obdachlos und leben in Notunterkünften. Durch die beiden Erdbeben sind gemäß offiziellen Angaben der Regierung mehr als 3.800 Menschen ums Leben gekommen. Mehr als 4 Monate nach seinem Tod ist der oberste Führer des Irans, Ayatollah Ali Khamenei, beerdigt worden. Das zeigen Bilder in iranischen Medien. Die Bestattung in seiner Heimatstadt Mashhad im Nordosten des Landes fand unter Ausschluss der Öffentlichkeit statt. Fast eine Woche lang dauerten die Trauerfeiern, an denen sich nach staatlichen iranischen Angaben Millionen von Menschen beteiligten. Khamenei wurde im Februar bei einem Luftangriff der USA und Israels getötet. Nachfolger als oberster Führer des Irans ist sein Sohn Mojtaba Khamenei. Er trat aber bislang nicht öffentlich auf. Es wird spekuliert, dass er beim Luftangriff ebenfalls verletzt wurde. Die SVP des Kantons Zürich tritt bei den Regierungsratswahlen im Frühling mit Nathalie Regli und Martin Hübscher an. Beide wurden an der Delegiertenversammlung nominiert. Nathalie Regli ist seit 2019 Gesundheitsdirektorin und tritt erneut an. Nationalrat Martin Hübscher soll den Sitz des abtretenden Finanzdirektors Ernst Stocker verteidigen. Hübscher ist 57 Jahre alt und Landwirt. Sie war die älteste Frau im Weltall. Nun ist die US-Pilotin und Flugpionierin Wally Funk gestorben. Sie wurde 87 Jahre alt. Eine Sprecherin ihres letzten Wohnorts im Bundesstaat Texas bestätigte ihren Tod. In den 60er Jahren absolvierte sie eine Ausbildung zur Astronautin. Ins All flog sie aber dann erst 2021 mit 82 Jahren. Damit stellte sie einen Altersrekord auf. Sie war auch die erste weibliche Inspektorin der US-Flugsicherheitsbehörde und die erste weibliche Flugunfallermittlerin. Und dann zur Fußball-Weltmeisterschaft. Frankreich steht als erster Halbfinalist fest. Die Franzosen schlagen Marokko mit 2:0, dank Toren von Kylian Mbappé und Ousmane Dembélé. Das Wetter. Heute wird sonnig und heiß bei 31 bis 34 Grad. Im Wallis und im Tessin gibt's lokal Gewitter. Das waren Nachrichten von Radio SRF. Am Mikrofon und verantwortlich war Patrick Walter.

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1: Die Nachrichten von SRF um 3 mit Patrick Walter. Im Süden Spaniens sind bei einem Waldbrand 12 Menschen ums Leben gekommen. Einige der Opfer seien in ihren Autos gefunden worden, teilen die Rettungskräfte der Region Andalusien mit. Der Waldbrand ist gestern Nachmittag ausgebrochen. Die Feuerwehr sei nach wie vor daran, den Brand zu bekämpfen. 150 Einsatzkräfte seien vor Ort. Mehrere Nachbarschaften der Gemeinde Los Gallardos wurden evakuiert und ein Autobahnabschnitt ist gesperrt. Zwei Wochen nach dem schweren Doppelerdbeben in Venezuela rückt die Gesundheitsversorgung der Betroffenen in den Fokus. Das sagt die Panamerikanische Gesundheitsorganisation. Die Gesundheitsversorgung sei teils unterbrochen und überfüllte Notunterkünfte und fehlender Zugang zu sauberem Trinkwasser stellten Risiken dar für den Ausbruch von Krankheiten. Auch der fehlende Zugang zu Impfungen sei ein Problem. Die psychische Belastung der Opfer und auch das des Gesundheitspersonals müsse ebenfalls berücksichtigt werden. Laut der Panamerikanischen Gesundheitsorganisation sind mehr als 17.000 Menschen weiterhin obdachlos und leben in Notunterkünften. Durch die beiden Erdbeben sind gemäß offiziellen Angaben der Regierung mehr als 3.800 Menschen ums Leben gekommen.

Weiter mit zwei Kurzmeldungen. Mehr als vier Monate nach seinem Tod ist der oberste Führer des Irans, Ayatollah Ali Khamenei, beerdigt worden. Das zeigen Bilder in iranischen Medien. Die Bestattung in seiner Heimatstadt Mashhad im Nordosten des Landes fand unter Ausschluss der Öffentlichkeit statt. Khamenei wurde im Februar bei einem Luftangriff der USA und Israels getötet. Nachfolger als oberster Führer des Irans ist sein Sohn Mojtaba Khamenei. Er trat aber bislang nicht öffentlich auf. Die deutschen Bundesländer und Gemeinden sollen finanziell entlastet werden. Der Bundestag will ihnen jährlich insgesamt 1 Milliarde Euro zusätzlich zur Verfügung stellen. Das Geld soll etwa für Kitas, Schwimmbäder oder Bibliotheken gebraucht werden. In vielen deutschen Gemeinden fehlt dafür das Geld. Damit das Gesetz in Kraft tritt, muss noch die Länderkammer, der Bundesrat, zustimmen. Die SVP des Kantons Zürich tritt bei den Regierungsratswahlen im Frühling mit Nathalie Rickli und Martin Hübscher an. Beide wurden an der Delegiertenversammlung nominiert. Nathalie Rickli ist seit 2019 Gesundheitsdirektorin und tritt erneut an. Nationalrat Martin Hübscher soll den Sitz des abtretenden Finanzdirektors Ernst Stocker verteidigen. Hübscher ist 57 Jahre alt und Landwirt. Zur Fußball-Weltmeisterschaft. Frankreich steht dort als erster Halbfinalist fest. Die Franzosen schlagen Marokko mit 2:0, dank Toren von Kylian Mbappé und Ousmane Dembélé. Das Wetter. Heute wird sonnig und heiß bei 31 bis 34 Grad. Im Wallis und im Tessin gibt's lokal Gewitter. Das waren Nachrichten von Radio SRF. Verantwortlich war Patrick Walter.

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Die Nachrichten von SRF um 4 mit Patrick Walter. Im Süden Spaniens sind bei einem Waldbrand 12 Menschen ums Leben gekommen. Einige der Opfer seien in ihren Autos gefunden worden, teilen die Rettungskräfte der Region Andalusien mit. Der Waldbrand ist gestern Nachmittag ausgebrochen, rund 300 Kilometer nordöstlich der Großstadt Malaga. Die Feuerwehr sei nach wie vor daran, den Brand zu bekämpfen. 150 Einsatzkräfte seien vor Ort. Mehrere Nachbarschaften der Gemeinde Los Gallardos wurden evakuiert und ein Autobahnabschnitt ist gesperrt. Auch andernorts in Spanien gibt es aktuell Waldbrände. In diesem Jahr ist gemäß EU-Angaben bereits eine Fläche von der Größe des Bodensees verbrannt. Mehr als 4 Monate nach seinem Tod ist der oberste Führer des Irans, Ayatollah Ali Khamenei, beerdigt worden. Das zeigen Bilder in iranischen Medien. Die Bestattung in seiner Heimatstadt Mashhad im Nordosten des Landes fand unter Ausschluss der Öffentlichkeit statt. Fast eine Woche lang dauerten die Trauerfeiern, an denen sich nach staatlichen iranischen Angaben Millionen von Menschen beteiligten. Khamenei wurde im Februar bei einem Luftangriff der USA und Israels getötet. Nachfolger als oberster Führer des Irans ist sein Sohn Mojtaba Khamenei. Er trat aber bislang nicht öffentlich auf. Es wird spekuliert, dass er beim Luftangriff verletzt wurde. Weiter mit 2 Kurzmeldungen. Nordkorea will sein Atomwaffenarsenal ausbauen. Das berichtet die staatliche Nachrichtenagentur. Machthaber Kim Jong-un habe bei einem Treffen mit Militärs eine Modernisierung der Armee gefordert. Das Land brauche mehr und bessere Atomwaffen. Nur so könne ein wahrer Frieden garantiert werden, habe der Diktator gesagt. Die deutschen Bundesländer und Gemeinden sollen finanziell

entlastet werden. Der Bundestag will ihnen jährlich insgesamt 1 Milliarde Euro zusätzlich zur Verfügung stellen. Das Geld soll etwa für Kitas, Schwimmbäder oder Bibliotheken gebraucht werden. In vielen deutschen Gemeinden fehlt dafür das Geld. Damit das Gesetz in Kraft tritt, muss noch die Länderkammer, der Bundesrat, zustimmen. Zur Fußballweltmeisterschaft. Frankreich steht als erster Halbfinalist fest. Die Franzosen schlagen Marokko mit 2:0, dank Toren von Kylian Mbappé und Ousmane Dembélé. Das Wetter. Heute wird es sonnig und heiß bei 31 bis 34 Grad. Im Wallis und im Tessin gibt es lokal Gewitter. Das waren Nachrichten von Radio SRF. Am Mikrofon und verantwortlich war Patrick Walter.

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1: Die Nachrichten von SRF um 5 mit Patrick Walter. Guten Morgen. Tödlicher Waldbrand in Spanien. 12 Menschen sind ums Leben gekommen. Krisensitzung in Wolfsburg. Der Autobauer VW will die Produktpalette halbieren. Dann das Wetter. Sonnig und heiß bei 31 bis 34 Grad. Im Wallis und im Tessin gibt's lokal Gewitter. Im Süden Spaniens sind bei einem Waldbrand 12 Menschen ums Leben gekommen. Einige der Opfer seien in ihren Autos gefunden worden, teilen die Rettungskräfte der Region Andalusien mit. Der Waldbrand ist gestern Nachmittag ausgebrochen, rund 300 Kilometer nordöstlich der Großstadt Malaga. Die Feuerwehr sei nach wie vor daran, den Brand zu bekämpfen. 150 Einsatzkräfte seien vor Ort. Mehrere Nachbarschaften der Gemeinde Los Gallardos wurden evakuiert und ein Autobahnabschnitt ist gesperrt. Auch andernorts in Spanien gibt es aktuell Waldbrände. In diesem Jahr ist gemäß EU-Angaben bereits eine Fläche von der Größe des Bodensees verbrannt. Wie soll es mit dem angeschlagenen deutschen Autokonzern VW weitergehen? Darüber hat gestern die Führung des Unternehmens beraten und entschieden, VW soll bis 2030 schrumpfen. Im Vorfeld berichteten Medien, zehntausende Stellen könnten gestrichen werden. Dazu äußerte sich VW aber nicht. Helmut Eickhoff von der ARD berichtet.
2: Stundenlang hat das Kontrollgremium in Wolfsburg getagt. Die Gespräche darüber, wie der krisengeplagte Konzern zukunftsfähig aufgestellt werden kann, fanden vertraulich hinter verschlossenen Türen statt. Konkrete Ergebnisse wurden im Anschluss nicht präsentiert. In einem offiziellen Statement spricht der Konzernvorstand von einem Zukunftsplan. Volkswagen solle schlanker werden, mit weniger Modellen und niedrigeren Kosten. Von Werksschließungen oder auch Stellenabbau keine Rede, der Konzern vermied es, davon zu sprechen. Es bleibt nach dieser Aufsichtsratssitzung also offen, wie hart die Einschnitte sein werden. Nun ist mit wochenlangen und harten Verhandlungen um die Zukunft und die Neuaufstellung des Volkswagen-Konzerns zu rechnen. Gewerkschaft und Betriebsrat haben schon erbitterten Widerstand angekündigt. Werksschließungen seien mit ihnen nicht zu machen, der Umgang des Vorstands mit der Belegschaft sei an Respektlosigkeit nicht zu überbieten.
1: Zwei Wochen nach dem schweren Doppelerdbeben in Venezuela rückt die Gesundheitsversorgung der Betroffenen in den Fokus. Das sagt die Panamerikanische Gesundheitsorganisation. Die Gesundheitsversorgung sei teils unterbrochen.

Wochen und überfüllte Notunterkünfte und fehlender Zugang zu sauberem Trinkwasser stellten Risiken dar für den Ausbruch von Krankheiten. Laut der Panamerikanischen Gesundheitsorganisation sind mehr als 17.000 Menschen weiterhin obdachlos und leben in Notunterkünften. Durch die beiden Erdbeben sind gemäß offiziellen Angaben der Regierung mehr als 3.800 Menschen ums Leben gekommen. Weiter mit Meldungen kurz zusammengefasst. Mehr als 4 Monate nach seinem Tod ist der oberste Führer des Irans, Ayatollah Ali Khamenei, beerdigt worden. Das zeigen Bilder in iranischen Medien. Die Bestattung in seiner Heimatstadt Mashhad im Nordosten des Landes fand unter Ausschluss der Öffentlichkeit statt. Khamenei wurde im Februar bei einem Luftangriff der USA und Israels getötet. Nachfolger als oberster Führer des Irans ist sein Sohn Mojtaba Khamenei. Er trat aber bislang nicht öffentlich auf. In der Ukraine sind allein im Monat Juni mindestens 265 Zivilistinnen und Zivilisten getötet worden. Mehr als 1.800 weitere wurden verletzt. Das sei die höchste Gesamtzahl seit den ersten Monaten nach Beginn des russischen Angriffskrieges im Februar 2022, heißt es von der UNO. In die Schweiz. Die Gemeindeversammlung der Bündner Gemeinde Albula hat einem Kredit zugestimmt, der freiwillige Umsiedlungen aus der Gemeinde Brienz ermöglicht. Das Bergdorf wurde in den letzten Jahren mehrfach wegen eines drohenden Bergsturzes evakuiert, teils monatelang. Bewohnerinnen und Bewohner, die den Ort deshalb verlassen möchten, sollen dies ohne große finanzielle Verluste tun können. Die Gemeindeversammlung hat dem Kredit für das Umsiedlungsprojekt mit großer Mehrheit zugestimmt, wie die Nachrichtenagentur Keystone Esther berichtet. Der Betrag in der Höhe von gut 82 Millionen Franken soll zum größten Teil vom Kanton Graubünden und vom Bund übernommen werden. Die SVP des Kantons Zürich tritt bei den Regierungsratswahlen im Frühling mit Nathalie Rickli und Martin Hübscher an. Beide wurden an der Delegiertenversammlung nominiert. Nathalie Rickli ist seit 2019 Gesundheitsdirektorin und tritt erneut an. Nationalrat Martin Hübscher soll den Sitz des abtretenden Finanzdirektors Ernst Stocker verteidigen. Hübscher ist 57 Jahre alt und Landwirt. Sie war die älteste Frau im Weltall, nun ist die US-Pilotin und Flugpionierin Wally Funk gestorben. Sie wurde 87 Jahre alt. Eine Sprecherin ihres letzten Wohnorts im Bundesstaat Texas bestätigte ihren Tod. In den 60er Jahren absolvierte sie eine Ausbildung zur Astronautin. Ins All flog sie aber dann erst 2021 mit 82 Jahren. Damit stellte sie einen Altersrekord auf. Sie war auch die erste weibliche Inspektorin der US-Flugsicherheitsbehörde und die erste weibliche Flugunfallermittlerin. Zum Sport mit der Fußball-Weltmeisterschaft. Frankreich steht als erster Halbfinalist fest. Die Franzosen schlagen Marokko mit 2:0, dank Toren von Kylian Mbappé und Ousmane Dembélé. Dann der Blick aufs Wetter. Heute scheint meist die Sonne. Im Wallis und am Alpensüdhang gibt es am Nachmittag lokal Hitzegewitter. Die Höchstwerte liegen bei 31 bis 34 Grad. Das waren Nachrichten von Radio SRF. Am Mikrofon und verantwortlich war Patrick Walter.

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1: Guten Morgen. Bei uns geht es heute früh zuerst um eine Rechnung, auf der die Schweiz sitzen bleibt. Frankreich will sich nicht beteiligen an den Kosten für die Sicherheit beim G7-Gipfel. Und dann schauen wir nach Andalusien im Süden Spaniens. Bei einem Waldbrand dort sterben mindestens 12 Menschen. Mit mir im Studio heute früh ist Jan von Tobel. Er bringt uns das heiße Freitagswetter.
2: Es wird 31 bis 34 Grad heute und sonnig. Einzig im Wallis und im Tessin kann es lokal Gewitter geben.
1: Ja, ein großer Einsatz der Schweiz war das beim Treffen der großen Wirtschaftsmächte der G7 an ihrem Gipfel im französischen Evian vor 3 Wochen. Polizei und Armee sorgten für Sicherheit. Nun zeigt sich, die Schweiz muss den Einsatz wohl selber zahlen. Die Verhandlungen über eine Beteiligung Frankreichs sind gescheitert. Aus dem Bundeshaus Andreas Stüdli.
3: Polizistinnen und Polizisten aus zahlreichen Kantonen rückten für den G7-Gipfel nach Genf aus. 4000 Schweizer Armeeangehörige standen im Einsatz und die Grenzen wurden enger bewacht. Für diese Kosten verlangte Bundespräsident Bachmeler im Vorfeld des Gipfels Geld von Frankreich, wie er in der Samstagsrundschau von Radio SRF sagte.
4: Ich weiß, dass es nicht so einfach ist, aber am Ende dieses Summit wird stattfinden und man muss Lösungen finden für die Kosten und für die Sicherheit. Das ist unbedingt wichtig.
3: Nun schreibt das Außendepartement EDA auf Anfrage von SRF, dass es in den Verhandlungen keine Einigung gab.
5: Zur Frage der Sicherheitskosten konnten sich die Schweiz und Frankreich nicht auf eine Kostenbeteiligung Frankreichs einigen.
3: Die Staatschefs der G7-Länder hatten sich in Evian auf der französischen Seite des Genfersees getroffen. Eine Großdemonstration gegen den Gipfel fand aber in Genf statt, weil im französischen Grenzgebiet keine Demonstrationen erlaubt waren. Bei der Demonstration kam es auch zu Ausschreitungen. Die Genfer Sicherheitsdirektorin hatte die Kosten in einem Interview mit der Westschweizer Wirtschaftszeitung «La Gefi» auf 30 Millionen Franken beziffert. Ein Teil dieser Rechnung wird wohl vom Bund bezahlt. Der Kanton Genf fordert vom Bund zudem, dass er sich gegenüber dem Nachbarland weiter dafür einsetzt, dass ein Teil der Kosten übernommen wird. Gemäß dem Außendepartement werden zwar weiterhin Gespräche mit Frankreich geführt, das EDA relativiert aber sogleich wieder.
5: Dabei ist jedoch die Aussicht auf eine Beteiligung Frankreichs an den Sicherheitskosten gering.
3: Geringe Chancen also. Und das, obwohl Bachmeler die Kritik der Schweiz dem französischen Präsidenten Emmanuel Macron in einem Brief mitgeteilt haben soll, das berichten französische Medien. Die Rechnung ist nun nicht beglichen worden. Der Schweiz bleibt nur ein kleiner Trost, dass der Bundespräsident auf Einladung von Frankreich immerhin dem Nachtessen am G7-Gipfel beiwohnen durfte.
1: Andreas Stüdli hat berichtet. Die Trockenheit sorgt für große Waldbrandgefahr, nicht nur in der Schweiz, sondern in großen Teilen Europas. Im Süden Spaniens hat ein Waldbrand nun mindestens

0: 12 Todesopfer gefordert, Jan von Tobel.
1: Die Menschen seien im Süden von Spanien tot aufgefunden worden, in der Region Andalusien. Einige der Opfer starben in ihren Autos, sagten die Rettungskräfte. Die genauen Hintergründe sind noch unklar. Der Waldbrand ist gestern Nachmittag ausgebrochen, rund 300 Kilometer nordöstlich der Großstadt Malaga. Und es brennt immer noch. Rund 150 Einsatzkräfte versuchen, den Brand zu löschen. Mehrere Ortschaften sind evakuiert worden. Ein Autobahnabschnitt ist gesperrt.
0: 12 Menschen sterben. So viele Todesopfer hat noch nie ein Waldbrand in der Region gefordert.
1: Der regionale Gesundheitsminister sagt, es sei eine beispiellose Tragödie. Andalusien habe noch nie so etwas erlebt. Warum der Brand ausgebrochen ist, ist noch unklar. Auch in anderen Regionen in Spanien brennt Wald. Seit Anfang Jahr ist bereits eine Fläche der Größe des Bodensees verbrannt. Das zeigen Informationen der EU.
0: Dem deutschen Autokonzern Volkswagen geht es schlecht. Seit Tagen gibt es Gerüchte, dass Zehntausende Angestellte entlassen werden könnten. Gestern nun hat sich der Vorstand von VW mit der Zukunft beschäftigt.
1: Bei VW soll gespart werden, das hat der Vorstand beschlossen. So will das Unternehmen weniger Autos bauen, noch rund 9 Millionen Autos jedes Jahr. In der besten Zeit von VW waren es bis zu 12 Millionen. Außerdem sollen weniger verschiedene Modelle gebaut werden. Ob aber ganze VW-Werke in Deutschland und anderen Ländern geschlossen werden, dazu sagte der VW-Vorstand nichts. Auch wie viele Stellen er streichen will, ist unklar. Bei vielen VW-Fabriken hat das Personal gegen die Pläne protestiert. Schon früher hatte der Konzern angekündigt, bis 2030 50.000 Stellen zu streichen. VW kämpft unter anderem mit der wachsenden Konkurrenz aus China und den Zöllen der USA.
0: Die Angriffe Russlands auf die Ukraine, sie haben im vergangenen Monat so viele Menschenleben gefordert wie seit Beginn des Krieges nicht mehr.
1: Mindestens 265 Zivilistinnen und Zivilisten seien alleine im Juni getötet worden, sagt die UNO. Mehr als 1800 weitere wurden verletzt. Und die Zahlen könnten noch steigen. Es handelt sich um eine erste Schätzung. Russland hat die Angriffe auf die Ukraine in den letzten Wochen und Monaten wieder verstärkt. Auch in den ersten Tagen des Julis seien viele Menschen in der Ukraine durch russische Angriffe getötet worden, sagt die UNO. Mexiko will Klage einreichen gegen die Verantwortlichen der US-Einwanderungsbehörde ICE. Mexikos Staatspräsidentin Claudia Sheinbaum sagt, die Behörde verletze Menschenrechte und habe mehrere mexikanische Bürgerinnen und Bürger getötet. Bei Abschieberazzien in den USA seien 3 Mexikaner getötet worden, in Haftzentren in den USA seien 14 weitere umgekommen, sagt die mexikanische Regierung.
0: Schauen wir noch auf die Fußball-Weltmeisterschaft. Da ist das erste Team ins Halbfinale nun eingezogen.
1: Und zwar Frankreich. Die Franzosen haben gegen Marokko 2-0 gewonnen. Beide Treffer fielen in der zweiten Halbzeit. Kylian Mbappé brachte Frankreich in der 60. Minute in Führung. 6 Minuten später traf dann auch Ousmane Dembélé. Dann noch die Börsendaten von SIX. Der Dow Jones Index in New York hat 0,3% gewonnen. Der Nikkei Index in Tokio steigt um 1,8%. Der Euro wird zu 92,06 gehandelt und der Dollar zu 80,40.
0: Gut informiert in den Freitag mit den Informationen von heute Morgen. Verantwortlich heute früh ist Tobias Bühlmann. Die Zeit exakt 6:07.
2: 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Guten Morgen von mir, Christian Klemm, am Mittwoch, 10. Juli. Am Freitag, 10. Juli, Gottes Willen. Besonders herzliches Willkommen allen Alexandras, Alexanders, Olivers, Erichs und Amalias. Die haben heute alle Namenstag. Aber auch allen Anne-Marie-Lis, die haben nicht Namenstag, werden jetzt aber gerade richtig angeschmachtet von den Fricktaler Musikanten. Guten Morgen.

tolle Sommerhit von der Monique, Dolce Vita per sempre. Nur gerade ein Ziel ist mir ein bisschen aufgefallen. Flip-Flops tanzen über den Strand. Also immer wenn ich es probiert habe, mit Flip-Flops zu tanzen, ist das nicht so gut rausgekommen. Aber sonst wirklich grossartig, die Monique hier bei uns auf der SRF Musikwelle. Ja, das Musikprogramm machen bald Sie im Morgenwunsch, unserem flotten Start in den Tag, wenn Sie gerade einen wüssten und ein liebes Grüßchen wollen durchgeben. Ihren Musikwunsch über 08 48 531 531.

0: der Horst Jankowski. So, what's new? In einer Minute 20 ab 6.
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0: Am Telefon Bernadette Biro von Niederwil im Kanton Solothurn. Guten Morgen, Frau Biro.
2: Guten Morgen, Clem. Guten Morgen, Schweiz.
0: Sie sind gut aufgestanden, so wie das tönt.
2: Ich bin gut aufgestanden, ja.
0: Schön, immer so.
2: Ja, eigentlich meistens
0: so. Sind Sie ein Morgenmensch, gut. Jetzt wird ja das Morgenmensch sein vielleicht gerade ein bisschen auf die Probe gestellt am Sonntag. Sie sind eingeladen zum Zmörgeln auf dem Schiff. Das ist ja grossartig. Aber vielleicht schauen Sie tatsächlich noch das WM-Spiel von der Schweizer in der Nacht vom Samstag auf den Sonntag. Was meinen Sie, sind Sie denn am Sonntagmorgen auch so zweg?
2: Ja, ich meine, also das ist jetzt keine Chance, wenn man gegen Argentinien würde verlieren, oder? Ich meine, jetzt sind sie so weit gekommen, die haben so eine grosse Leistung gebrochen
0: ja.
2: und haben das durchgezogen.
0: Ja, das auf jeden Fall. Ja, ich hätte es gar nicht gemeint vom Resultat, einfach schlicht von der Tatsache, dass man halt um 3 mitten in der Nacht Fernsehen schaut. Aber also sie sind dabei.
2: Nein, das ist
0: wunderbar.
2: Ist kein Problem.
0: Okay. Ja, und wer weiß, vielleicht können Sie dann beim Zmörgeln auf dem Schiff mit einem Güppli anstoßen auf die Halbfinalqualifikation von der Nazi.
2: Man
0: darf ja träumen.
2: Sicher immer, die Hoffnung stirbt zuletzt.
0: Sehr schön. Okay, ja, wie Sie gesagt haben, es ist alles ein Bonus, was da kommt. Wunderbar. Und jetzt kommt Ihr guter Start in den Tag, auch noch musikalisch eher Ihren Musikwunsch, das Jodellied «Mies kleine Feieli». Wohin gehen Ihre Grüße, Frau Biro?
2: Ja, ich denke mal einfach alle, die jetzt schon auf sind, die zuhören. Und einfach allen einen schönen Tag und einen guten Start in den neuen Tag.
0: Prima. Frau Biro, danke schön, dass Sie angeboten haben. Und auch Ihnen einen schönen Tag.
2: Danke.
0: Gleichfalls. Merci. Dankeschön.
2: Bitte. Alles.

Mein kleines feierliches Jodelduett, Heidi Koller, Rudi Stähle. Der Morgenwunsch von der Bernadette Biro von Niederwil, Kanton Solothurn. Und natürlich auch Ihnen einen guten Start in den Tag. Die Musikwelle schlicht für alle da. Jetzt mit der Blueskapelle Turgados. Einfach so.

The Peppino Di Capri und Saint-Tropez Twist. Im 79 hat der Hit für Furore gesorgt. Alan Sorrenti, «Tu sei l'unica donna per me». Auch in der Schweiz tut's mal Platz 1 in der Hitparade. Ja, es ist schon eine Weile her, seit dem 79, aber in diesem März ist das Lied wieder aufgenommen worden auf eine neue CD, und zwar von Ländler Panache. Die heisst «Ich war noch niemals in New York», der grosse Hit von Udo Jürgens dort auch drauf. Also, sie dienen tatsächlich Grenzen überschreiten, überwinden. Ländler Panache, so wie sie das ja immer machen. Hier jetzt also der Hit von Ihnen, von Alan Sorrenti, «Tu sei l'unica donna

0: Der Valdo de los Rios und sein Orchester haben wir gehört. 18 Minuten vor der 7.
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0: Gaudenz Fluri von SRF Meteo. Sonniger Tag auch heute. Kommt es trotzdem irgendwann regnen?
2: Ja, ganz lokal kommt es regnen. Heute am Nachmittag und gegen den Abend. Das zum Beispiel im Wallis, im Nordessin oder auch in Südbünden. Dort kann es einen kurzen Platzregen oder allenfalls auch ein Gewitter geben. Und gerade so rund ums Wallis herum ist es auch möglich, dass es kräftigeres Gewitter gibt, dass es ziemlich schüttet und auch Sturmböen kann geben. Sonst bleibt es aber trocken. Und wenn, dann wird es wirklich nur noch vielleicht im Berner Oberland lokalen Gutsregen geben. Aber alles in allem gibt es wieder für die allermeisten einfach einen sonnigen Tag, wo es keinen Regen gibt und wo es heiss wird. Von aktuell etwa 17 Grad geht es rauf auf rund 33 Grad auf beiden Seiten von den Alpen. Und dann sind einfach ein paar Quellwolken, die dazukommen über den Alpen. Aktuell ist es praktisch wolkenlos, außer im Süden. Dort hat es noch ein paar Wolkenfelder rum.
0: Und dann noch Blick aufs Wochenende?
2: Es ist am Samstag ähnlich wie heute. Also das heisst, wir starten sonnig. Es gibt Quellwolken über den Alpen und lokalen Platzregen oder ein Gewitter. Auch wieder nur über den Alpen und auch morgen ist es so, dass es vor allem Alpen-Südhang der Fall ist. Vielleicht noch im Wallis, allenfalls im Berner Oberland oder in den Wattländer Alpen. Aber weiter im Osten bleibt es auch morgen am Samstag trocken. Und es geht weiterhin grundsätzlich sonst sonnig und heiß weiter. Und am Sonntag, da nimmt die Niederschlagswahrscheinlichkeit wieder ab. Da bleibt es höchstwahrscheinlich sogar über den Alpen, den allermeisten Ort trocken. Und sowieso heiß bleiben dort auch und auch noch nächste Woche.
0: Merci, Gaudenz Fluri von SRF Meteo.

Das Handorgel-Duo Jude Stump haben wir gehört und der Bucheli schottisch. Ich weiss nicht, ob es den Begriff Mauerblümchen-Schlager gibt. Wenn nicht, dann hätten wir jetzt gerade erfunden. Hier auf jeden Fall ein besonders schönes Beispiel für so einen Mauerblümchen-Schlager. Ein Lied für eine oder einen, der halt immer noch allein ist und sich so sehnlich jemand wünscht. Der Roy Black mit einer riesen Portion Trost und auch Zuversicht. Irgendjemand liebt auch dich.

0: DRS-Band «I've got a feeling». Es ist 7 Uhr, das ist heute Morgen mit der Nina Gigax.
1: Guten Morgen. Zuerst geht es bei uns um Kosten, auf denen die Schweiz sitzen bleibt. Beim G7-Gipfel im Nachbarland Frankreich hatte sie Ausgaben für die Sicherheit. Frankreich will nichts daran zahlen. Später in der Sendung dann geht unser Blick in den Süden Spaniens nach Andalusien. Dort wütet ein Waldbrand, der mindestens 12 Menschen das Leben gekostet hat. Mit mir im Studio an diesem Freitag ist Jan von Toppel. Er hat die Wetteraussichten.
2: Auch heute wird es sonnig und heiß bei 31 bis 34 Grad. Im Wallis und im Tessin gibt es lokal Gewitter.
1: Bei uns geht es zuerst also ums Geld, um eine Rechnung, die die Schweiz nun wohl selber zahlen muss. Die Rechnung für die Sicherheitskosten rund um den Gipfel der großen Wirtschaftsmächte, der G7 im französischen Evian vor 3 Wochen. Frankreich beteiligt sich nicht an den Kosten. Die Verhandlungen sind gescheitert. Aus dem Bundeshaus Andreas Stüdli.
3: Polizistinnen und Polizisten aus zahlreichen Kantonen rückten für den G7-Gipfel nach Genf aus. 4'000 Schweizer Armeeangehörige standen im Einsatz und die Grenzen wurden enger bewacht. Für diese Kosten verlangte Bundespräsident Bachmeler im Vorfeld des Gipfels Geld von Frankreich, wie er in der Samstagsrundschau von Radio SRF sagte.
4: Ich weiß, dass es nicht so einfach ist, aber am Ende dieses Summit wird stattfinden und man muss Lösungen finden für die Kosten und für die Sicherheit. Das ist unbedingt wichtig.
3: Nun schreibt das Außendepartement EDA auf Anfrage von SRF, dass es in den Verhandlungen keine Einigung gab.
5: Zur Frage der Sicherheitskosten konnten sich die Schweiz und Frankreich nicht auf eine Kostenbeteiligung Frankreichs einigen.
3: Die Staatschefs der G7-Länder hatten sich in Evian auf der französischen Seite des Genfersees getroffen. Eine Großdemonstration gegen den Gipfel fand aber in Genf statt, weil im französischen Grenzgebiet keine Demonstrationen erlaubt waren. Bei der Demonstration kam es auch zu Ausschreitungen. Die Genfer Sicherheitsdirektorin hatte die Kosten in einem Interview mit der Westschweizer Wirtschaftszeitung La Gefi auf 30 Millionen Franken beziffert. Ein Teil dieser Rechnung wird wohl vom Bund bezahlt. Der Kanton Genf fordert vom Bund zudem, dass er sich gegenüber dem Nachbarland weiter dafür einsetzt, dass ein Teil der Kosten übernommen wird. Gemäß dem Außendepartement werden zwar weiterhin Gespräche mit Frankreich geführt, das EDA relativiert aber sogleich wieder.
5: Dabei ist jedoch die Aussicht auf eine Beteiligung Frankreichs an den Sicherheitskosten gering.
3: Geringe Chancen also. Und das, obwohl Bachmeler die Kritik der Schweiz dem französischen Präsidenten Emmanuel Macron in einem Brief mitgeteilt haben soll, das berichten französische Medien. Die Rechnung ist nun nicht beglichen worden. Der Schweiz bleibt nur ein kleiner Trost, dass der Bundespräsident auf Einladung von Frankreich immerhin dem Nachtessen am G7-Gipfel beiwohnen durfte.
1: Andreas Stüdli war das aus dem Bundeshaus. Die Trockenheit sorgt für große Waldbrandgefahr derzeit, nicht nur in der Schweiz, sondern in großen Teilen Europas. Im Süden Spaniens hat ein Waldbrand nun mindestens 12 Todesopfer gefordert, Jan von Tobel.
2: Und zwar in der Region Andalusien. Einige der Opfer seien in ihren Autos gestorben, sagen die Rettungskräfte. Die genauen Hintergründe sind noch unklar. Der Waldbrand ist gestern Nachmittag ausgebrochen in der Nähe von Almería. Das ist gut 2 Autostunden östlich der Großstadt Malaga. Und es brennt immer noch. Rund 150 Einsatzkräfte versuchen, den Brand zu löschen. Mehrere Ortschaften sind evakuiert worden.

0: 12 Menschen sterben, so viele Todesopfer hat noch nie ein Waldbrand in der Region gefordert.
1: Der regionale Gesundheitsminister sagt, es sei eine beispiellose Tragödie. Andalusien habe noch nie so etwas erlebt. Warum der Brand ausgebrochen ist, ist noch nicht klar. Auch in anderen Regionen in Spanien brennt Wald. Seit Anfang Jahr ist bereits eine Fläche der Größe des Bodensees verbrannt. Das zeigen Informationen der EU.
0: Dem deutschen Autokonzern Volkswagen geht es schlecht. Seit Tagen gibt es Gerüchte, dass Zehntausende Angestellte entlassen werden könnten. Gestern hat sich der Vorstand von VW nun mit der Zukunft beschäftigt.
1: Bei VW soll gespart werden, das hat der Vorstand beschlossen. So will das Unternehmen weniger Autos bauen. Noch rund 9 Millionen Autos jedes Jahr. In den besten Zeiten vom VW waren es 12 Millionen. Außerdem sollen weniger verschiedene Modelle gebaut werden. Ob aber ganze VW-Werke geschlossen werden, dazu sagte der VW-Vorstand nichts. Auch wie viele Stellen er streichen will, ist unklar. Bei vielen VW-Fabriken hat das Personal gegen die Pläne protestiert. Schon früher hatte der Konzern angekündigt, bis 2030 50.000 Stellen zu streichen. VW kämpft unter anderem mit der wachsenden Konkurrenz aus China und den Zöllen der USA.
0: Die Angriffe Russlands auf die Ukraine. Sie haben im vergangenen Monat so viele tote und verletzte Zivilpersonen gefordert wie noch nie seit Kriegsbeginn.
1: Mindestens 265 Zivilistinnen und Zivilisten seien alleine im Juni getötet worden, sagt die UNO. Mehr als 1800 weitere wurden verletzt. Und die Zahlen könnten noch steigen. Es handelt sich um eine erste Schätzung. Russland hat die Angriffe auf die Ukraine in den letzten Wochen und Monaten wieder verstärkt. Auch in den ersten Tagen des Julis seien viele Menschen in der Ukraine durch russische Angriffe getötet worden, sagt die UNO. Vor zwei Wochen haben schwere Erdbeben Venezuela erschüttert. Mindestens 3.800 Menschen sind gestorben, mehr als 17.000 sind obdachlos und leben in Notunterkünften. Die Weltgesundheitsorganisation sagt nun, die Situation bei der Gesundheitsversorgung sei schlimm. In den Notunterkünften seien viel mehr Menschen, als eigentlich Platz hätten, und es gebe zu wenig sauberes Trinkwasser. Auch wichtige Impfungen könnten zum Teil nicht verabreicht werden. Das alles sorge dafür, dass Krankheiten ausbrechen könnten. Für die Menschen in den Notunterkünften und auch für das Gesundheitspersonal sei die psychische Belastung groß.
0: Schauen wir nun noch auf die Fußball-Weltmeisterschaft der Männer. Da ist das erste Team ins Halbfinale eingezogen.
1: Und zwar Frankreich. Die Franzosen haben gegen Marokko 2:0 gewonnen. Beide Treffer fielen in der zweiten Halbzeit. Kylian Mbappé brachte Frankreich in der 60. Minute in Führung. 6 Minuten später traf dann auch Ousmane Dembélé. Die Börsendaten von SIX. Der Dow Jones Index in New York hat 0,3% gewonnen. Der Nikkei Index in Tokio steigt um 1,7%. Der Euro wird zu 92,09 gehandelt und der Dollar zu 80,44.
0: Soweit das Update am Freitag. Die Informationen von heute Morgen. Verantwortlich ist Tobias Bühlmann. Die Zeit 7:07.
2: 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Am Mikrofon Christian Klemme. Schönen Freitagmorgen allerseits. Ja, ein Tag, wo Sie vielleicht an einem See vorbeikommen, vielleicht sogar reingumpen. Wir haben ja so schöne Seen in der Schweiz. Ja, ein bisschen von dieser Seeseligkeit ist auch dabei bei diesem Lied von Sandra Mo und vom Valentino. «Mio amore mandolino, hier am Lago liegt das Glück.»

Roll On, Morani Chahasi und der Chris Newman. Sie ist eine irische Harfenistin, auch ein englischer Gitarrist. Und die beiden habe ich einmal erlebt, tief im letzten Jahrtausend im schönen Haus zu Basel, an einem Live-Konzert. Das war im Keller unten. Und es ist ein bisschen schwierig geworden für sie, für die Morani Chahasi mit ihrer Harfe, weil die Zuschauermenge hat dafür gesorgt, dass es immer wärmer geworden ist in diesem Keller. Und damit hat die Harfe immer wieder nachgestimmt werden. Bei einer Harfe ist ja das eine ziemlich aufwendige Sache mit diesen vielen Saiten. Eigentlich nicht so schön in einem Konzert, aber eigentlich auch ein Glücksfall. In dem Fall, der Chris Newman, der Gitarrist, ist eben nicht nur ein sehr guter Gitarrist, sondern auch ein toller Entertainer und Geschichtenverzähler. Und er hat uns dann mit amüsanten Geschichten über die Runde gebracht. Ja, vielleicht das Konzert, wo der Musikanteil am Schluss am tiefsten war, vor allem, was ich erlebt habe. Aber sicher trotzdem eins von den schönsten. Das ist die SRF Musikwelle, Viertel ab 7 Uhr.

0: Konzertorchester von der BBC haben wir gehört, The Bluebells of Scotland. Der Autor und Liedermacher Linard Bardil sinniert heute übers Glück.
1: In der amerikanischen Unabhängigkeitserklärung von 1776 steht, dass alle Menschen von ihrem Schöpfer mit gewissen unveräusserlichen Rechten ausgestattet sind. Leben, Freiheit und das Streben nach Glück. Das tönt ja eigentlich nicht schlecht. Jeder darf nach dem Glück streben. Aber was ist Glück? Ist es das Gefühl beim langen Spörteln, denn wenn das Glückshormon Adrenalin ins Hirn ausgeschüttet wird und einem zum Fliegen bringt? Oder der Moment, wenn man sich verliebt und plötzlich alles nur noch rosa sieht und gut und schön und wahr ist? Ist es das Gefühl, wenn man im Internet nach einer Uhr sucht und dann die Bestellung abschließt und wenn man die Uhr dann anlegt und weiss, dass man die schönste und beste und coolste Uhr von ganz Oberhausen am Arm trägt? Oder der Moment, wo man einen 350-grämmigen Steinpilz gefunden hat? Ist es Glück zu sehen, wie die eigenen Kinder glücklich sind? Oder nach einer Tour auf der Plätzer Höhe zum Tödi überall schauen und einem Adler, der über einem Kreis zujuzen? Wiehu! Oder ist das Glück etwas ganz anderes? Am Gautama Buddha wird noch gesagt, er hätte gesagt, es gibt keinen Weg zum Glück. Glück ist der Weg. Dann wäre das Glück der Moment zwischen Angst und Freude. Angst, dass man unter den Zug kommt und Freude, dass man nicht unter den Zug gekommen ist. In diesen zwei Gefühlen von Angst vor der Zukunft und Freude an der Vergangenheit gibt es dann einen ganz schmalen Spalt im Nu. Und der Spalt ist wie ein Lift. Und dem Lift, ins Wohin, dem könnte man Glück sagen.

Der Ewald Benz und seine neue Seldwyler Dorfmusik ist das gewesen. Und jetzt Graham Bonney mit Supergirl. Mit diesem Lied hat er im 66 den Durchbruch geschafft, ist in ein paar europäischen Hitlisten auftaucht. Damit ist aber schon dann in Deutschland erfolgreicher gewesen als in seiner Heimat in England. Und das ist so weitergegangen. Die englischsprachigen Lieder in England nicht so super erfolgreich. Und darum hat er gesagt, ja gut, dann mache ich dort weiter, wo ich gut ankomme, wo ich noch besser ankomme. Und das war eben in Deutschland. Wähle 333, 99,9% oder 7 Meilenstiefel, nur ein paar von seinen grossen Hits. Hier jetzt aber eben der Durchbruch aus dem 66, der Graham Bonney, Supergirl.

0: Das King's Groove Orchester Tijuana Bird, 20 vor 8.
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0: Gaudenz Fluri von SRF Meteo. Überall über der Schweiz ist es wolkenlos. Ganz überall? Nein,
2: nicht ganz überall.
0: Für eine Rampe, hä?
2: Genau, es gibt nämlich einzelne Täler, die am Eindringling der Sonne Widerstand leisten. Zum Beispiel das obere Matschental. Dort hat es nämlich ein paar Wolkenfelder. Und auch sonst im Tessin oder allgemein auf der Alpen-Südseite hat es ein paar wenige Wolkenfelder, die sich aber noch wieder auflockern. Sonst wirklich in der ganzen Schweiz, mit abgesehen von dem auf der Alpen-Südseite, wolkenlose Verhältnisse im Moment. Es bleibt nicht ganz wolkenlos. Es gibt allgemein über Alpen ein paar Quellwolken im Laufe des Tages. Die können vor allem am Alpen-Südhang und im Wallis dann dort mal einen Platzregen oder ein kurzes Gewitter auslösen. Und gerade im Wallis kann so ein Gewitter lokal auch mal kräftig ausfallen, das heisst viel Regen in kurzer Zeit bringen oder auch mal eine Sturmböe. Die Temperaturen, die gehen von aktuell noch knapp 20 Grad vielen Orten ordentlich darauf. Es gibt heute auf beiden Seiten von den Alpen um die 33 Grad. Dazu geht eine schwache Brise, darum fühlt sich das Ganze im Norden nicht typisch. Fürchter ist im Süden, darum ist es dort typisch.
0: Und wie starten wir ins Wochenende?
2: Da geht eigentlich ziemlich genau gleich weiter wie heute. Grundsätzlich sonnig mit Quellwolken über den Alpen und lokalen Platzregen und Gewitter. Ein bisschen verbreiteter als heute. Das heisst nicht nur auf der Alpen-Südseite im Wallis, sondern auch in den westlichen Alpen und über dem Jura ist ein Platzregen oder ein Gewitter möglich. Und im westlichen Mittelland kann ich es auch nicht ganz ausschliessen, dass es lokal kurz nass wird. Sonst bleibt es den meisten Orten auch wieder trocken und grundsätzlich sonnig und heiß. Und am Sonntag sind die Regengüsse dann auch über den Alpen wieder ziemlich unwahrscheinlich.
0: Damit wissen wir Bescheid. Dankeschön, Gaudenz Fluri von SRF Media.

Der Bernhard Brink, alles braucht seine Zeit. Ja gut, Stichwort Zeit. Ich weiss ja nicht, was Sie am Sonntagmorgen um 3 machen, wenn das überhaupt schon morgen ist. Aber ich merke, wenn ich mich so umhöre, irgendwie wissen schon alle, ob sie ihn schauen, den WM-Viertelfinal Argentinien, Schweiz oder eben nicht. Die einen sagen, natürlich schaue ich den Viertelfinal, die anderen schütteln nur den Kopf. Um die Zeit, nein, ganz sicher nicht. Ich schaue natürlich den historischen Viertelfinal. Ich mache aber nicht durch bis dann, sondern ich stelle den Wecker und bleibe nachher dann gerade auf. Ja, für einen Basler ist es ja fast ein bisschen Morgenstreich-Gefühl. Da heisst es ja Morgenstreich, vorwärts, Marsch. Und jetzt habe ich schon die schöne Schlagzeile gelesen. Nazi, vorwärts, Marsch. Wir drücken den Daumen.

0: Chester Phillips Band haben wir gehört, Driving Blue. Es ist 8 Uhr, das ist das Informationsmagazin heute Morgen mit der Nina Gigax.
1: Guten Morgen. Zuerst besprechen wir eine Rechnung, die etwas ärgerlich ist für die Schweiz. Sie muss ihre Kosten für die Sicherheit während des G7-Gipfels am Genfersee selber tragen, obwohl Frankreich den Gipfel auf französischem Boden abgehalten hat. Außerdem geht es bei uns um einen Waldbrand im Süden von Spanien, der besonders auffällt. Es sind mindestens 12 Menschen deswegen gestorben. Eine beispiellose Zahl, sagen die Behörden. Jan von Tobel ist mit mir im Studio. Beim Wetter geht's weiter wie bisher.
2: Ja, es bleibt sonnig und heiß. Wir erwarten 31 bis 34 Grad. Im Wallis und im Tessin gibt es lokal Gewitter.
1: Ein großer Einsatz der Schweiz war das rund um das Treffen der großen Wirtschaftsmächte der G7 im französischen Evian vor 3 Wochen. Polizei und Armee sorgten für Sicherheit. Nun zeigt sich, die Schweiz muss den Einsatz wohl selber zahlen. Die Verhandlungen über eine Beteiligung Frankreichs sind gescheitert. Aus dem Bundeshaus Andreas Stüdli.
3: Polizistinnen und Polizisten aus zahlreichen Kantonen rückten für den G7-Gipfel nach Genf aus. 4000 Schweizer Armeeangehörige standen im Einsatz und die Grenzen wurden enger bewacht. Für diese Kosten verlangte Bundespräsident Bachmeler im Vorfeld des Gipfels Geld von Frankreich, wie er in der Samstagsrundschau von Radio SRF sagte.
4: Ich weiß, dass es nicht so einfach ist, aber am Ende dieses Summit wird stattfinden und man muss Lösungen finden für die Kosten und für die Sicherheit. Das ist unbedingt wichtig.
3: Nun schreibt das Außendepartement EDA auf Anfrage von SRF, dass es in den Verhandlungen keine Einigung gab.
5: Zur Frage der Sicherheitskosten konnten sich die Schweiz und Frankreich nicht auf eine Kostenbeteiligung Frankreichs einigen.
3: Die Staatschefs der G7-Länder hatten sich in Evian auf der französischen Seite des Genfersees getroffen. Eine Großdemonstration gegen den Gipfel fand aber in Genf statt, weil im französischen Grenzgebiet keine Demonstrationen erlaubt waren. Bei der Demonstration kam es auch zu Ausschreitungen. Die Genfer Sicherheitsdirektorin hatte die Kosten in einem Interview mit der Westschweizer Wirtschaftszeitung La Gefi auf 30 Millionen Franken beziffert. Ein Teil dieser Rechnung wird wohl vom Bund bezahlt. Der Kanton Genf fordert vom Bund zudem, dass er sich gegenüber dem Nachbarland weiter dafür einsetzt, dass ein Teil der Kosten übernommen wird. Gemäß dem Außendepartement werden zwar weiterhin Gespräche mit Frankreich geführt, das EDA relativiert aber sogleich wieder.
5: Dabei ist jedoch die Aussicht auf eine Beteiligung Frankreichs an den Sicherheitskosten gering.
3: Geringe Chancen also. Und das, obwohl Bachmeler die Kritik der Schweiz dem französischen Präsidenten Emmanuel Macron in einem Brief mitgeteilt haben soll. Das berichten französische Medien. Die Rechnung ist nun nicht beglichen worden. Der Schweiz bleibt nur ein kleiner Trost, dass der Bundespräsident auf Einladung von Frankreich immerhin dem Nachtessen am G7-Gipfel beiwohnen durfte.
1: Andreas Stüdli war das aus dem Bundeshaus. Die Trockenheit sorgt für große Waldbrandgefahr. Nicht nur in der Schweiz, sondern in großen Teilen Europas. Im Süden Spaniens hat ein Waldbrand nun mindestens 12 Todesopfer gefordert, Jan von Tobel.
2: Und zwar in der Region Andalusien. Der Waldbrand ist gestern Nachmittag ausgebrochen in der Nähe von Almería. Das ist gut 2 Autostunden östlich der Großstadt Malaga. Einige der Opfer seien in ihren Autos gestorben, so die Behörden. Die genauen Hintergründe sind noch unklar. Und es brennt immer noch. Rund 150 Einsatzkräfte versuchen, den Brand zu löschen. Mehrere Ortschaften sind evakuiert worden.
1: 12 Menschen sterben. So viele Todesopfer hat noch nie ein Waldbrand in der Region gefordert.
2: Der Gemeindepräsident der betroffenen Gemeinde Los Gallardos sagt im spanischen Fernsehen, es sei schlimm, ein solches Feuer sei noch nie vorgekommen.
6: Es ist ein Feuer, das parece ser que no se había conocido anteriormente, muy grave.
2: Auch der regionale Gesundheitsminister sprach von einer beispiellosen Tragödie. Auch in anderen Regionen in Spanien brennt Wald. Seit Anfang Jahr ist bereits eine Fläche der Größe des Bodensees verbrannt. Das zeigen Informationen der EU.
1: Ein ganz anderes Thema, dem deutschen Auto.

0: Autokonzern Volkswagen geht es schlecht. Seit Tagen gibt es Gerüchte, dass Zehntausende Angestellte entlassen werden könnten. Gestern nun hat sich der Vorstand von VW mit der Zukunft beschäftigt.
1: Bei VW soll gespart werden, das hat der Vorstand beschlossen. So will das Unternehmen weniger Autos bauen. Noch rund 9 Millionen Autos jedes Jahr. In den besten Zeiten von VW waren es bis zu 12 Millionen. Außerdem sollen weniger verschiedene Modelle gebaut werden. Ob ganze VW-Werke geschlossen werden, dazu sagte der VW-Vorstand nichts. Auch wie viele Stellen er streichen will, ist unklar. Bei vielen VW-Fabriken hat das Personal gegen die Pläne protestiert. Schon früher hatte der Konzern angekündigt, bis 2030 50.000 Stellen zu streichen. VW kämpft unter anderem mit der wachsenden Konkurrenz aus China und den Zöllen der USA.
0: Die Angriffe Russlands auf die Ukraine. Sie haben im vergangenen Monat so viele tote und verletzte Zivilpersonen gefordert wie noch nie seit Kriegsbeginn.
1: Mindestens 265 Zivilistinnen und Zivilisten seien alleine im Juni getötet worden, sagt die UNO. Mehr als 1800 weitere wurden verletzt. Und die Zahlen könnten noch steigen, es handelt sich um eine erste Schätzung. Russland hat die Angriffe auf die Ukraine in den letzten Wochen und Monaten wieder verstärkt. Auch in den ersten Tagen des Julis seien viele Menschen in der Ukraine durch russische Angriffe getötet worden, sagt die UNO. Vor zwei Wochen haben schwere Erdbeben Venezuela erschüttert. Mindestens 3.800 Menschen sind gestorben. Mehr als 17.000 sind obdachlos und leben in Notunterkünften. Die Weltgesundheitsorganisation sagt nun, die Situation bei der Gesundheitsversorgung sei schlimm. In den Notunterkünften seien viel mehr Menschen, als eigentlich Platz hätten, und es gebe zu wenig sauberes Trinkwasser. Auch wichtige Impfungen könnten zum Teil nicht verabreicht werden. Das alles sorge dafür, dass Krankheiten ausbrechen könnten. Für die Menschen in den Notunterkünften und das Gesundheitspersonal sei die psychische Belastung groß.
0: Nochmals Wirtschaft. Der Spezialchemiekonzern Ems der Familie Blocher hat im ersten Halbjahr mehr verdient. Das sind gute Neuigkeiten auch für den Kanton Graubünden. Ems gehört zu den größten Arbeitgebern im Kanton und ist auch der größte Steuerzahler.
1: Ems hat rund 310 Millionen Franken Gewinn gemacht. Das ist der Gewinn vor Zinsen und Steuern. 4,7% mehr als noch im ersten Halbjahr 2025. Das, obwohl der Umsatz etwas zurückgegangen ist. Ems hat also die Profitabilität gesteigert. Und der Spezialchemiekonzern rechnet auch mit einem guten zweiten Halbjahr und hat die Umsatzprognosen erhöht. Zur Fußball-Weltmeisterschaft. Frankreich steht als erstes Team im Halbfinale. Die Franzosen haben gegen Marokko 2:0 gewonnen. Beide Treffer fielen in der zweiten Halbzeit. Kylian Mbappé brachte Frankreich in der 60. Minute in Führung. 6 Minuten später traf dann auch Ousmane Dembélé. Und noch zu den Börsendaten von SIX. Der Dow Jones Index in New York hat 0,3% gewonnen. Der Nikkei Index in Tokio steigt um 1,6%. Der Euro wird zu 92,05 gehandelt und der Dollar zu 80,45.
0: Soweit die Informationen von heute Morgen an diesem Freitag. Verantwortlich ist Tobias Bühlmann. Die Zeit, es ist 8:08.
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3: Ein schöner Freitagmorgen von mir, Christian Klemm. Ein Morgen von einem weitum sonnigen Tag. Und das bleibt auch am Wochenende so. Ja, da zieht es einem ans, ins oder aufs Wasser. Die Bernadette Birro von Niederwil, sie hat heute Morgen im Morgenwunsch unserem Mini-Wunschkonzert mitgemacht. Sie hat auch erzählt, am Sonntag sei sie dann auf der Aare am Zmörgeln. Tönt doch gut. Und Sie können schon bald Tageskarten für eine Schifffahrt auf Untersee und Rhein gewinnen. Im Ja oder Nein, unserem Quiz um 5 Behauptungen. Wir spielen am 20 ab. Jetzt gibt es aber gerade mal ein bisschen Musik. Ich bin zum ersten Mal verliebt. Salonorchester, die Berliner.

Der Andreas Fulterer, Donna Blue. Jawohl, wir spielen in ein paar wenigen Minuten das Ja oder Nein. Unser Quiz um 5 Behauptungen. Es geht um Tageskarten für auf Rhein und am Untersee. Dort ist im Moment der niedrige Wasserfahrplan im Betrieb. Streckenunterbruch zwischen Stein am Rhein und Diessenhofen. Ein Genuss ist es trotzdem. Und wer sagt denn, dass Sie gerade jetzt müssen losrennen, gehen Schiff fahren? Da gibt es ja noch andere Möglichkeiten, bis Sie die Beine überhaupt bei sich daheim haben und vielleicht ja dann auch wieder nicht mehr nach dem niedrigen Wasserfahrplan gefahren wird. Wie auch immer, muss spielen. Es geht ja auch ums Spiel selber. Sie stellen sich dann 5 Behauptungen. Ist immer super spannend, was da rauskommt. Wer will mitmachen? Leute da 08 48 531 531.

0: Einfach eine Hammernummer, immer noch. Tony Christie, Is This The Way To Amarillo? Das ist der Weg, zum Glück, hier im Morgenspiel von der SRF Musikwelle. 20 ab 8 war es gerade. Ja oder nein?
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0: Und da gehen wir auf Bassersdorf zum Rudi Frey. Sie sind gerade am Zmörgeln dort auf dem Plätzchen draussen. Herr Frey, guten Tag.
3: Guten Tag, Herr Klemm.
0: Sie haben jetzt gerade eine gute Zeit, sind schön gemütlich am Zmörgeln, haben aber auch gestern einen ganz tollen Tag erlebt im Urnerland. Erzählen Sie doch ein bisschen mehr, bitte.
3: Ja, also wir sind gestern mit dem Zug auf Erstfeld. Dann geht man im Bus rein, auf Silene. Und in Silene muss man nach 15 Minuten zu dieser Kistseilbahn laufen. Das ist eine konzessionierte Bahn. Man muss natürlich auch ein bisschen, ein bisschen den Mumm haben, in die Kisten reinzocken. Es sind dann nur 4 Personen. Und dann fährt man auf die Kilcherberge rauf.
0: Wie viele Personen, Entschuldigung, sind in dieser Bahn?
3: 4 Personen.
0: 4 Personen.
3: Ja, okay. Ja.
0: Also, Herr Frey,
3: das ist eine wunderbare Fahrt. Man sieht dann, wie weit dass man kommt, sieht man dann ins Tal runter, links und rechts gegen den Gotthard. Das ist einmalig, also empfehlenswert.
0: Super. Tönt super. Ich wäre jetzt ehrlich gesagt nicht der Richtige, um in die Bahn reinzuhocken. Ich habe wirklich Höhenangst. Da müssten Sie mich aber ganz festheben. Wie war das jetzt gestern? Also, da haben Sie überhaupt kein Problem. Da hocken Sie rein und denken, das kommt gut.
3: Ja, ich habe es eben gekannt, oder? Wir haben jetzt aber jemanden mitgenommen, der das eigentlich eben ein bisschen eine Mutprobe war für diese Person, oder? Aber sie hat das gut überstanden.
0: Gut.
3: Aber die zweite Mutprobe ist dann, wenn man den Höhenweg macht, Richtung Golzeren hinter, kommt dann eine Hängebrücke, oder? Und die muss man auch noch ein bisschen Mut haben. Und die gewackelt nachher, aber es ist alles gut gegangen. He. Und dann läuft man im Wald, bei diesen Temperaturen, der grösste Teil ist im Wald, und läuft gegen Golzeren hinten und kann mit dem, entweder kann man noch im See gehen baden, oder dann kann man mit der Luftseilbahn in die Talstation runter.
0: Es tönt schon gut, Herr Frey, muss ich sagen. Also vielleicht nehme ich dann mal alle Mut zusammen und stelle mich diesen Herausforderungen. So ganz einfach wird das nicht, aber sicher eine tolle Wanderung.
3: Absolut, ja.
0: So, und jetzt steigen wir ein in unser Quiz um 5 Behauptungen. Sie bekommen die 5 Behauptungen vorgesetzt, sagen, was stimmt und was nicht. Und im besten Fall gibt es 2 Tageskarten für eine Schifffahrt auf Untersee und Rhein. Herr Frey, wir legen los.
3: Ja, gut.
0: Behauptung 1. Die Kombination von Vanilleglace und heissen Himbeere heisst heisse Liebe.
3: Ja.
0: Behauptung 2. Bayern liegt am Bielersee.
3: Willst du sagen, nein.
0: Behauptung 3. Ein Stumpengleis fährt immer zu einer Zigarrenfabrik.
3: Nein.
0: Behauptung 4. Wal können vertrinken.
3: Oh, ja. Sag ich mal nein.
0: Und Behauptung 5, da hören wir den Roy Black.
4: California Blue, dieser Traum stirbt nie.
0: California Blue, dieser Traum stirbt nie. Ja, der Roy Black, der hat da tatsächlich einen Herzenswunsch.
4: Nur einmal noch.
0: Behauptung, da geht es weiter mit. San Francisco sehen. Nur einmal noch San Francisco sehen.
3: Oh, das weiß nicht einmal die Frau. Eieiei. Ja, sag ich mal ja.
0: Sie sagen
3: ja. Ja, ja.
0: Okay, dann schauen wir die Sache an. Das heisst, Sie schätzen sich noch ein. Was glauben Sie, wie viel Mal liegen Sie richtig?
3: Ich sage 4.
0: 4 Mal richtig. Das gäbe dann, wenn das stimmt, genau die zwei Tageskarten. Das ist ja grossartig. Schauen wir es an. Behauptung 1, die Kombination von Vanilleglasse und heißen Himbeere heisst heisse Liebe. Sie haben ja gesagt, sie haben recht und kriegen den ersten Punkt. Behauptung 2, Bayern liegt am Bielersee. Sie haben gesagt, stimmt nicht und haben recht. Bayern liegt gar nicht am See und wenn, dann so eher in der Nähe vom Neuenburger See. Also ein zweiter Punkt für Sie, Herr Frey. Behauptung 3, ein Stumpengleis fährt immer zu einer Zigarrenfabrik. Nein, das ist natürlich Blödsinn. Ein Stumpengleis ist einfach ein Gleis, das nie anfährt, also aufhört, sozusagen eine Eisenbahn-Sackgasse. Und das gibt Ihnen den dritten Punkt. Sehr schön. Behauptung 4, Wahl können vertrinken. Da haben Sie studiert und haben Nein gesagt. Aber Wahl können vertrinken. Es sind Säugetiere, die haben Lungen und die müssen zum Schnaufen an die Oberfläche kommen. Und wenn das nicht geht, weil eine Wahl vielleicht schwach ist, dann kann er auch vertrinken. Wir bleiben bei diesen drei Punkten. Und jetzt sozusagen alles oder nichts. He? Behauptung 5, kommt der vierte Punkt oder kommt er nicht? Eine Tageskarte oder beide. Das ist der Roy Black gewesen.
4: Nur einmal noch.
0: Ja, nur einmal noch. Und ich habe gesagt, da geht es weiter mit San Francisco sehen. Grosse Rotlosigkeit bei Freys in Bassersdorf. Mal hören, wie er da weiter singt. Sie haben gesagt, jawohl, das stimmt.
4: Nur einmal noch. San Francisco sehen.
0: Wunderbar, Herr Frey.
3: Ja, ja.
0: Wie hat der Köpfeck gesagt? 4 angesagt, 4 gemacht, Differenz 0. Ja. Grossartig sich eingeschätzt und auch fast alles gewusst. Das sind die beiden Tageskarten für auf Untersee und Rhein. Gratulieren.
3: Danke vielmals, Herr Klemm. Danke für die schöne Sendung immer. Wunderbar, ja.
0: Merci Ihnen, einen schönen Ausflug. Jetzt das mal nicht ins Unterland, aber dann eben im Norden vom Land. Ist ja nicht weit von Bassersdorf, oder?
3: Genau, richtig, da freuen wir uns. Ja.
0: Schön, danke also, mal, einen schönen Tag noch heute. Und einen lieben Gruß der Frau. Adi, merci, ade.
3: Ade.
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0: Ja. Richtig abgeräumt hat er der Rudi Frey von Bassersdorf und hier der Roy Black. Einmal nach San Francisco sehen. California Blue.

0: Steve Malmquist ist es gewesen, Crazy Boy.
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0: Mit dem Gaudenz Fluri von SRF Meteo und da schauen wir gerade zuerst einmal ins Tessin.
2: Ja, dort hat es aktuell recht viele Wolken. Es hat zwar in dem Modell drin gehabt, dass dort noch ein paar Wolkenfelder umeinander hängen, aber die halten sich jetzt besonders im westlichen Bergen vom Tessin und auch in der Simplon-Region doch ein bisschen hartnäckiger. Sie sind nicht allzu dick, also sie werden sich auch auflockern und auflösen und der Sonne Platz machen. Aber sie wandeln sich natürlich auch um in Quellwolken. Nicht nur dort, sondern auch in allen anderen Regionen. Über den Alpen gibt es im Laufe des Tages dann ein paar Quellwolken, ein bisschen grösser werden, die allgemein am Alpen-Südhang oder auch im Wallis. Und in diesen Regionen kann es dann lokal auch einen Platz legen oder ein Gewitter geben im Laufe des Nachmittags oder gegen den Abend. Und ganz vereinzelt kann so ein Gewitter auch kräftig ausfallen. Den meisten Ort kriegt man aber nichts davon mit. Es ist einfach sonnig und heiß bei Grössenordnung etwa 33 Grad auf beiden Seiten der Alpen.
0: Und das weitgehend einfach sonnig, das bleibt uns, glaube ich, erhalten fürs Wochenende.
2: Das bleibt uns im Wochenende erhalten. Für die meisten bleibt es an beiden Tagen sonnig und heiß. Es gibt noch ein bisschen Ausnahmen wieder über den Bergen. Dort kann es vor allem über den westlichen Alpen und vereinzelt über dem Jura morgen am Samstag lokal Platzregen und Gewitter geben. Am Sonntag sind die dann auch sogar über den Alpen wieder relativ unwahrscheinlich. All diesen drei Tagen geht der schwache Bis durchs Mittelland und darum fühlen sich die so rund 33 Grad dann nicht ganz so heiß an, wie man das Gefühl hat, außer auf der Alpen-Südseite, dort ist die Luft feuchter, dort ist es typischer.
0: Dankeschön, Gaudenz Fluri von SRF Meteo. Gerade vorher hier auf der Musikwelle der Schweizer Evergreen «Ich habe einen Schatz» am schönen Zürichsee. Und so machen wir doch gerade weiter. Da kommt der Stefan Ross. Das Träumchen.

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Und ich darf Sie einladen. Bis um 10 Uhr können Sie gerne einen Musikwunsch aufgeben. Rufen Sie einfach an. 08 48 086 086. Ich sage es gerne noch einmal. 08 48 086 086. Und vielleicht ist Ihr Wunsch dabei. Heute Nachmittag ab 14 Uhr im Wunschkonzert wünscht ihr was. Weiterhin viel Spaß mit der SRF Musikwelle. Ihr Roland Kaiser. Ja.

0: Frankreich will sich nicht daran beteiligen. Im Süden Spaniens ist ein Waldbrand ausgebrochen, mindestens 11 Menschen sind dabei ums Leben gekommen. Und die Wetteraussichten: sonnig und heiß bei 31 bis 34 Grad. Im Wallis und im Tessin gibt's lokale Gewitter. Ein großer Einsatz der Schweiz war das beim Treffen der G7, der wichtigsten westlichen Wirtschaftsmächte, vor 3 Wochen im französischen Evian. Weil die Teilnehmenden des Gipfels über Genf anreisten, waren Polizei und Armee dort im Einsatz. Die Genfer Behörden schätzen die Kosten auf rund 30 Millionen Franken. Jetzt zeigt sich, die Schweiz muss diesen Einsatz wohl selbst bezahlen. Andreas Schüdli.
1: Polizistinnen und Polizisten aus zahlreichen Kantonen sind für den G7-Gipfel nach Genf ausgerückt. 4000 Armeeangehörige standen im Einsatz und die Grenzen wurden enger bewacht. Für diese Kosten verlangte Bundespräsident Parmelin im Vorfeld des Gipfels Geld von Frankreich. Nun schreibt das Außendepartement EDA nach dem Gipfel auf Anfrage von SRF, dass es in den Verhandlungen keine Einigung gab.
2: Zur Frage der Sicherheitskosten konnten sich die Schweiz und Frankreich nicht auf eine Kostenbeteiligung Frankreichs einigen.
1: Gemäß dem Außendepartement werden zwar weiterhin Gespräche mit Frankreich geführt, das EDA relativiert aber sogleich wieder.
2: Dabei ist jedoch die Aussicht auf eine Beteiligung Frankreichs an den Sicherheitskosten gering.
1: Die Rechnung ist nun nicht beglichen worden und der Schweiz bleibt nur ein kleiner Trost, dass der Bundespräsident auf Einladung von Frankreich immerhin dem Nachtessen am G7-Gipfel beiwohnen durfte.
0: Im Südosten Spaniens ist ein Waldbrand ausgebrochen, in der Nähe der Stadt Almería. Mindestens 11 Menschen seien dabei ums Leben gekommen, sagt der Gesundheitsminister der Region Andalusien. Zuvor war von 12 Toten die Rede. Einige der Opfer seien in ihren Autos gefunden worden. Das Ausmaß dieses Brandes sei auch für Spanien außergewöhnlich, sagt die freie Journalistin Nicole Ries.
3: Es ist eine riesige Tragödie, die bislang so noch nicht da gewesen ist. Waldbrände gibt es ja leider sehr viele jedes Jahr hier in Spanien. Allerdings nicht mit diesem Ausmaß, auch nicht mit dieser Anzahl an Toten. Die Ungewissheit wird heute auch noch bleiben. Etwa 1000 Menschen wurden evakuiert. Darunter auch betagte Menschen, die mit der Ambulanz transportiert worden sind. Der Brand ist noch nicht komplett unter Kontrolle. Und wir wissen aus Erfahrung hier in Spanien, dass das von sehr vielen Faktoren abhängig ist, ob dieser Brand schnell unter Kontrolle ist oder eben langsamer.
0: Sagt die Journalistin Nicole Ries in Spanien. Warum das Feuer ausgebrochen ist, ist übrigens noch nicht geklärt. Die Feuerwehr ist nach wie vor im Einsatz. Zwei weitere Meldungen aus dem Ausland in der Kurzübersicht. Zuerst zum russischen Angriffskrieg gegen die Ukraine. Im letzten Monat sind in der Ukraine so viele Zivilpersonen gestorben und verletzt worden wie noch nie seit Kriegsbeginn. Das teilt die UNO mit. Mindestens 265 Zivilpersonen seien im Juni getötet worden. Über 1800 weitere wurden verletzt. Und die Weltgesundheitsorganisation macht sich Sorgen um die Menschen in Venezuela. Nach den schweren Erdbeben vor gut 2 Wochen gäbe es zu wenig sauberes Trinkwasser. Auch wichtige Impfungen könnten zum Teil nicht verabreicht werden. Das alles sorge dafür, dass Krankheiten ausbrechen könnten, sagt die WHO. Dann zur Wirtschaft. Der Spezialchemiekonzern Ems der Familie Blocher hat im ersten Halbjahr mehr verdient. Das dürfte den Kanton Graubünden freuen. Ems gehört zu den grössten Arbeitgebern im Kanton und ist auch der grösste Steuerzahler. Konkret hat Ems rund 310 Millionen Franken Gewinn gemacht. Das ist der Gewinn vor Zinsen und Steuern. Fast 5% mehr als in der ersten Jahreshälfte letztes Jahr. Und das, obwohl der Umsatz etwas zurückgegangen ist. Ems hat also die Profitabilität gesteigert. Die aktuellen Devisenkurse mitgeteilt von SIX. Der Euro wird zu 92,15 Rappen gehandelt, der Dollar zu 80,53 Rappen. Und die Wetteraussichten? Heute ist es meist sonnig. Im Wallis und am Alpensüdhang gibt es am Nachmittag lokale Hitzegewitter. Die Höchstwerte liegen bei 31 bis 34 Grad. Das waren Nachrichten von Radio SRF, verantwortlich Corinna Heinzmann.
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4: Der 10. Juli heute, der ist ein grosser Tag für manche Jubilarin, für manche Jubilar im Land.

Bei uns dreht sich heute alles um vier von ihnen. Um die Damen Dora Biegler, Elisabeth Scherer, Kathy Bienz und Rudi Pinkeli. Ihnen widmen wir uns hier in den Gratulationen. Ich bin Christian Klemm. Eine gute Zeit.

Rosen aus dem Süden vom Johann Strauss Sohn. Und jetzt also zur Frau Dora Biegler-Haudenschild im solothurnischen Önsigen. Sie feiert heute den 95. Geburtstag und das bei bemerkenswert guter Gesundheit. Sie lebt selbstständig in ihrem Haus, wo sie sich liebevoll um den grossen Garten und um die Hirner kümmert. Ja, nach einem bewegten Leben hat Frau Biegler im Alter Reisen in ferne Länder entdeckt. Mit 80 ist sie auf China, später auf Vietnam und Kambodscha, auf Südafrika und ans Nordkap. Und das sind noch lange nicht alle Destinationen, wo sie angereist ist. Noch bis vor 2 Jahren hat Frau Biegler auch noch Wanderferien gemacht. Und erst mit 90 hat sie, und das nicht besonders gern, nach 50 unfallfreien Jahren auch die Bile abgegeben. Und jetzt ist also hier der 95. Geburtstag und ihren ersten Auftritt hier in den Gratulationen am Radio. Liebe Frau Biegler, Ihre 3 Töchter, die 6 Grosskinder, die 9 Urgrosskinder, Ihre Nichte und Ihren Schwiegersohn und natürlich auch alle Partnerinnen und Partner, die hier dabei sind, wünschen Ihnen von Herzen alles Liebe und Gute und für das neue Lebensjahr gute Gesundheit, viel Glück und viele schöne Stunden. Ihre ganze Familie hofft, dass Sie ihr noch lange erhalten bleiben. Auch wir von der SRF Musikwelle wünschen Ihnen nur das Beste, liebe Frau Biegler. Einen ganz schönen Geburtstag heute und angenehm und zufrieden soll es auch weitergehen. Viele schöne Momente und vor allem gute Gesundheit auf Ihrem weiteren Lebensweg.

Lale Andersen. Und jetzt gehen wir auf Eschenbach im Luzernischen zur Frau Elisabeth Scherer. Sie feiert heute den 99. Geburtstag und zwar im betagten Zentrum Dösselen. Liebe Frau Scherer, die Gemeindeverantwortlichen von Eschenbach wünschen Ihnen alles Gute, beste Gesundheit, Wohlergehen und viele schöne Stunden im neuen Lebensjahr. Auch wir von der SRF Musikwelle schicken Ihnen ganz herzliche Grüße und gute Wünsche zum 99. Auch von uns alles Liebe, alles Gute.

Der Tölzer Knabenchor ist das gewesen. Und jetzt ab auf Bern, dort feiert Frau Kathi Bienz der 100. Geburtstag. Liebe Frau Bienz, alle vom offenen Mittagstisch von der reformierten Kirche Bümplitz wünschen Ihnen nur das Beste und Gottes Segen. Es ist immer schön, wenn Sie dabei sind, weil man mit Ihnen so schön über alte Zeiten plaudern kann. Frau Bienz, an mir von der SRF Musikwelle schicken eine riesige Packung von den besten Glückwünschen zu Ihnen auf viele schöne Momente. Das ganze Jahr durch, heute natürlich besonders.

Das Medium derzeit 7 Tage Sonnenschein. Wir sind am Gratulieren hier auf der SRF Musikwelle. Und jetzt dreht sich alles um die Frau Gertrud, genannt Trudi Pinkeli Graf, zu Ins im Berner Seeland. Sie feiert heute den 102. Geburtstag. Nach vielen Jahrzehnten als Landwirtin darf sie es heute ein bisschen ruhiger nehmen. Wenn es Gesundheit zulässt, sitzt sie gerne auf dem Bänkli vor dem Haus und bewundert die schönen Blumen. Dann in der Wohnung läuft entweder die Musikwelle oder die Frau Pinkeli schaut Fernsehen. Am liebsten Schwingen, Velorennen und andere Sportarten. Dazu strickt sie. Und was sie da alles produziert, das findet in der ganzen Schweiz und bis auf Deutschland dankbare Abnehmer. Aber auch anderweitig ist Frau Pinkeli aktiv. Auch mit 102 Jahren steigt sie jeden Abend auf einen Hometrainer und spult ihr Programm ab. Einfach bewundernswert. Liebe Frau Pinkeli, Ihr Sohn Walter, Ihre Tochter Elisabeth, die Schwiegertochter und der Schwiegersohn, Ihre 5 Gross- und die 10 Urgrosskinder wünschen Ihnen von Herzen alles Gute. Sie sagen Ihnen, bleib gesund und munter, bleib wie du bist und mach weiter so. Heisst auch, hoffentlich kannst du noch lange in deinem geliebten Zuhause bleiben, was dank der tollen Unterstützung von deiner Tochter Elisabeth möglich ist. Ja, Frau Pinkeli, diesen schönen Glückwunsch von allen, die Sie fest lieb haben, schliessen wir uns von der Musikwelle gerne an. Auch wir wünschen Ihnen ein schönes und gefreutes neues Lebensjahr und dass es schon heute mit dem einen oder anderen Highlight anfängt. Ihnen, Frau Pinkeli, nur das Beste.

0: Die zwei Zieler, wo der Wildbach rauscht. Der Abschluss der Gratulationen vom 10. Juli. Unsere Jubilarinnen Dora Biegler, Elisabeth Scherer, Kathi Bienz und Trudi Binkeli. Nochmal von Herzen alles Gute. Gratulationen auf der SRF Musikwelle.
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der Vico Toriani in der Schweiz. Wissen Sie, was Prokrastination ist? Prokrastination ist vor allem ein furchtbar geschwolles Wort für etwas ganz Einfaches. Etwas, was Sie vielleicht ja auch kennen. Auch mir ist es nicht fremd. Es ist das Verschieben von einer unangenehmen Aufgabe. Meistens macht man dann etwas anderes, etwas Leichteres. Man räumt also zum Beispiel das Zimmer auf und lässt die Steuererklärung einmal mehr liegen. Der Prokrastination ein musikalisches Denkmal gesetzt hat Monika Morell. Und sie hat dann ein bisschen den moralischen Zeigefinger dabei. Denn es stimmt ja auch, später kann manchmal dann auch irgendwann zu spät sein.

0: Monika Morell. Es ist 20 vor 10. Jetzt gibt es Musik aus dem Radioarchiv. Mit der heutigen Archivperle verbindet der Klarinettist Bruno Brod eine spezielle Geschichte. Eine lässige Erfahrung, die er sich bis heute gerne daran erinnert. Der SRF-Volksmusikredaktor Dani Häusler hat mit dem Bruno Brod darüber geredet.
1: Der schottische Locker vom Hocker hängt für den Komponist und Interpret Bruno Brod aus Zitzers bei Landquart fest mit dem Privatradio Gonze zusammen.
2: Kurz nachdem dass wir das aufgenommen haben, hat bei uns im Rheintal, es war die Zeit gewesen, wo sie die Lokalradiosender gegründet haben, und dort bei uns hat es ein Radio Gonza gegeben. Und das Radio Gonza, ja, war sehr erfolgsnah gewesen, hat auch den Ländermusiksendungen produziert. Und ich habe mich dort beworben, als Redaktor oder für eine Musiksendung zu moderieren. Und tatsächlich habe ich den Job in Anführungszeichen gekriegt. Und meine Sendung heisst «Locker vom Hocker» von und mit dem Bruno Brod. Und der Kennungs- oder die Eingangs-Jingle ist natürlich ein Stück, die erste paar Tage von dem «Locker vom Hocker» gewesen.
1: Über die erste Hälfte der 90er Jahre hat dann Bruno Brod im damaligen Radio Gonze mit grosser Begeisterung rund 100 so Sendungen gemacht. Musikalisch aber war Kapelle Grischuna seine Heime und blieben von seiner Jugend an.
2: Die Lederkapelle Grischuna ist 1971 gegründet worden von meinem Vater und eben seinem Bruder, also Vater Stefan und der Bruder Mathis Brod, zusammen mit dem Hans-Jürg Donatsch vom Alanz. Und der Niklas Jäger war auch schon von Anfang an dabei gewesen. Ich bin dann nachher am Anfang hat man mit einem Klarinett gespielt und ich bin nachher als so 13, 14-Jähriger, also nach etwa 2, 3 Jahren vom Bestand von der Kapelle Grischuna bin ich dazugekommen und dann ist mein Bruder dazugekommen und dann nachher hat es quasi fast eine reine Familienformation gegeben.
1: Aber wie es noch häufig der Fall ist bei Volksmusikformationen, Wechsel innerhalb von der Gruppe gehören dazu. So auch bei der Kapelle Grischuna. Ende der 90er Jahre haben sich die beiden Gründungsmitglieder Brüder Brod zurückgezogen und die junge Garde um den Bruno Brod haben übernommen.
2: Der Papa hat nicht mehr so regelmässig wollen mitspielen oder mögen mitspielen. Er hat aber als Aushelfer bis fast zu seinem Tod hat er am Bass ausgeholfen. Und so haben wir rund 15 Jahre miteinander musiziert, bis im Jahr 2011.
1: Und dann hat sich Kapelle Grischuna nach genau 40 Jahren von der Bühne verabschiedet. Sie haben auf eine tolle Zeit zurückgeschaut und dürfen sagen, dass sie zu ihrer geliebten Bündnermusik einen schönen Teil beigetragen haben. Vor allem durch Stücke wie eben auch das «Locker vom Hocker».

Die Ländlerkapelle Grischuna und der Schottisch locker vom Hocker. Das Militär ist nicht unbedingt der Ort, wo es locker vom Hocker zu und her geht. Aber wenn die Big Band von der deutschen Bundeswehr aufspielt, wie hier unter der Leitung von Günter Norris, dann kommt schon Schwung in die Sache. Die Liechtensteiner Polka.

Der Peter Cornelius, der Kaffee ist fertig. Und ich bin fix und fertig. Nein, alles gut. Der Morgen mit Ihnen, der war richtig schön gewesen. Ich, Christian Klemm, verabschiede mich für den Moment. Sie bleiben, hoffe ich doch. Der Leonard begleitet Sie ab den 10 Uhr dann hier auf der SRF Musikwelle. Einen ganz schönen Tag Ihnen.

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1: Die Nachrichten von SRF um 10 Uhr mit Lara Christen. Im Südosten von Spanien kämpfen Feuerwehrleute weiterhin gegen einen Waldbrand. Dieser

0: wird heute auch noch bleiben. Etwa 1.000 Menschen wurden evakuiert, darunter auch betagte Menschen, die mit der Ambulanz transportiert worden sind. Der Brand ist noch nicht komplett unter Kontrolle und wir wissen aus Erfahrung hier in Spanien, dass das von sehr vielen Faktoren abhängig ist, ob dieser Brand schnell unter Kontrolle ist oder eben langsamer.
1: Sagt die Journalistin Nicole Ries in Spanien. Warum das Feuer ausgebrochen ist, ist noch nicht geklärt. Dass die britische Fluggesellschaft EasyJet verkauft werden soll, war bekannt. Der Käufer jedoch hat nun überraschend geändert. Am Sonntag war noch die Rede vom US-Investor Castle Lake. Nun aber meldet EasyJet, man habe einem Übernahmeangebot des US-Investors Apollo Global grundsätzlich zugestimmt. Grund für den Wechsel ist ein besseres Angebot. Apollo Global bewertet die Fluggesellschaft mit 5,7 Milliarden Pfund. Das sind 7,15 Pfund pro Aktie. Auch jetzt ist die Übernahme aber noch nicht definitiv. Apollo Global muss noch ein verbindliches Angebot vorlegen. Danach entscheiden noch die Aktionärinnen und Aktionäre von EasyJet über den Verkauf. Zwei Meldungen aus der Schweiz in Kurzform. Der Kanton Schwyz spendet 100.000 Franken zugunsten der Erdbebenopfer in Venezuela. Das hat die Kantonsregierung entschieden. Das Geld komme aus dem Lotteriefonds, steht in einer Medienmitteilung. Vor gut zwei Wochen wurde Venezuela von schweren Erdbeben erschüttert. Mindestens 3.800 Menschen starben, rund 17.000 sind obdachlos und leben in Notunterkünften. Der Kanton Nidwalden zieht eine positive Bilanz zu den strengeren Handyregeln an Volksschulen. Die Vorgaben zum Umgang mit Handys hätten sich bewährt und würden großmehrheitlich gut eingehalten, sagen die Kantonsbehörden zur Nachrichtenagentur Kisten SDA. Seit knapp einem Jahr sind Handys, Laptops, Tablets und andere elektronische Geräte während des Unterrichts und auf dem Pausenplatz verboten. Die Börsendaten von SIX, der Swiss Market Index, liegt im Moment bei 14.267 Punkten plus 0,4%. Der Euro wird zu 92,14 Rappen gehandelt, der Dollar zu 80,51 Rappen. Und das Wetter? Es ist sonnig und heiß bei 31 bis 34 Grad. Im Wallis und im Tessin gibt es lokale Gewitter. Das waren Nachrichten von Radio SRF. Verantwortlich Corinna Heinzmann.
2: 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Und ich begrüße Sie ganz herzlich. Bereits können wir uns wieder auf ein schönes Wochenende freuen. Und die Vorfreude, die garnieren wir jetzt mit viel toller Musik. Und als erstes machen wir bei diesem wunderbaren Wetter einen Abstecher aufs Land und besuchen mit den Alpenrebellen die Leute vom Land. Einen gefreuten Freitag, das wünscht Ihnen der Leonard.

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Er war nie ein Kavalier von der Hildegard Knef. Ob der Hans Juckeli ein Kavalier ist, das weiss ich nicht. Aber auf jeden Fall hat er viel Geld, was zu erben gibt. Und jetzt, was für Hans Juckeli langsam am Ende entgegengeht, steht die buckelige Verwandtschaft vor der Tür und versucht mit allen möglichen Mitteln, sich das Erbe zu sichern. Bei der Testamentseröffnung kommt es dann aber anders, als man denkt. Das Theaterstück rund um den Hans Juckeli ist momentan in einer Freilichtaufführung zu sehen. Wo und wenn, das verrate ich Ihnen in wenigen Minuten in unserem heutigen Veranstaltungstipp.

0: Mit diesen Oberkleiner Klängen aus Slowenien ist es 21 Minuten ab 10 geworden.
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0: Auf der Mosaik zu Emmermatt wird diesen Sommer noch einmal richtig gross aufgefahren. Noch bis zum 15. August bringen die Freilichtspiele das Volksstück Hans Jockeli auf die Waldbühne. Und das ist eine ganz besondere Derniere in mehrfacher Hinsicht. Denn zum letzten Mal überhaupt steht dort ein klassisches Volksstück auf dem Programm. Ein grosses Ensemble aus spielfreudigen Amateuren und erfahrenen Theaterprofis sorgt für echtes Freilichtfeeling, zumindest in den eindrücklichen Emmentaler Kulissen. Gespielt wird eine Komödie von Simon Burkhalter, frei nach dem Jeremias Gotthelf. Im Mittelpunkt steht der Hans Jockeli, ein wohlhabender, lediger Bauer, der langsam älter und schwächer wird. Und genau das ruft Verwandtschaft auf den Plan. Da wird geschmeichelt, beraten und umgarnt. Alle haben das Erbe fest im Blick. Besonders die treuen Bäbeli und Benz geraten dabei ins Visier von Spott und Intrigen. Als der Hans Jockeli schließlich stirbt, wird es richtig spannend. Denn die Testamentseröffnung haltet ein paar Überraschungen parat. Die Inszenierung verbindet viel Humor und Volkstheater mit Musik aus dem Rösligarten und bringt so eine echte Emmentaler Geschichte mit Charme und Witz auf die Bühne. Also besuchen Sie den Hans Jockeli auf der Mosaik zu Emmermatt. Die nächsten Spieldaten sind heute Freitag und morgen Samstagabend jeweils um 7:45 Uhr. Tickets und weitere Aufführungsdaten finden Sie unter freilichtspielemusik.ch.
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0: 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Thank you.

0: Das Love Unlimited Orchester haben wir gehört auf der SRF Musikwelle. Am 20 vor 11 Uhr, da gehen wir dann wieder miteinander in die Küche und heute geht es um Pesto. Unsere Essensredaktorin Tanja Steiner, sie wird uns heute einerseits erklären, wie man in Italien so eine richtige Pesto macht und hat auch noch ein Rezept mitgebracht für eine besondere Pesto-Variante, nämlich ein Dill-Pesto.
1: Das Dill-Pesto passt zum Beispiel auf Eierspeisen, zu grilliertem Gemüse oder eben Fisch oder auf einem Frischkäse angerichtet als Dip und natürlich Pasta.
0: Mehr zu dem Dill-Pesto in wenigen Minuten. Zuerst jetzt aber Franziska Wiese und «Ich bin frei».

0: 20 Minuten vor 11 Uhr haben wir.
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0: Und bei uns in der Küche geht es jetzt um Pesto, um die Soße, die man fixfertig im Laden kaufen kann, in unterschiedlichen Qualitäten und mit unterschiedlichen Zutaten. Wir erfahren jetzt, wie man es richtig macht in Italien, und unsere Essensredaktorin Anja Steiner hat auch noch ein spezielles Pesto-Rezept mitgebracht. Zuerst zum Klassiker, dem grünen Pesto Genovese von Ligurien.
2: Pesto kommt ja von pestare, was auf Italienisch so viel wie zerstampfen heisst. Und der Klassiker ist Pesto Genovese. Da tut man zuerst einen Knoblauch mit etwas Salz im Mörser zerstossen. Und dann kommen Pinienkernen, die Basilikumblätter dazu, bis es so eine dicke Paste gibt. Und zum Schluss tut man wirklich so Olivenöl drunter ziehen, damit die Konsistenz cremig wird.
0: Viel Handarbeit und viel Kraft braucht es, wenn man das im Mörser von Hand macht. Die originale Methode mit dem Mörser hat gewisse Vorteile.
2: Der Vorteil von dieser Methode ist, dass man mit dem Mörser die Basilikumblätter schonender verdrückt als mit dem Mixer. Und durch das oxidiert der Basilikum langsamer, die ätherische Öl entfaltet sich und man hat am Schluss ein intensives Aroma und wirklich so eine cremige Textur.
0: Es gibt aber auch Punkte, die dafür sprechen, dass man den Mixer nimmt, zum Pesto machen, sagt Tanja Steiner.
2: Der Mixer hat den Vorteil, dass es natürlich viel schneller geht und man kann grössere Mengen aufs Mal machen. Da ist es aber wirklich wichtig, dass man nur ganz kurz mixt. Einerseits, damit das Pesto nicht braun wird und andererseits, damit es nicht zu fein wird. Ich finde, in einem Pesto darf es wirklich ein bisschen Struktur haben. Also man soll sehen, da hat es frische Kräuter und Kerne drin.
0: Das Pesto Genovese macht man mit Basilikum, Parmesan, Pinienkernen und Olivenöl. Tanja Steiner will uns aber dazu animieren, bei den Zutaten ein bisschen zu experimentieren.
2: Man kann gut ein bisschen ausprobieren und ein bisschen schauen, ja, was habe ich denn daheim. In meinem Fall war jetzt das Dill, Pistazien und Manchego.
0: Ausgefallen, Dill anstatt Basilikum, Manchego-Käse und Pistazien. Aber wie gesagt, da kann man der Fantasie und dem Geschmack freien Lauf lassen.
2: Man kann aber tatsächlich auch Mandeln, Haselnüsse, Cashew oder auch Sonnenblumenkerne verwenden, die man vorher ein bisschen geröstet hat. Statt Manchego kann man Parmesan oder auch ein Pecorino nehmen. Der Dill ist halt sehr fein, oder? Wegen dem man mit dem Schafskäse, der so etwas Butteriges im Maul hat, und dann mit den leicht süßlichen, gerösteten, ungesalteten Pistazien passt das echt wunderbar zusammen.
0: Das Dillpesto ist schnell gemacht, also je nachdem, ob Sie es mit dem Mixer oder mit dem Mörser machen. Und wie tut man es servieren?
2: Das Dillpesto passt zum Beispiel auf Eierspeisen, zu grilliertem Gemüse oder eben Fisch oder auf einen Frischkäse, angerichtet als Dip. Und natürlich Pasta.
0: Dillpesto mit Pistazien, eines etwas anderes. Das Rezept finden Sie wie gewohnt unter srfmusikwelle.ch.

Die Wörterseher haben wir da gehört, eine Band aus Österreich, genau gesagt aus Kärnten, die nach wie vor existiert. 2010 haben sie mit dem Titel am Grand Prix der Volksmusik mitgemacht und sind 13. geworden. «Komm tanzen, mi amor», haben sie gesungen. Und jetzt eine Sängerin aus Norwegen, die erst vor kurzem im Alter von 79 verstorben ist. Kirsti, und sie schickt uns Liebesbriefe aus Laramie.

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1: Die Nachrichten von SRF um 11 Uhr mit Lara Christen. Im Südosten von Spanien kämpfen Feuerwehrleute weiterhin gegen einen Waldbrand. Dieser ist gestern ausgebrochen in der Nähe von Almeria. Mindestens 11 Menschen seien dabei ums Leben gekommen, sagt der Gesundheitsminister der Region Andalusien. Zuvor war von 12 Toten die Rede. Einige der Opfer seien in ihren Autos gefunden worden. Zudem werden mehrere Menschen noch vermisst. Das Ausmaß dieses Brandes sei auch für Spanien außergewöhnlich, sagt die freie Journalistin Nicole Ries.
2: Es ist eine riesige Tragödie, die bislang so noch nicht da gewesen ist. Waldbrände gibt es ja leider sehr viele jedes Jahr hier in Spanien. Allerdings nicht mit diesem Ausmaß, auch nicht mit

0: Und Mädchen hätten dadurch seit Anfang des letzten Jahres den Zugang zu lebenswichtigen Unterstützungsangeboten verloren. Die UNO hat mit über 850 Frauenorganisationen in 52 Ländern gesprochen. Fast zwei Drittel der befragten Organisationen gaben laut UNO an, dass ihre Mitarbeiterinnen unbezahlt arbeiten, um die Unterstützung für Frauen und Mädchen aufrechtzuerhalten. Und fast jede zweite Organisation, die in humanitären Krisen tätig ist, rechnet damit, in den kommenden 12 Monaten schließen zu müssen. Dass die britische Fluggesellschaft EasyJet verkauft werden soll, war bekannt. Der Käufer jedoch hat nun überraschend geändert. Am Sonntag war noch die Rede vom US-Investor Castle Lake. Nun aber meldet EasyJet, man habe ein Übernahmeangebot des US-Investors Apollo Global grundsätzlich zugestimmt. Grund für den Wechsel ist ein besseres Angebot. Apollo Global bewertet die Fluggesellschaft mit 5,7 Milliarden Pfund. Das sind 7,15 Pfund pro Aktie. Auch jetzt ist die Übernahme noch nicht definitiv. Apollo Global muss noch ein verbindliches Angebot vorlegen. Danach entscheiden noch die Aktionärinnen und Aktionäre von EasyJet über den Verkauf. Das Wetter, es ist sonnig und heiß bei 31 bis 34 Grad. Im Wallis und Tessin gibt es lokale Gewitter. Das waren Nachrichten von Radio SRF. Verantwortlich Fabian Wüttrich.
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2: Wir sind mitten im Juli, ein Monat, wo viele Ferien gehen oder vielleicht schon sind. Und vielleicht geht es für Sie ja bald schon ins schöne Spanien. Dann stimmen wir Sie jetzt schon ein bisschen darauf ein. Und zwar lassen wir vorab Schweinisch Spaniens Gitarren erklingen. Und die Stimmen für uns sind die uns Berta. Schön, dass Sie mit mir und der SRF Musikwelle durch den Freitag, 10. Juli unterwegs sind. Am Mikrofon der Leonard.

0: Danny Christian mit Bella Donna und Bella Musica, die jeweils für unsere Hörerinnen und Hörer zusammengestellt worden ist, gibt es neben «Wünsch dir was» auch immer am Montagabend im Montagabend Wunschkonzert, und zwar vom 8. bis zum 10. 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

0: Seit 4 Jahren sind sie getrennt, aber nach aktuellem Stand immer noch nicht geschieden. Die Anne-Karina Wojcik zusammen mit dem Stefan Mross, die da noch gemeinsam gesungen haben, «Stark wie zwei». Heute gibt es in unserem Gartenmagazin Tipps, wie Sie Nützlinge in den Garten locken können, damit Sie viel weniger, am besten gar kein Gift brauchen, um Ihre Pflanzen gesund zu halten. Silvia Meister erklärt, wie das funktioniert.
1: Eines der bekanntesten Beispiele in Gewächshäusern oder auch im Hausgarten ist ja der heimische 7-Punkt-Marienkäfer. Die Käfer selber vertilgen Blattläuse und auch ihre Larven sind sehr geschickte Blattlauslieger.
0: Blattläuse sind aber ganz und gar nicht nur Schädling, sagt die Gartenfachfrau.
1: Eigentlich sind ja die verschiedenen Blattlausarten wirklich ein cleveres und auch spannendes Volk. Sie müssen ja sein, denn sie werden nicht nur von Marienkäfer gejagt. Sie sind auch die Nahrung für Blaumeisen und Spinnen. Sie werden von den Larven von Schwebfliegen, Florflügen und auch von der Schlupfwespe gefressen. Und auch andere Nützlinge oder andere Insektenarten wie Wespenarten, Raubwanzen, Gallmucken und Weichkäfer, die alle profitieren von den Blattläusen.
0: Mit der Zeit gibt es im Garten ein natürliches Gleichgewicht zwischen Schädling und Nützling.
1: Einer von diesen Gegenspieler ist zum Beispiel die Florflüge, quasi die grüne Fee vom Garten. Sie ist lang und zart grün, hat durchscheinende Flügel und goldige Augen und darum heisst sie auch Goldaugen. Sie legt ihre Eier in die Blattlauskolonien. Weil es dort aber auch immer Ameisen hat, die die Blattläuse beschützen, macht sie einen hauchdünnen Stiel und legt das Ei auf dem Stielspitz ab. So checken die Ameisen gar nicht, dass schon gleich eine Florflügelarve ihre Blattläuse aussaugen wird. Und die Florflügelarve ist auch sehr raffiniert. Sie befestigt die ausgesaugten Blattläuse auf ihrem Rücken. Das ist ihre Tarnung. Und die Ameisen lassen sie in Ruhe, bis sie sich verpuppt.
0: Und so lockt man die Florflüge in seinen Garten.
1: Der blühende Dill zum Beispiel, der offeriert den erwachsenen Florflügen Blütenstaub und ist erst noch ein feines Krütchen. Und dann auch die blau-violett blühenden Berg- und Katzenmünzen offerieren viel Nektar und sind ausgezeichnete Blütenstuden entlang eines Weg. Übrigens fressen die Florflügelarven nicht nur Blattläuse, auch Trips oder Spinnmilben und Wollläuse. All die stehen auch auf ihrer Menüliste.
0: Es gibt noch andere Gegenspieler, auch bei den Schnecken.
1: Es gibt dort Larven von verschiedenen Käferarten, die Schnecken vertilgen. Ein häufiger Gartenbesucher ist zum Beispiel der rotgele Weichkäfer. Er sieht wirklich so aus, wie er heisst, ist etwa 1,5 cm lang und der besucht blühende Doldenblütler, wie es Rüebli auch einen ist, aber auch bei den Kräutern hat es Doldenblütler wie der Dill, der Koriander, Kümmi und Peterli. Es ist also ein Vorteil, wenn man die Kräuter nicht nur erntet, sondern auch ab und zu lässt blühen. Und wenn man gerade noch, da hat man nämlich gerade noch einen Zusatzgewinn. Die blühenden Kräuter, die locken auch die gemeine Rollwespe an. Sie ist unauffällig, klein und schwarz, aber ihre Eier legt sie in die Larven der Junikäfer. Und die Junikäfer, die Larven, das sind Engerlinge, die im Rasen die Graswurzeln abfressen und so grosse Schäden anrichten können.
0: Mit blühenden Kräutern und verschiedenen Blumen lockt man also Nützlinge in den Garten, die einem helfen, die Schädlinge in Schach zu behalten. All die Tipps finden Sie schriftlich zum Nachlesen. Einfach suchen im Netz unter SRF Pflanzenschutz ohne Gift.

Das Orchester Kurt Rehfeld, und das hat uns einen Schwedenpunsch offeriert. So hat das Foxtrott-Stück geheissen. Ein Schwedenpunsch ist übrigens ein traditioneller schwedischer Likör, der hauptsächlich aus Arak, Zucker, Tee, Wasser, Gewürz und Zitrusfrüchte hergestellt wird. Er hat etwa 25% Volumen Alkoholgehalt, und typisch für den Schwedenpunsch ist der süße Geschmack und das würzige Arak-Aroma. Und bei uns jetzt ein Sänger aus der ehemaligen DDR. Es ist der Kai Dörfel, und er singt «Du erkennst mich nicht».

0: Die Fetzigen aus dem Zillertal sind das mit der Edelweisskönigin. Wer in einem Verein ist oder gsi ist und vielleicht sogar noch im Vorstand, der weiss, einen Nachfolger zu finden für einen Vorstandsjob, ist häufig nicht so einfach. Man findet vielleicht schon jemanden, aber es ist sicher nicht so, dass die Mitglieder gerade Schlangen stehen für so ein Amt. Vor allem einen neuen Präsident oder eine Präsidentin zu finden, kann schnell mal zu einer grossen Herausforderung werden für einen Verein. Von dem kann der Vereinscoach, der Hanno Fehr, ein Lied singen. Aber er sagt, häufig seien solche Probleme auch hausgemacht.
1: Lernt bitte von Anfang an, wenn ihr in den Vorstand gewählt werdet, lernt abgeben. Das ist eine ganz wichtige Devise in der heutigen Vereinswelt. Lernt abgeben, es hat Junge, die rum sind, die kleine Päckchen machen. Sie wollen vielleicht nicht gerade in den Vorstand kommen, aber sie machen es und ihr seid entlastet. Und so findet ihr auch wieder Leute, die die Vereinsleitung in den Vorstand wollen.
0: Ganz häufig erlebe ich aber auch das Gegenteil. Gerade Präsidentinnen und Präsidenten, die jahrelang im Amt waren und einfach wahnsinnig viel selber gemacht haben. So staut sich ein riesen Berg an und dann ist klar, dass es schwierig wird, um einen Nachfolger zu finden. Das ist ein Tipp von Hanno Fehr. Er arbeitet beim Thurgauer Sportamt und ist nebenamtlich Vereinscoach. Er begleitet Vereine, die Probleme haben und versucht, mit diesen Vereinen zusammen Lösungen zu finden. Was er da schon alles erlebt hat und warum er sagt, dass man unbedingt alte Zöpfe abschneiden müsse, das erzählt er uns diesen Sonntag im SRF Musikwelle Brunch ab der 11 Uhr am Vormittag oder dann z'Abend nach der 8. Und im Brunch dürfen unsere Gäste auch immer Musik aussuchen, die ihnen besonders gut gefällt. Und der Hanno Fehr hat unter anderem das Lied «Clowns und Spinner» von der Lineway ausgesucht, weil er meint, dass es im Leben manchmal eben auch gerade Spinner und Träumer sind, die Visionen haben und durch das auch etwas verändern können.

Hey Dirndl, spürst du es so wie ich, ein Lied von Mark Pircher, das an seine Anfangszeiten erinnert, und es stammt auch von einer Jubiläums-CD, die am 12. Juni von diesem Jahr erschienen ist. «Party trifft Seele» heisst es und ist zum 35-Jahr-Jubiläum von dem österreichischen Sänger erschienen. Neben neuen Liedern sind auch Remixes von älteren Titeln drauf zu hören. Und als nächstes tanzen wir den Walzer ins Glück, gespielt und gesungen von den Original-Unterländern. Und wenn Sie gut zuhören, dann erkennen Sie die Stimme von Uli Bodemann.

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1: Die Nachrichten von SRF um 12 Uhr mit Lara Christen. Im Südosten von Spanien kämpfen Feuerwehrleute weiterhin gegen einen Waldbrand. Dieser ist gestern ausgebrochen in der Nähe von Almeria. Mindestens 11 Menschen seien dabei ums Leben gekommen, sagt der Gesundheitsminister der Region Andalusien. Zuvor war von 12 Toten die Rede. Einige der Opfer seien in ihren Autos gefunden worden. Zudem werden mehrere Menschen noch vermisst. Warum das Feuer ausgebrochen ist, ist noch nicht geklärt. Ein Waldbrand in Italien hat Auswirkungen auf die Schweiz. Die Behörden haben für die Simplon-Region im Oberwallis eine Warnung herausgegeben. Wegen starkem Rauch soll die Bevölkerung das Gebiet meiden. Anwohnerinnen und Anwohner sollen die Fenster und Türen schließen und Lüftungen abschalten. Der Rauch in der Simplon-Region kommt von einem Brand in Italien. Im südlichen Ossolatal brennt seit dem 1. Juli ein Wald. Das Feuer hat sich in den letzten Tagen ausgebreitet. Rund 600 Hektar Wald sind betroffen. Das ist etwa dreimal so viel wie die Fläche des Fürstentums Monaco. Ein Teil des Ossolatals wurde evakuiert. Dass die britische Fluggesellschaft EasyJet verkauft werden soll, war bekannt. Der Käufer jedoch hat nun überraschend geändert. Am Sonntag war noch die Rede vom US-Investor Castlelake. Nun aber meldet EasyJet, man habe ein Übernahmeangebot des

0: Angebot von EasyJet. Ganz unter Dach und Fach ist die Übernahme allerdings noch nicht. Bis Anfang August muss laut britischem Übernahmerecht Apollo ein verbindliches Angebot vorlegen.
1: Die britische Fluggesellschaft EasyJet beschäftigt in der Schweiz rund 1100 Personen. Sie fliegt Zürich, Basel und Genf an und beförderte im letzten Jahr fast 15 Millionen Passagiere ab diesen Flughäfen. Die Börsendaten von SIX. Der Swiss Market Index liegt im Moment bei 14.272 Punkten plus 0,4%. Der Euro wird zu 92,19 gehandelt, der Dollar zu 80,68. Das Wetter. Heute ist es meist sonnig, vor allem in den Bergen gibt es lokale Gewitter. Es ist heiß mit 31 bis 34 Grad. Im Norden weht eine Brise. Das waren Nachrichten von Radio SRF. Verantwortlich Fabian Wüthrich.
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3: Und mit wunderschönen Walzerklängen tanzen wir jetzt der Mittagszeit und dem Mittagessen entgegen von dem Freitag, 10. Juli. Diana Maria Turku und Delian Rusterholz spielen den Walzer «Miss Elegant Lady». Und das Stück heisst so, weil es nach einer Reise auf dem Kreuzfahrtschiff «MS Elegant Lady» entstanden ist. Und das wiederum hat seinen Namen wegen der eleganten Schauspielerin Audrey Hepburn bekommen. In dem Sinn, gute Reise durch die Mittagszeit, das wünscht Ihnen der Leonard.

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1: Die Freundin vom Sänger und Fernsehmoderator Stefan Rost, Eva Luginger. Eigentlich bist du nicht mein Typ. Die Musikwelt trauert um Bonnie Tyler. Wie gestern Nachmittag bekannt worden ist, ist die Sängerin mit der unverwechselbaren Ribeisenstimme am letzten Mittwoch im Alter von 75 Jahren verstorben. Weltbekannt worden ist die Waliserin mit Hits wie «It's a Hard Age», «Total Eclipse of the Heart» oder «Holding Out for a Hero». Über 5 Jahrzehnte hat sie die internationale Pop- und Rockmusik prägt und hat Millionen von Fans auf der ganzen Welt begeistert. Bonnie Tyler hinterlässt unvergessene Lieder und eine Stimme, die für immer einzigartig wird bleiben. Und wir ehren sie jetzt noch einmal mit einem weiteren grossen Hit von ihr, «Lost in France».

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1: Ja, und fürs Heutige wünscht ihr was mit dem Bernhard Siegmann. Da sind die Messen grösstenteils schon gelesen. Aber das ist eben eigentlich voll. Aber fürs Sonntags wünscht ihr was, da stehen Tür und Tor noch offen. Und wenn Sie gerne jemandem einen lieben und musikalischen Sonntagsgruß möchten schicken, dann möchten Sie das doch. Da noch eine Nummer, wo Sie rund um die Tour anrufen können. 0848 086 086 0848 086 086.

Sie sind nicht nur gemeinsam auf der Bühne gestanden, sondern auch vor dem Traualtar, die beiden Vorarlberger Dagmar und Manfred Wohlgemuth. Mit dem Lied «Ich möchte mit dir ein Luftschloss bauen» haben sie 1993 die Schweizer Ausscheidung vom Grand Prix der Volksmusik gewonnen und beim internationalen Finale zu Rostock dann den vierten Platz belegt. Auftreten sind unter dem Titel «Duo Herzklang». Heute sind die beiden allerdings weder musikalisch noch privat mehr. Ein Paar. Und jetzt ein Lied, das entstanden ist, wo einer von den beiden Sänger bereits schon tot war, der Charles Aznavour zusammen mit dem Frank Sinatra. Der Charles Aznavour hat das Lied 2008 zusammen mit dem Frank Sinatra gesungen, der ist aber 10 Jahre vorher verstorben. Ein technischer Trick hat die gemeinsame Aufnahme aber trotzdem möglich gemacht. Young at Heart.

0: 12.30 Uhr, Rendezvous. Das sind die Mittagsinformationen von Radio SRF. Die Bekämpfung eines Waldbrandes im Süden Spaniens gestaltet sich wegen der Hitze schwierig. Bis jetzt gibt es mindestens 11 Todesopfer. Bäume spenden in der Hitze Schatten. In Solothurn kommen nun mobile Bäume zum Einsatz, sagt Stefan Jack, der das Projekt begleitet.
1: Der Hauptpunkt von der mobilen Lösung ist, dass man die aufstellen kann, dort, wo der Untergrund das sonst nicht zulassen würde. Weil es zum Beispiel Tiefgaragen darunter hat oder Leitungen. Oder weil halt der Planungshorizont für fix verbaute Bäume einfach auch lang ist.
0: Sind Bäume, mobil oder gepflanzt, das Wundermittel? Unser Schwerpunkt. Der Ukraine-Krieg schlägt den Russen aufs Gemüt. Hat das Auswirkungen auf die Wahlen im September? Unser Russland-Korrespondent im Gespräch. Das Universum bleibt ein Rätsel. Auch für die Weltraumphysikerin Katrin Altweg.
2: Wir Naturwissenschaftler fragen nach dem Wie. Wie ist der Urknall abgelaufen? Wie entsteht der Stern? Wie entsteht Leben? Und Theologen nach dem Warum. Und ich sage immer, darum habe ich Physik studiert. Das ist viel einfacher als Theologie.
0: Katrin Altweg ist Gast in der Sommerserie 25 Jahre Tagesgespräch um 1. Verantwortlich heute für das Rendezvous ist Daniel Hofer. Im Studio begrüßt sie Radka Laubacher. Spaniens Süden ist ein Magnet für Touristen. Städte wie Sevilla oder Granada in Andalusien sind berühmt für ihre maurischen Paläste und an den Küsten locken die Strände. Allerdings leidet Spanien derzeit unter massiver Hitze. Seit Tagen gilt in Teilen des Landes die höchste Hitzealarmstufe. In der Gegend um Almería ist gestern ein Waldbrand ausgebrochen. Mindestens 11 Personen sind ums Leben gekommen. Einige der Opfer wurden in ausgebrannten Autos gefunden. Der regionale Gesundheitsminister sprach von einer, Zitat, «beispiellosen Tragödie». Es sei ein Waldbrand mit den bislang schwersten Folgen. Ich fragte kurz vor der Sendung Franka Welz von der ARD in Madrid, was macht diesen Waldbrand so beispiellos?
3: Also das ist jetzt nach Angaben der Regionalregierung von Andalusien tatsächlich der bisher tödlichste Waldbrand in Andalusien. Aber auch wenn wir mal auf Spanien insgesamt blicken, ist er außergewöhnlich. Denn Brände gibt es häufig in Spanien, Todesopfer jedoch eher selten. Die bisher schlimmste Brandkatastrophe, die ist zum Beispiel sehr, sehr lange her, 1979, kam in einer Siedlung in Lloret del Mar 21 Menschen ums Leben. 1984 hat ein Feuer auf der Kanareninsel La Gomera 20 Todesopfer gefordert. 2005 starben ganz tragisch 11 Feuerwehrleute bei einem Waldbrand in Guadalajara. Und danach landen wir dann auch schon bei diesem Feuer in Almería. Und die Zahl der Todesopfer, die könnte laut offiziellen Angaben noch steigen. Denn bei zahlreichen Personen ist derzeit nicht klar, wo die sich aufhalten.
0: Mindestens 11 Menschen sind ums Leben gekommen, über 1'000 wurden evakuiert. Wie sieht denn die Situation aktuell aus? Kann sich das Feuer weiter ausbreiten?
3: Also laut der letzten Informationen, die mir vorliegen, kämpfen mehr als 460 Einsatzkräfte wirklich hart darum, dass sie Feuer einzudämmen. Das sind sowohl Feuerwehreinheiten, Waldbrandspezialisten, aber auch die Katastrophenschutzeinheit des spanischen Militärs. UME arbeitet mit an den Löscharbeiten. Probleme bleiben Wind, der die Flammen immer wieder anfacht. Und auch wenn bei Tageslicht Löschflugzeuge und Hubschrauber fliegen können, ist das Problem, dass die dann zwar Löschmaterialien abwerfen können, Teile des Wassers aber zum Beispiel schon verdunsten, bevor sie überhaupt ankamen, weil das natürlich auf extrem hohe Temperaturen trifft. Gleichzeitig sind Teile des vom Brand betroffenen Gebietes sehr schwer zugänglich. Es gibt zahlreiche Schluchten. Also zusammengefasst, es ist extrem kompliziert.
0: Spanien kämpft mit einer Hitzewelle. Es ist sehr heiß und sehr trocken. Weiß man schon etwas über die Brandursache?
3: Also bisher richtet sich wirklich alles darauf, dieses Feuer in den Griff zu bekommen und vor allen Dingen den Verlust weiterer Menschenleben nach Möglichkeit zu verhindern. Aber erfahrungsgemäß, denn wir sind ja hier leider sehr waldbranderfahren, sind in der Regel folgende Faktoren beteiligt. Das kann sein Brandstiftung, das kommt ganz häufig vor. Dann kann es sein fahrlässiges oder einfach gedankenloses Verhalten, zum Beispiel Rauchen oder Lagerfeuer in gefährdeten Gebieten. Aber auch etwas Banales wie eine weggeworfene Glasflasche, die dann zerbricht, kann einen Waldbrand Waldbrand auslösen, wenn sich das Sonnenlicht dann entsprechend in einer Scherbe bündelt. Wir alle kennen das bestimmt noch vom Linseneffekt, der da den berühmten Brennpunkt erzeugt. Aber wie gesagt, momentan stehen jetzt erstmal die Lösch- und Rettungsarbeiten und auch die Sucharbeiten im Mittelpunkt.
0: Andalusien ist ein beliebtes Ferienziel. Ein Campingplatz musste bereits evakuiert werden. Hat der Waldbrand Auswirkungen auf den Tourismus?
3: Also grundsätzlich erstmal nicht. Was natürlich passieren wird, ist, dass es Warnungen und auch Anweisungen an auch Urlauber geben wird, sollten die sich in besonders gefährdeten Bereichen aufhalten. Was wir gehört haben, aber noch nicht ganz bestätigt, ist, dass unter den Todesopfern wohl auch einige britische Staatsbürger sein wollen, wo nicht ganz klar ist, ob die sich des Ernst der Lage bewusst waren, weil da womöglich auch einfach fehlende Sprachkenntnisse mit die Rolle hatten, aber mit reingespielt haben. Aber grundsätzlich ist der Tourismus an sich jetzt erstmal nicht großflächig betroffen in Andalusien.
0: Franka Welz von der ARD in Madrid. Zu den weiteren Nachrichten des Tages mit Lara Christen.
4: Ein Waldbrand in Italien hat Auswirkungen auf die Schweiz. Die Behörden haben für die Simplon-Region im Oberwallis eine Warnung herausgegeben. Wegen starkem Rauch soll die Bevölkerung das Gebiet meiden. Anwohnerinnen und Anwohner sollen die Fenster und Türen schließen und Lüftungen abschalten. Der Rauch in der Simplon-Region kommt von einem Brand in Italien. Im südlichen Ossolatal brennt seit dem 1. Juli ein Wald. Das Feuer hat sich in den letzten Tagen ausgebreitet. Rund 600 Hektar Wald sind betroffen. Das ist etwa dreimal so viel wie die Fläche des Fürstentums Monaco. Ein Teil des Ossolatals wurde evakuiert. Die Journalistin Michelle Binswanger ist definitiv schuldig wegen eines Beitrags auf der Online-Plattform Twitter. Das Bundesgericht hat den Schuldspruch gegen Binswanger bestätigt und ihre Beschwerde abgewiesen. Es geht um einen Tweet aus dem Jahr 2020. Darin hat Binswanger geschrieben, die ehemalige Zuger Kantonsrätin Yolanda Spies habe bewusst einem Unschuldigen ein Sexualdelikt vorgeworfen. Das Bundesgericht kommt zum Schluss, dieser Vorwurf sei unwahr und Binswanger habe ihn wider besseres Wissens veröffentlicht. Es bestätigt deshalb den Schuldspruch gegen die Journalistin wegen Verleumdung. Binswanger erhält eine bedingte Geldstrafe und muss die Gerichtskosten bezahlen. Nach dem G7-Gipfel im französischen Evian müssen die Schweizer Behörden die Sicherheitskosten wohl selbst tragen. Frankreich beteilige sich voraussichtlich nicht daran, schreibt der Bund. Mehrere tausend Polizei- und Armeeangehörige waren rund um den G7-Gipfel in Genf präsent, weil viele Teilnehmende über den Flughafen dort anreisten und weil in Genf eine Gegendemonstration stattfand. Gemäß Bund werden weiterhin Gespräche mit Frankreich geführt. Die Aussicht auf eine Beteiligung Frankreichs an den Sicherheitskosten sei jedoch gering. Weltweit wird bei Hilfsorganisationen gekürzt. Frauen und Mädchen drohen auf der Strecke zu bleiben, warnt nun die UNO. Frauenorganisationen gehe das Geld aus. Mindestens 1 Million Frauen und Mädchen hätten dadurch seit Anfang des letzten Jahres den Zugang zu lebenswichtigen Unterstützungsangeboten verloren. Die UNO hat mit über 850 Frauenorganisationen in 52 Ländern gesprochen. Fast 2/3 der befragten Organisationen gaben laut UNO an, dass ihre Mitarbeiterinnen unbezahlt arbeiten, um die Unterstützung für Frauen und Mädchen aufrechtzuerhalten. Und fast jede zweite Organisation, die in humanitären Krisen tätig ist, rechnet damit, in den kommenden 12 Monaten schließen zu müssen. Dass die britische Fluggesellschaft EasyJet verkauft werden soll, war bekannt. Der Käufer jedoch hat nun überraschend geändert. Am Sonntag war noch die Rede vom US-Investor Castle Lake. Nun aber meldet EasyJet, man habe einem Übernahmeangebot des US-Investors Apollo Global grundsätzlich zugestimmt. Grund für den Wechsel ist ein besseres Angebot. Apollo Global bewertet die Fluggesellschaft mit 5,7 Milliarden Pfund. Das sind 7,15 Pfund pro Aktie. Auch jetzt ist die Übernahme aber noch nicht definitiv. Apollo Global muss noch ein verbindliches Angebot vorlegen und die Aktionärinnen und Aktionäre von EasyJet müssen über den Verkauf entscheiden. Eine Maschine der Fluggesellschaft Ryanair musste kurz nach dem Start auf einer griechischen Insel wieder umdrehen, weil eine Fensterscheibe zerbrochen ist. Passagiere berichten von einer dramatischen Szene. Ein Mann sei teilweise aus dem kaputten Fenster gezogen worden. Andere Reisende hätten ihn aber festgehalten und zurück in die Kabine holen können. Beim Flugzeug handelte es sich um eine Boeing 737. Die Maschine war von Thessaloniki nach Memmingen in Bayern unterwegs. Der Flieger konnte sich wieder am Startflughafen Thessaloniki landen und der Passagier ist in ein Spital gebracht worden. Eishockey-Goalie Reto Berra tritt aus der Schweizer Nationalmannschaft zurück. Der 39-Jährige schreibt, die Heimweltmeisterschaft dieses Jahr sei für ihn der perfekte Abschluss eines wunderbaren Kapitels gewesen. Berra war an 12 Weltmeisterschaften und 3 Olympischen Spielen dabei und hat 138 Länderspiele bestritten. Und das Wetter: heute und morgen scheint meist die Sonne. Heute gibt es vor allem am Alpen-Südhang lokale Hitzegewitter, morgen auch in den westlichen Bergen. Die Höchstwerte liegen jeweils bei 31 bis 34 Grad. Im Norden weht Bise.
0: Die Sonne brennt auf den Asphalt, die Luft flimmert, die Hitze staut sich. So fühlen sich viele dieser Sommertage in Städten an. Mehr Bäume könnten für Abkühlung sorgen, doch diese zu pflanzen ist nicht ganz einfach. Vielerorts sind unterirdische Leitungen im Weg oder langwierige Bewilligungsverfahren komplizieren die Angelegenheit. An manchen Orten in der Schweiz kommen deshalb mobile Bäume zum Einsatz. Doch sind diese tatsächlich eine schnelle Lösung für mehr Abkühlung? Jasmin Gut hat sich in Solothurn ein Begrünungsprojekt angeschaut, das dazu konkrete Daten liefert.
5: An diesem Sommermorgen im historischen Stadtzentrum von Solothurn auf dem Klosterplatz steht die Sonne schon weit über den Dächern. Doch im Schatten unter den Bäumen ist es angenehm kühl. Die Bäume, Feldahorn, insgesamt 5 Stück und 6 Meter hoch, sie stehen bereits seit 2 Jahren auf dem Platz. Im Boden Wurzeln geschlagen haben sie trotzdem nicht, denn gepflanzt sind sie in große, runde Tröge. Weshalb das so ist, Andreas Filosi, Baumeister der Stadt Solothurn, erklärt.
6: Die Überlegungen waren so ein bisschen die, dass wir gesagt haben, wir wollen den Platz hier aktivieren, der hier hauptsächlich als Parkplatz genutzt wird, neu als Begegnungsort, als Aufenthaltsort überführen. Und dass wir gesagt haben, wir wollen nicht nur auf dem Papier irgendwie etwas planen, sondern wir wollen auch aktiv das ausprobieren, was das heisst, dass wir Erfahrungen auch sammeln können.
5: Seit Jahren diskutiert die Stadt, wie der Klosterplatz in Zukunft aussehen soll. Der versiegelte Boden heizt sich im Sommer stark auf. Bis eine definitive Lösung gefunden ist, setzt man deshalb auf mobile Bäume als Schattenspender. Mit einem Gabelstapler lassen sich die Bäume, je nach Bedarf, versetzen oder ganz wegfahren. Pflanze im Topf, das ist keine neue Erfindung. Neu ist jedoch, dass in Solothurn genau berechnet wird, wie viel Kühlung die Bepflanzung bewirkt. Die Daten dafür hat die Berner Fachhochschule im Rahmen eines Projektes mit Unterstützung des Bundes gesammelt. Stefan Czech, Professor für digitale Fertigung, hat das Projekt begleitet. In den Berechnungen haben er und sein Team viele Faktoren berücksichtigt.
1: Baumtypen, Kronentypen, Baumhöhen, Baumdurchmesser, der sogenannte Leaf Area Index, also wie dicht das Blattwerk ist, das ist alles eingeflossen, Kombinationen davon.
5: Die Messung der Lufttemperatur spielte dabei nur eine Nebenrolle.
1: So wie ich als Individuum, als Mensch, Temperatur wahrnehme, mit dem Windeinfluss, mit dem Sonneneinfluss, das ist eigentlich die Temperatur, die uns interessiert und nicht die reine Lufttemperatur, die die Meteorologen messen.
5: An einem heißen Tag könne der gefühlte Temperaturunterschied zwischen Baumschatten und Sonne bis zu 19 Grad Celsius betragen. Neben der Berner Fachhochschule ist auch das Gartenbauunternehmen Bauer Baumschulen am Forschungsprojekt beteiligt. Das Unternehmen bietet schon länger mobile Bepflanzung an. Wie viel Kühlung diese effektiv bewirkt, hätten sie früher jedoch nicht mit Zahlen belegen können, sagt Projektleiter Sebastian Mühlemann. Ziel sei es, dank der gesammelten Daten,
7: möglichst viel rauszuholen. Nicht, dass wir 7 Bäume pflanzen oder 5 Bäume pflanzen und im Nachhinein Argumente finden, warum das schlau war.
5: Bereits jetzt, vor eigentlichem Projektabschluss, könnten Sie mit 99%iger Genauigkeit vorhersagen, wie Bäume die Temperatur beeinflussen, noch bevor die Bäume überhaupt vor Ort sind. Doch Technologie kommt nicht nur bei der Wahl des Standortes oder der Baumart zum Einsatz. Sie steckt auch im Pflanzentopf drin. Dieser ist mit einem Tank ausgestattet, der bis zu 800 Liter Wasser aufnehmen kann.
7: Das heisst, das Wasser kommt nicht mehr von oben, sondern es kommt neu von unten. Und im Substrat innen kann nur so viel Wasser sein, wie der Baum gerade verwendet. Er kann also nicht vernässen, aber gleichzeitig kommt auch nicht zu wenig nach. Er hat also immer Wasser. Er wird eigentlich ein Couch-Potato.
5: Dadurch, dass der Baum ständig Zugriff zu Wasser habe, könne er selbst Hitzeperioden gut überstehen. Ein Sensor meldet sich außerdem, wenn der Tank wieder aufgefüllt werden muss. Während diese Lösung anfangs teurer sei als ein gewöhnlicher Topf, könne durch den geringeren Gießaufwand langfristig an Kosten gespart werden, so Mühlemann. Trotzdem bleibe das Ziel, wenn immer möglich, den Baum in die Erde und nicht in den Topf zu pflanzen. So ist auch die Zeit der 5 Ahornbäume auf dem Klosterplatz in Solothurn begrenzt. Im Herbst wird voraussichtlich entschieden, wie der Platz in Zukunft aussehen soll. Gut möglich, dass die Bäume danach an einen anderen Ort weiterwandern und dort wieder temporär für Kühlung sorgen.
0: Der Beitrag von Jasmin Gut. Wir vertiefen das Thema gleich mit Wissenschaftsredaktorin Felicitas Erzinger. Ich fragte sie kurz vor der Sendung, sind denn Bäume das Allheilmittel?
8: Nein, das sind sie nicht. Aber sie gehören zu den am häufigsten eingesetzten Massnahmen, um Hitze in Städten zu mindern. Und sie sind auch sehr beliebt bei der Bevölkerung und sie bringen einiges. Wir haben es vorhin gehört in der Reportage, diese natürlichen Bioklimaanlagen, die reduzieren die gefühlte Temperatur um rund 5 bis 6 Grad im Schnitt. Lokal zumindest, das ist noch wichtig zu erwähnen. Also wenn man quasi aus dem Schatten des Baumes tritt, dann ist dieser Kühleffekt praktisch verschwunden. Und gerade wenn neue Bäume gepflanzt werden oder aufgestellt, das wurde in der Reportage ebenfalls angetönt, muss das sehr intelligent geschehen.
0: Sehr intelligent geschehen, sagen Sie, was heißt das konkret?
8: Ja, jede Stadt, jede Straße, jeder Platz ist anders und das beeinflusst, wie gut Bäume kühlen können. Gerade Straßen sind da sehr komplex. Das sind oft Windkorridore und Bäume, die können diese kühlen Winde auch blockieren. Große Bäume können auch verhindern, dass Wärme in der Nacht zurückgestrahlt wird. Es kühlt dann unter den Bäumen weniger. Und darum braucht es sicher immer einen Mix aus verschiedenen Massnahmen, je nach Bedürfnissen, dem lokalen Klima und den verfügbaren Flächen und Rahmenbedingungen.
0: Was sind denn besonders geeignete Bäume, der Stadtbaum der Zukunft sozusagen?
8: Den einen Baum für alle Situationen, quasi die eierlegende Wollmilchsau unter den Bäumen, die gibt es nicht. Was man grundsätzlich sagen kann, ist, dass große und dichte Bäume ein großes Potenzial haben zu kühlen, weil sie viel Schatten spenden und auch viele Blätter haben, über die sie Wasser verdunsten können. Und je mehr zusammenstehen, desto mehr kühlt es. Das merkt man zum Beispiel in einem Park oder im Wald. In einem dichten, hohen Laubwald etwa ist die gefühlte Temperatur 6 bis 14 Grad. Geringer als außerhalb. Doch alle Bäume haben Vor- und Nachteile, können zum Beispiel unterschiedlich gut mit Hitze und Trockenheit umgehen. Und das wird und ist auch angesichts der aktuellen Hitzewelle immer wichtiger. Es ist darum auch ein Thema, an dem viel geforscht wird. Und was sich bisher zeigt, ist, Platanen beispielsweise können gut mit Hitze umgehen. Auch Linden und Eichen schlagen sich gut während Hitzewellen, wenn sie genug Wasser haben.
0: Genug Wasser, sagen Sie, das ist in heißen, trockenen Sommern aber auch nicht immer garantiert.
8: Ja, das ist so. Und das hängt auch stark vom Baum und Standort ab, wo er steht. Alte, tief verwurzelte Bäume, die kommen meist noch länger an Wasser. Gerade in der Stadt ist der Wurzelraum aber oft eingeschränkt. Bei neuen Bäumen muss man darum immer die Bewässerung auch gut mitplanen, sei es der spezielle Trog, den wir vorhin gehört haben, oder mit Leitungen, die Regenwasser von Dächern oder Plätzen zu Bäumen leiten, die das Wasser dann ebenfalls in großen unterirdischen Trögen speichern. Denn das ist ganz klar, nur gesunde Bäume können wirklich viel bewirken, viel kühlen.
0: Informationen von Wissenschaftsredaktorin Felicitas Erzinger. Im September wird in Russland gewählt. Gut 110 Millionen Russinnen und Russen können 225 Abgeordnete für die Duma wählen. Das ist die Hälfte der Sitze im Unterhaus, also in der ersten Parlamentskammer. In den Umfragen führt die Kreml-nahe Partei Einiges Russland von Präsident Putin. Ihre Umfragewerte liegen aber deutlich unter dem Ergebnis, das sie bei den letzten Wahlen erzielte. Ivana Pribakovic hat Russland-Korrespondent Callum McKenzie gefragt, zeigt die schwindende Unterstützung für Präsident Putins Partei die Unzufriedenheit mit seiner Politik?
9: Sie zeigt zumindest, dass verschiedene Krisen in Russland derzeit auf das Gemüt der Wählerinnen und Wähler schlagen. Die Wirtschaft stockt, die Behörden schränken den Zugang zum Internet ein und man muss vielerorts lange anstehen, um das Auto voll zu tanken, weil ukrainische Drohnen beinahe täglich russische Raffinerien treffen. Deswegen muss man keine Proteste gegen den Kreml erwarten. Es gibt auch keine Möglichkeiten, solche zu organisieren. Aber als ich vor ein paar Wochen das letzte Mal in Russland war, spürte ich ein allgemeines Gefühl von Frust und Pessimismus. Und das auch bei Unterstützern von Putin, die im Herbst vielleicht doch nicht so enthusiastisch seine Partei wählen werden.
0: Wenn wir jetzt diese Liste von Einiges Russland genauer anschauen, was sagen die ernannten Spitzenkandidaten der Partei über auch die Stimmung im Land aus?
9: Ja, Einiges Russland nominiert immer ein paar bekannte Figuren als Spitzenkandidaten, die als Zugpferde dienen sollen und dann meist nicht ins Parlament einziehen. In diesem Jahr steht wieder einmal Außenminister Sergej Lavrov an der Spitze. Er genießt breiten Respekt und, was wichtig ist, er wird nicht mit der Innenpolitik assoziiert, wo es ja diverse Probleme gibt. Auf dem zweiten Platz ist der Moskauer Bürgermeister Sergej Sobjanin, der als kompetenter Technokrat gilt und auf Distanz geht zum Ukraine-Krieg. Und dann hat es noch ein paar Kriegsveteranen. Aber mir scheint, dass man im Kreml erkannt hat, dass der Krieg nicht zieht, dass die Leute vom Krieg sehr müde sind, vor allem mit Hinblick auf die aktuellen Probleme. Der ehemalige Präsident Dmitri Medvedev, der heute ein radikaler Kriegsbefürworter ist, wurde als Spitzenkandidat gehandelt, aber kommt jetzt gar nicht vor, weil er die Leute wohl abschrecken würde. Das Problem ist, dass Putin am liebsten über den Krieg redet und er ist ja unweigerlich mit der Partei verbunden. Und das bringt Einiges Russland etwas in die Bredouille.
0: Wie groß ist denn generell der Einfluss von Wladimir Putin im Moment aufs Parlament insgesamt?
9: Ins Parlament gewählt werden können nur diejenigen Parteien, die bis zu einem gewissen Grad vom Kreml aus kontrolliert werden. Es ist nicht Putin, der sich mit der tagtäglichen Inszenierung dieses Schauspiels befasst, aber die Funktionäre in der sogenannten Präsidialadministration konzipieren neue Parteien und deren Ideologien. Sie geben den Parteien vor, was sie kritisieren dürfen und was nicht, welche Kandidaten sie nominieren dürfen und welche nicht. So funktioniert die Autokratie in Russland. Wahlresultate werden nicht einfach erfunden, aber das Regime kontrolliert die politische Landschaft und schafft die Bedingungen, in denen nur eine Partei, also Putins Partei, gewinnen kann. Das wird dann auch glaubwürdiger und legitimierender als ein offensichtlich einfach erfundenes Wahlresultat. Bloß machen es die instabile Lage und die Unzufriedenheit im Land diesmal ein bisschen schwieriger, den ganzen Wahlprozess unter Kontrolle zu halten.
0: In den vergangenen Jahren wurden ja auch zahlreiche Parteien von den Wahlen ausgeschlossen, aus verschiedenen Gründen. Jetzt, welche Alternativen haben denn die Russinnen und Russen zu dieser Partei Einiges Russland?
9: Also echte Alternativen gibt es keine, weil die Parteien, die zur Wahl stehen, ja alle letztendlich den Kreml repräsentieren. Aber die Systemparteien sollen eine Art Pluralismus simulieren und verschiedene Segmente der Bevölkerung abholen. Es gibt die Kommunisten zum Beispiel oder die Liberaldemokraten, die eine Rechtsaußenpartei sind. Interessant ist das Beispiel der Partei Neue Leute, die sich als jung, wirtschaftsliberal und technologieaffin geben. Diese Partei wurde erst vor ein paar Jahren in Putins Präsidialadministration neu konzipiert und gegründet, um die Systemparteienlandschaft etwas zu erneuern. Aber in diesen Wahlen sind sie ein wenig zum Risiko für Einiges Russland geworden, weil sie viele Leute abholen, die von den Internetsperren verärgert sind. Entsprechend sieht man Schritte, um die neuen Leute zu schwächen, diese Partei. Kandidatinnen und Kandidaten, die in einer bestimmten Stadt oder Region zu Hause sind und dort eine Wählerbasis haben, sind kurzfristig in andere Regionen umgesiedelt worden, wo sie keiner kennt. Eine unabhängige Partei tut das nicht und diesen Plan dürfte der Kreml vorgegeben haben, damit Einiges Russland bessere Chancen hat.
0: Wenn wir über das Internet und die Internetsperre jetzt sprechen, es gibt dieses Jahr noch etwas Besonderes. Es gibt die Möglichkeit, elektronisch zu wählen. Wem könnte das helfen?
9: Ja, die elektronische Stimmabgabe gab es schon an den letzten Präsidentschaftswahlen und davor bei Lokalwahlen in Moskau. Und diese Episoden haben gezeigt, dass die elektronischen Stimmen fast alle an Putins Partei gehen. Das elektronische Wahlsystem ist komplett intransparent und lässt sich viel einfacher fälschen. Und vor diesen Duma-Wahlen ist dieses E-Voting insbesondere in Regionen neu eingeführt worden, wo Einiges Russland besonders tiefe Umfragewerte hat.
0: Einordnungen von Russland-Korrespondent Callum McKenzie im Gespräch mit Ivana Pribakovic. Letzte Woche stand Davos ganz im Zeichen der Roboter. Im Rahmen des Davos Tech Summit gab es in den Bündner Bergen Roboter zu beobachten, die sich in Alltagssituationen bewegen. Was auf den ersten Blick nach menschlichen Fähigkeiten aussieht, zeigt sich auf den zweiten Blick als anfällig für Fehler und Missverständnisse. Dennoch fehlt den Robotern ein wirkliches Verständnis unserer Welt. Dank künstlicher Intelligenz soll sich das ändern. Was dahinter steckt, weiß Jürg Tschirn von der Digitalredaktion.
10: Über 40 Robotern konnte man in Davos bei der Arbeit zusehen. Maschinen, die Fußball spielen oder gefährliche Inspektionen in Industriebetrieben durchführen und auf vier Beinen laufend an einen niedlichen Hund erinnern. Oder menschenähnliche Roboter, die beim Einkaufen helfen oder Touristinnen und Touristen begrüßen.
11: Hello everyone, my name is Luca. Nice to meet you.
10: Doch wer nun hofft, bald einen Roboter in den Supermarkt zu schicken, statt selber den Einkaufskorb zu füllen, wird enttäuscht. Selbst die Fachleute am Tech Summit betonen, auch in 20 Jahren wird es noch keinen Roboter geben, der uns fast alle lästigen Aufgaben abnehmen kann. Das liegt nicht in erster Linie an mechanischen Herausforderungen beim Bau der Maschinen, sondern an dem, was in ihnen vorgeht. Robotern fehlt das, was schon kleine Kinder lernen. Ein inneres Modell unserer Welt, ein Verständnis physikalischer Grundsätze. Etwa, dass ein Glas herunterfällt und in tausend Stücke zerspringt, wenn man es zu weit über die Tischkante schiebt. Solches Wissen muss einem Roboter einprogrammiert oder Handgriff für Handgriff beigebracht werden. Das ist ebenso aufwendig wie teuer. Und weil es in der echten Welt passiert, besteht immer die Gefahr, dass dabei etwas Schaden nimmt. Im schlimmsten Fall mehr als bloß ein Glas, das vom Tisch fällt. Doch mit Hilfe von künstlicher Intelligenz könnten die Maschinen bald ein echtes Verständnis unserer Welt haben. Das Stichwort heißt Weltmodelle. Thilo Stadelmann, der an der Zürcher Hochschule für angewandte Wissenschaften zu Robotik forscht, erklärt das so.
12: Wir reden von einem Weltmodell, von einem World Model, wenn wir ein Modell lernen, was die Konsequenzen von Handlungen vorhersieht. Damit haben wir ein Modell, was abschätzen kann, was passiert denn, wenn ich was tue.
10: So gewinnt der Roboter ein kausales Verständnis der Welt, ein Verständnis von Ursache und Wirkung. Damit kann er erst viele verschiedene Handlungsmöglichkeiten durchrechnen, bevor er in der echten Welt die beste davon tatsächlich ausführt. Die Idee für solche Modelle, die voraussagen, welchen Einfluss eine Aktion auf ihre Umwelt hat, gibt es schon seit den 90er Jahren. Doch erst die jüngsten Fortschritte der künstlichen Intelligenz machen die Modelle leistungsfähig genug, um in der unübersichtlichen echten Welt eines Roboters zu funktionieren. Weltmodelle und Roboter beflügeln sich dabei gegenseitig. Denn umgekehrt können die Daten, die ein Roboter in der echten Welt sammelt, die künstliche Intelligenz hinter den Weltmodellen verbessern. Nur durch einen realen Körper, den des Roboters eben, kann die KI lernen, wie sich echte Physik anfühlt. Ein sogenanntes großes Sprachmodell wie etwa ChatGPT weiß das nicht wirklich. Es hat nur aus einer riesigen Menge von Texten die statistische Wahrscheinlichkeit bestimmter Ereignisse gelernt. Dass der Satz «und als das Glas vom Tisch fiel, wahrscheinlich mit ging das Glas kaputt» endet. Das ist zwar hochkomplexe Statistik, aber eben kein echtes Verständnis von Ursache und Wirkung. Allerdings, Weltmodelle sind noch nicht so weit, einen Roboter wirklich auf alles vorzubereiten, was in der echten Welt passieren kann. Das weiß Amanda Prorock, die an der Universität von Cambridge ebenfalls zu Robotik forscht. Das Ziel sei, sagt Amanda Prorock, Weltmodelle zu entwickeln, die sehr allgemein gehalten sind und alles vorhersehen können, was in einer äußerst dynamischen und komplexen Welt tatsächlich geschieht. Das sei aber sehr kostspielig, sowohl was das Training als auch was den Rechenaufwand angehe. Die Roboter, die letzte Woche Davos besuchten, stehen also da, wo wir alle einmal angefangen haben, vor einer komplizierten Welt, deren Gesetzmäßigkeiten sie erst begreifen lernen müssen, Schritt für Schritt und Griff für Griff.
0: Digitalredaktor Jürg Tschirn. Es ist gleich eins. Das Universum bleibt ein Rätsel, auch für die Weltraumphysikerin Katrin Altweg. Je mehr man weiß, umso mehr neue Fragen stellen sich. Was war vor dem Urknall? Und hat das Universum ein Ende? Altweg ist zu Gast in der Sommerserie 25 Jahre Tagesgespräch. Gleich nach den Schlagzeilen dieses Mittags mit Lara Christen.
4: Im Südosten von Spanien kämpfen Feuerwehrleute weiterhin gegen einen Waldbrand. Dieser ist gestern ausgebrochen in der Nähe von Almería. Mindestens 11 Menschen seien dabei ums Leben gekommen, heißt es von den Behörden. Einige der Opfer seien in ihren Autos gefunden worden. Zudem werden mehrere Menschen noch vermisst. Warum das Feuer ausgebrochen ist, ist noch unklar. Die Journalistin Michelle Binswanger ist definitiv schuldig wegen eines Beitrags auf der Online-Plattform Twitter. Das Bundesgericht hat den Schuldspruch gegen Binswanger bestätigt. Binswanger hatte 2020 geschrieben, dass die ehemalige Zuger Kantonsrätin Yolanda Spies bewusst einen Unschuldigen eines Sexualdelikts bezichtigt habe. Dieser Vorwurf sei unwahr, so das Bundesgericht. Eishockey-Goalie Reto Berra tritt aus der Schweizer Nationalmannschaft zurück. Der 39-Jährige schreibt, die Heimweltmeisterschaft dieses Jahr sei für ihn der perfekte Abschluss eines wunderbaren Kapitels gewesen. Berra war an 12 Weltmeisterschaften und 3 Olympischen Spielen dabei und hat 138 Länderspiele bestritten.
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14: Kurz nach der Eis. Einfach mal so einen kurzen Wochenendtrip nach New York. 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

Ein Titel aus dem Jahr 1982 von Franco Califano, Buio e Luna Piena, was übersetzt Dunkelheit und Vollmond heisst und eine sehr persönliche und fast auch schon autobiografische Bilanz von Franco Califano seinem Leben zieht mit allen Tiefen und Höhen, die er erlebt hat. Gelebt hat der italienische Cantatore, Komponist und auch Schauspieler von 1938 bis 2013 und in Italien hat man ihn eigentlich nur mit seinem Spitznamen Il Califo, der Kalif, angeredet. Und jetzt Brassbands Bürgermusik Luzern mit dem Stück «Mazurka».

0: schau zu. Der Sänger und Radiomoderator Jürgen Rennfort ist das gewesen. Und dann geht das Licht aus. Und bei uns geht jetzt das Licht an, und zwar für Freilichtspiel Musik.
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0: Auf der Musik zu Emmenmatt wird der Sommer noch einmal richtig gross aufgefahren. Noch bis zum 15. August bringen die Freilichtspiele das Volksstück Hans Jockeli auf die Waldbühne. Und das ist eine ganz besondere Derniere in mehrfacher Hinsicht. Denn zum letzten Mal überhaupt steht dort ein klassisches Volksstück auf dem Programm. Ein grosses Ensemble aus spielfreudigen Amateuren und erfahrenen Theaterprofis sorgt für echtes Freilichtfeeling, zumindest in den eindrücklichen Emmentaler Kulissen. Gespielt wird eine Komödie von Simon Burkhalter, frei nach dem Jeremias Gotthelf. Im Mittelpunkt steht der Hans Jockeli, ein wohlhabender, lediger Bauer, der langsam älter und schwächer wird. Und genau das ruft Verwandtschaft auf den Plan. Da wird geschmeichelt, beraten und umgarnt. Alle haben das Erbe fest im Blick. Besonders die treuen Bäbeli und Benz geraten dabei ins Visier von Spott und Intrigen. Als der Hans Jockeli schließlich stirbt, wird es richtig spannend. Denn die Testamentseröffnung hält ein paar Überraschungen parat. Die Inszenierung verbindet viel Humor und Volkstheater mit Musik aus dem Rösslingarten und bringt so eine echte Emmentaler Geschichte mit Charme und Witz auf die Bühne. Also besuchen Sie den Hans Jockeli auf der Musik zu Emmenmatt. Die nächsten Spieldaten sind heute Freitag und morgen Samstagabend jeweils um 7:45 Uhr. Tickets und weitere Aufführungsdaten finden Sie unter freilichtspielemusik.ch.
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«Coming Home» hat der Solothurner Musiker Rolf Wegmann auf seiner Gitarre gespielt. Das Wochenende steht vor der Tür und vielleicht sind sie ja noch auf der Suche nach einer Idee, was sie könnten unternehmen. Dann haben wir für sie wenige Minuten einen Ausflugstipp parat, vor allem wenn sie in der Ostschweiz daheim sind. Wie wäre es mit einem Abstecher in Kartusen-Ittingen im Kanton Thurgau? Das ist ein ehemaliges Kloster, das heute ein Kultur- und Seminarzentrum ist, mit zwei Museen, einem Hotel und einem Restaurant. Der Marcel Häni hat dem Ort einen Besuch abgestattet und wird uns von seinen Eindrücken erzählen. Vorne aber der Michael Holm, der von seiner Maddalena einen Kuss erbettelt.

0: Das Orchester Anthony Ventura am 20 Minuten vor 2. Karthausen Ittigen im Kanton Thurgau, das ist ein ehemaliges Kloster. Heute ist es ein Kultur- und Seminarzentrum mit zwei Museen, einem Hotel und einem Restaurant. Trotzdem ist Karthausen Ittigen aber immer noch ein Kraftort und ein schöner noch dazu. Grund genug für unseren SRF-Reporter, den Marcel Häni, dort einmal vorbeizugehen. Und dort hat ihn der Valentin Bott empfangen, der Gastgeber von der Karthausen Ittigen.
1: Ich komme rein durch eins von diesen Toren. Ich bin jetzt hier durch das grosse Tor, bin ich rein, das grösste Tor, Haupttor. Was treffe ich denn an vor mir? Hat einen Platz, hat einen Brunnen dort? Was war dort früher? Klosterlatt ist in der Nähe.
2: Ja, das ist der Innenhof der Karthausen-Ittigen. Dort hat man sicher keine Mönche getroffen, weil die sind in der inneren Klausur gewesen, die sind da nicht rumgelaufen. Aber als Kloster damals hat ein Entourage von fast 300 Personen gehabt. Das war ein geschäftiger Ort gewesen, und in dem Innenhof ist es geschafft worden. Da hat es Handwerksbetriebe gehabt. Und die einen führen wir auch noch weiter. Wir haben eine eigene Schreinerei, die man sieht, mit einer eigenen Käserei, mit einer Metzgerei. Und ein Ort ist als Bar umgebaut worden. Und ja, da findet eigentlich das Leben statt, wenn man reinkommt.
1: Weiter oben nehme ich an, ist dann eine Kirche, eine Klosterkirche und dann dort auch irgendwo die Kartäuser zählen.
2: Genau, also wenn man ins Innere gehen von der historischen Klosteranlage, dann kommt man ins Kunstmuseum vom Kanton Thurgau und ins Ittinger Museum. Das Ittinger Museum zeigt das Leben und das Wirken von diesen Mönchen, die lange bei uns waren, fast 700 Jahre. Und das Kunstmuseum vom Kanton Thurgau zeigt regionale und zeitgenössische Kunst.
1: Wo ist eigentlich der liebste Ort für Sie auf dieser Anlage?
2: Ja, es gibt ganz viele magische Orte. Für mich ist sicher einer der grossen Kreuzgarten mit einer kleinen Laube, wo ein Brunnen noch plätschert, wo früher die Mönche auch ihre Rekreationszeit verbracht haben. Das ist schön. Wenn ich manchmal den Kopf durchlüften muss, laufe ich unseren steilen Rebberg durchauf, den Kirchwingert. Das ist ein Himmelsleiter mit fast 170 Tritt. Und von dort oben sieht man über die ganze Klosteranlage. Und ja, bis in die Glarner Alpen. Das ist ein sehr schöner Ort. Ist aber auch streng nicht angekommen. Muss man sich verdienen.
0: Sagt der Valentin Bott. Und natürlich hat er Marcel Häni Karthausen Ittigen auch noch von innen gezeigt.
1: Ist sofort wieder kälter da?
2: Kälter. Es ist kälter und man schmeckt auch etwas.
1: Das. Ja, das ist wieder.
2: Ja, Pfeffermünze.
1: Pfeffermünze?
2: Ja, wir tun die einen von den ehemaligen Mönchsklausen, tun wir alle unsere Kräutchen und Tee trocknen und abfüllen. Darum schmeckt es da bis in den Gang rein vom Kloster. Und die zwei ehemaligen Mönchszellen, die wir jetzt gerade daran vorbeilaufen, kann man auch wochenweise mieten. Wir sind dabei bei Ferien im Baudenkmal. Und das sind wunderschön ausgerüstete ehemalige Mönchszellen für eine Woche Ferien,
1: Ruhe.
2: Auszeit, Ruhe.
1: Ja. Aber dann ist es ein bisschen wärmer, oder dort ist es so kalt?
2: Dort hat es einen Kachelofen und eine kleine Elektroheizung. Jetzt gehen wir zuerst mit einem Blick. Oh ja, wir schauen nur rein, aber das ist einer von diesen magischen Orten.
1: Wow.
2: Wo du mich gefragt hast, wo ich gerne bin. Ja. Das ist der Innenhof im grossen Kreuzgarten mit Äpfelbäumen, Pro Spezia Rara Sorten.
1: Ja. Ganz alte noch, ja.
2: Und die Laube da.
1: Ja, das ist also noch gross, also puh. Ja.
2: Gross, man muss viel Zeit mitnehmen bei einem Besuch bei uns. Und jetzt gehen wir in so eine Mönchszelle rein. Die scheint auch geräumig und man sieht drei Räume. Ja. Das ist in allen Klöstern, die es heute noch gibt, auch immer noch so eingerichtet. Ein Raum ist für das Handwerk, das die Mönche in den Zellen ausführen. Dann der Raum, wo wir hier sind, ist für das Studium der Literatur, der Bibel. Der dritte Raum ist für das Gebet. Und in der Mitte steht das Kastenbett, wo der Mönch drin geschlafen hat. Der Mönchspfeffer, der da steht, in einem von den Gärten der Mönche. In diesen Gärten durften sie machen, was sie wollen. Das war ihr Privatgarten. Da steht jetzt ein Mönchspfeffer. Und gemäss der Überlieferung ist es so, wenn man die kleine Beere vom Mönchspfeffer isst und die Mahlzeit zu sich nimmt unterbindet das Libido. Und das war das Hilfsmittel, dass sie eben ihr Keuschheitsgelübde besser können einhalten
1: können.
2: Der Keuschheitsbaum auch genannt.
1: Ja. Also und eben, da kann ich jetzt auch einfach, wenn ich komme, da kann ich wirklich durchlaufen. Ich kann nicht in die Häuser rein, da muss in einer Führung sein. Aber durch den Garten und so und den Mönchspfeffer, da könnte ich jetzt wirklich da schauen.
2: Der innere Teil vom Kloster, das ist richtig, das ist Teil vom Museum. Und alles, was aussen dran ist, kann man auch bei einem Besuch einfach begehen und bestaunen.
1: Stunden könnte man da verbringen.
0: Das wäre ja vielleicht ein Ausflug in diesem Sommer zu den Kartusen Ittingen, zu Wart im Kanton Thurgau. Und einen anderen Ausflugstipp haben jetzt Jan und Kjeld parat. Die meinen nämlich, kommen Sie mal nach Kopenhagen.

Ist es Liebe, hat die schwedische Sängerin Julia Lindholm gefragt. Ich kann nur so viel sagen, es ist bald 2:04. Nach den zwei Nachrichten wird es da dann der Bernhard Siegmann mit dem «Wünsch dir was» übernehmen. Bei ihm haben sie Musik bestellt, zum Beispiel von der Johanna von Kotschian, der Nanemus Kuri, dem Jodelköhli Eris Wiel, der Geschwister die Biberstein und von vielen, vielen anderen. Die Wünsche werden erfüllt und ich wünsche Ihnen noch einen schönen Freitagnachmittag und ein erholsames Wochenende. Auf Wiederhören. Seid bis am Montagmorgen, der Leonard.

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1: Die Nachrichten von SRF um 2 mit Kevin Gehannes. Spanien kämpft gegen schwere Waldbrände in Andalusien. Es gibt Tote und Vermisste. Die Lage sei schwierig, sagt die Journalistin in Spanien. Dann bei einem Ferienflieger von Ryanair zerbricht in der Luft eine Fensterscheibe. Und Eishockey-Goalie Reto Berra tritt aus der Nazi zurück. Das Wetter, es bleibt meist sonnig mit 31 bis 34 Grad. Lokale Gewitter sind möglich. Im Süden von Spanien sind mindestens 11 Menschen ums Leben gekommen bei Waldbränden in Andalusien. Einige der Opfer seien in ausgebrannten Autos gefunden worden, sagen die Behörden. Die Brände wüten immer noch und es werden auch noch Menschen vermisst. Hunderte Einsatz- und Rettungskräfte seien derzeit im Einsatz, sagt Franca Welz, Spanien-Korrespondentin der ARD. Die Situation sei aber schwierig.
2: Probleme bleiben Wind, der die Flammen immer wieder anfacht. Und auch wenn bei Tageslicht Löschflugzeuge und Hubschrauber fliegen können, ist das Problem, dass die dann zwar Löschmaterialien abwerfen können, Teile des Wassers aber zum Beispiel schon verdunsten, bevor sie überhaupt ankamen, weil das natürlich auf extrem hohe Temperaturen trifft. Gleichzeitig sind Teile des vom Brand betroffenen Gebietes sehr schwer zugänglich. Es gibt zahlreiche Schluchten. Also zusammengefasst, es ist extrem kompliziert.
1: Sagt ARD-Korrespondentin Franca Welz zur Waldbrandsituation in Andalusien. Eine Maschine der Fluggesellschaft Ryanair musste kurz nach dem Start auf einer griechischen Insel wieder umdrehen, weil eine Fensterscheibe zerbrochen ist. Passagiere berichten von einer dramatischen Szene. Ein Mann sei teilweise aus dem kaputten Fenster gezogen worden. Andere Reisende hätten ihn aber festgehalten und zurück in die Kabine holen können. Beim Flugzeug handelt es sich um eine Boeing 737. Die Maschine war von Thessaloniki nach Memmingen in Bayern unterwegs. Der Flieger konnte sicher wieder am Startflughafen Thessaloniki landen. Der Passagier ist in ein Spital gebracht worden. Dass die britische Fluggesellschaft EasyJet verkauft werden soll, das war bekannt. Der Käufer jedoch hat nun überraschend gewechselt. Am Sonntag war noch die Rede vom US-Investor Castlelake. Nun aber meldet EasyJet, man habe einem Übernahmeangebot des US-Investors Apollo Global grundsätzlich zugestimmt.

0: Ganz unter Dach und Fach ist die Übernahme allerdings noch nicht. Bis Anfang August muss laut britischem Übernahmerecht Apollo ein verbindliches Angebot vorlegen.
1: Die britische Fluggesellschaft EasyJet beschäftigt in der Schweiz rund 1100 Personen. Sie fliegt Zürich, Basel und Genf an und hat im letzten Jahr fast 15 Millionen Passagiere ab diesen Flughäfen befördert. Zwei regionale Meldungen jetzt in Kürze. Für die Simplon-Region im Oberwallis warnen die Behörden vor starkem Rauch. Die Menschen in der Umgebung sollen die Fenster und Türen schließen. Der Rauch in der Simplon-Region kommt von einem Brand in Italien. Im südlichen Ossuala-Tal brennt seit dem 1. Juli ein Wald. Das Feuer hat sich in den letzten Tagen ausgebreitet. Ein Teil des Ossuala-Tals wurde evakuiert. Und bei der Aufarbeitung der Brandkatastrophe von Grand Montana verliert die Walliser Staatsanwaltschaft eine der drei zuständigen Staatsanwältinnen. Sie verlässt die Behörde auf eigenen Wunsch auf Ende Jahr. Sie tritt anderswo eine neue Stelle an. Die Opferfamilien und die Beschuldigten seien darüber informiert worden, heißt es von der Walliser Staatsanwaltschaft. Die Untersuchung zum Brand in der Bar Le Constellation werde ab sofort von den verbleibenden zwei Personen geleitet. Zum Sport. Eishockey-Goalie Reto Berra tritt aus der Schweizer Nationalmannschaft zurück. Der 39-Jährige schreibt, die Heimweltmeisterschaft dieses Jahr sei für ihn der perfekte Abschluss eines wunderbaren Kapitels gewesen. Berra war an 12 Weltmeisterschaften und 3 Olympischen Spielen dabei und hat 138 Länderspiele bestritten. Die Börsendaten von SIX. Der Swiss Market Index liegt im Moment bei 14.241 Punkten, plus 0,2%. Der Euro wird zu 92,25 Rappen gehandelt, den Dollar gibt es für 80,72 Rappen. Die Wetteraussichten. Heute und morgen bleibt es meist sonnig. Heute gibt es vor allem am Alpensüdhang lokale Hitzegewitter, morgen dann auch in den westlichen Bergen. Die Höchstwerte liegen jeweils bei 31 bis 34 Grad und im Norden, da weht die Bise. Das waren die Nachrichten von Radio SRF. Verantwortlich war Dominik Brand.
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3: Herzlich willkommen an diesem Freitagnachmittag zu 3 Stunden mit Ihren Wünschen. Und ich hoffe, Sie haben sich ganz gemütlich gemacht. Vielleicht in der Wohnung, weil sie nicht aussen zu heiss ist. Oder neu mit einem schattigen Plätzchen, wo man das Windchen ein bisschen spürt. Ich habe für Sie wunderbare musikalische Unterhaltung parat. Und fangen wir doch gerade an mit dem Wunsch von Barbara Brändle von Zuzwil. Sie hätte gerne den Vincent Gross. Und das für alle, die allein sind, die unter der Hitze leiden. Und sie schreibt, ich spendiere jetzt gerade eine Runde Uso. Das ist doch herrlich bei diesem heissen Wetter. Der Titel Uso von Vincent Gross, der gefällt mir. Aber der Uso, den habe ich nicht gern.

0: Ein zackigen Einstieg in den Freitagnachmittag mit dem Vincent Gross. Und am Vormittag konnte ich ganz, ganz viele Telefonwünsche zusammentragen.
1: Es kommt auf Voraussen. Ich wünsche mir das schöne Lied. Manchmal glaube ich, du liebst mich nicht mehr. Es erinnert mich immer noch an meine Jugendzeit. Es war so schön denn. Für alle die ich kenne.

Nana Muscuri ist das gewesen, gerade Viertel ab zwei. Der René Löpfe von Effingen gratuliert seiner Heidrun zum heutigen 83. Geburtstag und schreibt: «Ich schicke dir ganz, ganz weitere Kraft und hoffe, dass du wieder mobiler wirst. Und noch etwas, ich pflege dich auch gerne.»

Brunnen vor dem Tore. Und ganz viele von ihnen sicher auch noch in der Schule gesungen. Da haben wir es gehört vom gemischten Chor vom Bayerischen Rundfunk. Jetzt gehen wir auf Kleidöttingen. Dort ist Nicole Ziel zuhause. Und sie wünscht für alle Hausfrauen und Hausmannen das bisschen Haushalt. Musik.

Was darf es denn für Sie sein? Ich bin offen für einen ganz spontanen Wunsch zu mir ins Studio. Einfach jetzt mir anrufen auf 0848 531 531 0848 531 531. Vreni Baumgartner ist im Welschland zuhause und sie hätte gerne das Jodelchörli Eriswil mit unserem Dörfli. Damit grüßt sie die Marianne Reinhardt und den Michi Ming von Bolliger respektive Sahne. Die beiden haben heute Geburtstag. Sie wünscht beiden von Herzen alles, alles Liebe und grüßt mit dem Jodelchörli Eriswil auch noch gerade alle Verwandten und Bekannten.

0: Von GIPF Oberfrick habe ich Elisabeth Schmid am Telefon. Grüezi, Frau Schmid.
1: Grüezi, Herr Siegmann.
0: Wie ist das Wetter so für Sie? Halten Sie das aus mit der Temperatur oder sind Sie auch jemand, der im Moment eher ein bisschen drin ist?
1: Also ich bin an beiden Orten. Ich halte es eigentlich gut aus.
0: Mhm. Gehen Sie auch ein bisschen sich erfrischen, gehen baden irgendwo oder so?
1: Bin ich bis jetzt nie gewesen, nein. Mhm. Aber ich sitze ein bisschen im Schatten oder gehe irgendwie wieder rein. Ich wohne in einem Elternhaus und dort drin ist es eigentlich noch recht angenehm.
0: Das ist doch wunderbar. Und dazu muss ich wählen hören, das ist auch gut.
1: Ja, jetzt bin ich eben gerade reingekommen und habe gedacht, ja, jetzt könnt ihr mal probieren. Ich hätte ja nie gedacht, dass ich durchkomme.
0: Ja, das denken noch viele und irgendwann hat man das Glück und es hat funktioniert.
1: Ja, genau. Wunderbar.
0: Und was ist jetzt noch geplant für den Nachmittag heute bei Ihnen?
1: Also jetzt gerade gehe ich dann schnell zu meiner Tochter und zu ihren Kindern und bringe ihnen eine Klasse. Oh. Das habe ich ihnen versprochen. Die arbeiten irgendwann etwas ausser Haus am Waldrand. Und jetzt mache ich das noch.
0: Da haben sie sicher Freude, wenn die Grossmami eine Klasse bringt.
1: Ja, genau. Die haben sicher Freude.
0: Was kommen sie über für eine Klasse? Haben sie da können ihre Wünsche angeben?
1: Nein, ich sehr wahrscheinlich nehme ich einfach eine Kühltasche mit ein paar
0: Kühl-Dings
1: drin. Element. Und fahre dann im nächsten Laden her, wo sie ist. Und packe sie ein und bringe sehr wahrscheinlich ein Gorni.
0: Ja, das ist doch wunderbar. Nehmt dich jetzt auch gerade, Frau Schmid. Also.
1: Ah, kann ich Ihnen keins bringen? Das ist ein bisschen zu weit weg.
0: Ist ein bisschen weit weg. Dann könnte ich es nachher trinken, wäre es keine Glasse mehr, bis es hier in Zürich ist. Sie hätten gerne, gerne den Baselmarsch von der Stadtmusik Basel. Wer möchten Sie denn grüssen damit?
1: Also ich grüße mal vor allem meine Schwester Rita. Die spielt ja in der Blasmusik. Und die hat morgen ihren 70. Geburtstag. Das kann ich ihr im Voraus schon gratulieren.
0: Wunderbar.
1: Und dann einfach noch meine Geschwister. Und alle, die mich kennen, also die Achtergruppe, die treffe ich heute oben auch noch. Die grüße ich auch im Voraus noch.
0: Gut, dann sage ich merci vielmal, Frau Schmid, fürs Telefon und dann eine gute Lieferung von der Glasse an die Familie.
1: Ja. Danke vielmals, Ihnen auch, merci und einen schönen Tag noch.
0: Ihnen auch, Adi Frau Schmid.
1: Adi Siegmann, danke.

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1: Das ist Sonja Müller von Saarwangen. Ich möchte einen Wunsch aufgeben und das heisst die letzte Rose. Und das freut mich, wenn ich das heute bei diesem warmen Tag kann hören. Ich danke euch viel, viel mal und habt auch einen schönen warmen Tag.

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2: Hier ist Walter Ruckersinger von Grabs Lieds Musikwelle Team. Vor 68 Jahren habe ich die Hufschmiede RS zu Thun absolviert. Im Ausgang haben wir die Schmiede noch etwas Schmiedelied, sie ist nicht mehr die Zeit, gesungen. So auch noch im WK mit der Kavallerie und den Drehsoldaten zusammen. Wegen dem Inhalt haben dann auch vor allem die Frauen ihre Ohren gespitzt. Das Lied zeigt aus, dass in jedem Dorf noch ein Schmiede war, wo man den Ross ihre Hufe geschlagen haben. Dann haben gern Kinder auf ihrem Schulheimweg zugeschaut, wenn der Hufschmied kurz das glühende Hufeisen auf den Huf vom Ross gelegt hat. Er hat dann eigentümlich geschmückt. In der heutigen Zeit ist das nicht mehr der Fall. Hufschmiede fahren zum Ross im Stall. Mit dem Lied möchte ich den ehemaligen Militärkollegen eine Freude machen, wenn sie auch eure tolle Musikwelle hören.

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1: Mein Name ist Maria Kunz von Horb. Ich schicke sehr herzliche Grüße nach St. Gallen-Winkler zu meiner Tante Roswitha Kunz. Ich möchte ihr zudem sagen, dass ich mich sehr über eine Einladung würde freuen, um mit Ehre und unseren lieben Freunden den 1. August wieder in dem schönen St. Gallen zu verbringen. Es ist immer so mega schön und so mega lustig und wir geniessen jede Minute und jeden Moment. Mein Musikwunsch ist von der Radis. Schön, dass du da bist.

Natürlich gibt es auch am Sonntagnachmittag wieder ein Wünschdiwas von 2 bis 5. Und das Wunschtelefon, das ist bereits offen und im Betrieb. Sie können anrufen. 0848 086 086 ist die Wunschnummer. 0848 086 086 für einen Musikwunsch samt Grüß am Sonntagnachmittag. Rosmarie Reber von Liebefeld hat uns geschrieben. Und zwar hätte sie gern den Kiburg-Marsch für den Salis Marfurt von Farnere. Sie schreibt, ich gratuliere dir ganz, ganz herzlich zum Geburtstag, wünsche alles, alles Gute und vor allem gute Gesundheit. Und dann schliessen wir uns natürlich an.

Ja, jetzt darf ich wieder gratulieren, und zwar zum 60. Hochzeitstag. Wir haben ein paar Doris und Paul Jutzeler im Altersheim Staffeln zu Reuss-Bühl. Wir haben Post bekommen von der Susan Müller von Litau. Sie schreibt, wir gratulieren euch und wünschen euch einen wunderschönen Festtag. Susi und Toni und Anita und Veri. Und schickt uns ihnen etwas, ja, vom Marteli Mumenthaler und Vreneli Pfeil, das Glarner Ziegerlied.

0: 7 Minuten vor 3 haben wir es lange gerade noch für einen Telefonwunsch vor den Nachrichten.
1: Es gibt ein wunderschönes Duett von der Céline Dion und der Barbara Streisand. Es heisst «Tell him». Das würde ich schaurig gern wieder einmal hören. Am Telefon ist Liselotte von Arx von Turbetal.

0: 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Die Nachrichten von SRF um 3 mit Kevin Gahanes. Guten Tag. Wir beginnen mit dem Thema Migration. Weniger Menschen haben illegalerweise die Außengrenzen von Europa überquert. Das sagt die EU-Grenzschutzbehörde Frontex. Lukas Lüthi.
1: Im ersten Halbjahr ist die Zahl im Vergleich zum Vorjahr um mehr als ein Drittel gesunken. Die europäische Migrationswende wirke, sagt dazu der EU-Migrationskommissar. Ein Grund ist laut Frontex eine engere Zusammenarbeit mit Partnerländern und seit Juni sind strengere Kontrollen an den Außengrenzen des Schengen-Raums in Kraft. Dazu gehört auch die Schweiz. Obwohl die Zahlen insgesamt sinken, die Flucht über das Mittelmeer wird immer noch gemacht. Und sie bleibt gefährlich. In diesem Jahr sind dort bereits rund 1300 Menschen ums Leben gekommen, schätzt die Internationale Organisation für Migration. Im Osten und mittleren Teil des Mittelmeers gab es weniger illegale Einreisen. Dafür kamen mehr Menschen im Westen an der spanischen Küste an.
0: Zahlreiche europäische Länder erleben eine weitere Hitzewelle. Frankreich ergreift nun neue Maßnahmen. Es wird ein neuer Hitzenotfallplan eingesetzt. Der Plan sieht Abkühlungszentren für gefährdete Menschen vor, sagt eine Regierungssprecherin. Dazu gehörten vor allem ältere Menschen, aber auch Obdachlose. Die Schutz- und Abkühlungszentren sollen in jenen Regionen eingerichtet werden, in denen die höchste Hitzewarnstufe gilt. Laut dem Nationalen Wetterdienst gilt diese derzeit in 9 Regionen im Westen des Landes. Ab morgen weitet sich das Gebiet auf insgesamt 24 Regionen auf, darunter auf den Großraum Paris. Es werden Temperaturen von bis zu 40 Grad erwartet. Zu 2 Meldungen aus der Schweiz. Bei der Aufarbeitung der Brandkatastrophe von Crans-Montana verliert die Walliser Staatsanwaltschaft eine der 3 zuständigen Staatsanwältinnen. Sie verlässt die Behörde auf Ende Jahr und tritt anderswo eine neue Stelle an. Das teilt die Walliser Staatsanwaltschaft mit. Die Untersuchung zum Brand in der Bar Le Constellation werde ab sofort von den verbleibenden 2 Personen geleitet. Und nach den Missständen in der Lohnbuchhaltung der Solothurner Spitäler übernimmt ein neuer Verwaltungsratspräsident. Und zwar der langjährige Verwaltungsrat Marcel Müller. Das hat die Solothurner Regierung bekannt gegeben. Er übernimmt das Amt vom ehemaligen Solothurner Nationalrat Kurt Fluri. Er war wegen der Unregelmäßigkeiten in der Lohnbuchhaltung zurückgetreten. Das Wetter. Es bleibt meist sonnig, es kann aber lokale Gewitter geben, dies vor allem in den Bergen. Weiterhin heiß mit 31 bis 34 Grad und im Norden, da weht die Bise. Das waren die Nachrichten von Radio SRF. Verantwortlich war Dominik Brandt.
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Grüezi miteinander, ihr Lieben. Da ist unsere Fan Daisy vom Mühlerein in Meilen. Und ich wünsche für alle meine Büsi Fans vom Mühlerein das Memory von den Cats. Danke vielmals und vielen Dank. Ich lasse gerne neue Sendung. Danke, tschüss.

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Der Hubert Stöckli, Gärtner von Netzstel, hätte einen grossen Wunsch. Ich möchte allen Bewohnern vom Alterswohnheim Bruckli, Netzstel, Alterswohnheim Bergli, Glarus und im Alterswohnheim Salem und Bühli in Enneda einen Musikwunsch überbringen. Und das wäre ein schönes Musikstück von Louis Menard und seinen Glarner Buben. Ein unvergesslicher Musiker vom Glarnerland. Allen Bewohnern alles Gute und viel Freude am schönen Sommer 2026. Haben Sie gut und viel Freude vom Gärtner Stöckli. Jetzt schon.

Ja, ganz weit vom Glarnerlande weg ist es gar nicht, ins Galfeisental. Und genau so heisst der Titel, der gewünscht wird von der Christa Jäger Ehrenzeller. Das von der Helen Jäger von Fettis für den Beat Jäger. Sie schreibt Grüße an alle, die in den Bergen arbeiten. Und ganz besonders grüßen wir auch alle Alpler im Galfeisental. Ja, und apropos Alpler, geht gar nicht mehr so lang, dann sind wir wieder zu Elm mit unserem Alpler-Wunschkonzert. Gut merken, Montag, 3. August, Abend am 8.

0: Golf Eisental, eines von unseren ganz vielen schönen Alpentälern, die wir haben. Es ist 18 Minuten ab 3.
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2: Hier ist Dennis Andreas aus Bin. Ich hätte gerne zu meinem 87. Geburtstag mal den Marsch der Medici mit dem Schweizer Armeespiel, wenn es möglich ist. Besten Dank und einen schönen Tag.

Hallo, liebes Musikwellenteam. Da ist Frau Nöckam aus Baustu. Ich möchte gerne meinen zwei Brüdern in Stüsslingen, Hans-Rudi Leutzinger und Fritz Leutzinger, viel Gesundheit wünschen. Hey, ihr zwei Krümmler, bleibt gesund. Macht, dass es wieder aufwärts geht. Ich habe euch ganz fest lieb. Ich möchte gerne das Lied vom Schweizer Mix nur in die Ufle. Habt ganz einen schönen Tag und danke viel, viel mal. Tschüss zusammen.

Jetzt gehen wir auf Muri im Kanton Aargau. Und dort ist Ursula Meier daheim. Und sie darf heute Geburtstag feiern, ihre 80. Tanja Meier hat uns geschrieben und schreibt: Lieb Somi, wir gratulieren dir von Herzen zu deinem 80. Geburtstag und wünschen dir alles Gute. Herzliche Grüße von deiner Familie von der Maiholzstrasse. Und als Geburtstagsständli, Frau Meier, gibt's der Rudi Riemen mit dem Schachersepp.

Am Samstag feiert Jolanda in Amsoldingen und ihre Gotti Monika Bühler in Liechtensteig und der Brüder Sherry Bühler in Sursee Geburtstag. Ich wünsche allen drei nur das Beste und einen ganz schönen Tag. Einen besonderen Wunsch aber habe ich für den Enkel Silvano und hoffe, dass seine Schmerzen von der Fuss-OP bald in der Vergangenheit angehören und dass er im Sackmau bald wieder in der Gegnerskirche beibringen kann. Denn er ist ein ganz begeisterter Jungschwinger. Und dazu toi toi toi für den Lehranfang im Augsten. Mein Musikwunsch wäre Jolanda, Jolanda, danke vielmals im ganzen Team und auch Ihnen ein schönes Wochenende. Das ist Maria Buhofer aus Sosi.

Der Theo Junior Andres von El Clat, sein Papi, der Theo Andres, grüße der Stadt, liebe Papi und Opapa. Wir wünschen dir alles, alles Gute zu deinem 80. Geburtstag. Nur das Beste, viel Gesundheit, Glück und Zufriedenheit. Wir hoffen fest, dass du trotz deinen operativen Eingriffen und gesundheitlichen Rückschlägen und Einschränkungen noch ganz lang mit deiner Frau Julie und der ganzen Familie weiterhin kannst Spiele machen, lesen tust und Zeit kannst verbringen. Auch, dass du nur so lange magst mit dem Theo Junior, dass du zusammen auf die Jagd gehen kannst. Genauso wie an die vielen Schützenfest und Schwingfest. Heb dir Sorge und geniesse deinen speziellen Tag heute in vollen Zügen. Alles Liebe und viel liebe Grüße von deiner Frau, der Julie, mit dem Julian und dem Theo Junior, dann Enkel Dominik und Lara und dem Schwiegersohn Pippo.

Kastler Ruderspatzen mit ihrer Version von «Der alte Jäger» vom Silbertannental. Und jetzt mache ich wieder die Leitungen auf für einen Wunsch. Sie können mir anrufen auf unsere Wunschnummer 0848 531 531, 0848 531 531. Und währenddessen hören wir das Jodlerchörli Lehn Escholz-Matt mit «Sag ja zum Leben». Dann haben wir Ria Bulliger von Worb. Sie ist im Spital, es geht ihr leider nicht so gut, schreibt uns der Markus Bolliger aus Bern. Und er sagt, die Mutter, Anna Maria, würde sich sehr, sehr über das Lied freuen. Sie hat das letzte Mal gehört und es hat ihr richtig, richtig gut getan. Darum, liebe Anna Maria Bolliger, hoffentlich könnt ihr jetzt das Lied richtig geniessen, einfach wirken lassen.

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1: Hier ist Sylvia Bremzikofer vom Baldberg. Ich möchte gerne einen Musikwunsch aufgeben. Der Musikwunsch wäre von den Calimeros. Ich wünsche euch ganz einen schönen Nachmittag und ein kühlschattiges Plätzchen. Ein Gruß an die Musikwelle. Merci vielmals.

0: Gallimeros, haben wir gehört, mit wem dein Herz in Flammen steht. Und jetzt habe ich am Telefon Dorli Menzi von Bubike. Grüezi, Frau Menzi.
1: Grüezi, Herr Friedmann.
0: Heiss ist es, Sie sind in der Wohnung rein und sind am Italienisch lernen?
1: Ja, so ein bisschen Aufgaben machen.
0: Um was geht es gerade? An was sind Sie am Käuen?
1: Heue passato prossimo in, und imperfetto.
0: Aha. Oh. Wie lang redet sie? Oder schon Italienisch?
1: Ja, schon ewig. Ich kann es nicht einmal mehr sagen, wie lang. Mhm. Die Lehrerin ist, können Sie denken, wir sind nur noch 4 in der Klasse. Mhm. Die Lehrerin ist 78. Eins ist noch älter als ich, die ist auch 86. Ich 82. Dann haben wir noch eine, die 66 ist. Und dann noch ein Jüngling, der 54 ist. Das ist unsere Klasse. Und wir haben sie so gut. Sie ist wie eine Familie.
0: Wunderbar.
1: Man will gar nicht hören. Wir machen einfach immer weiter. Solange die Lehrerin noch macht, machen wir auch.
0: Das ist doch wunderbar.
1: Es ist eben auch noch so ein bisschen, es ist nicht nur das Lehren, es ist auch Kollegialität und so ein bisschen das Zusammensein. Und wir gehen ab und zu mal eine Pizza essen miteinander. Das ist also, ich bin eben schon 7 Jahre Witzfrau. Mhm. Und dann bin ich eigentlich ja allein, obwohl ich habe Kinder in der Nähe. Das ist, wir wohnen alle im gleichen Haus.
0: Ah, das ist
1: ich
0: so
1: überstube.
0: Oh!
1: Ja. Das ist so eine Dachwohnung, aber ich habe einen Stegenlift, aber den benötige ich Gott sei Dank noch nicht.
0: Das ist wunderbar.
1: Hat mein Mann hat den gebraucht, ja.
0: Das
1: und der Fried ist, also das, der Jutz ist eben auch noch ein bisschen für meinen Mann.
0: Der Beichle-Jutz, möchten Sie ja hören.
1: Ja, genau, ja. Mhm. Er ist eben auch viele Jahre in einem Jodl-Club gewesen.
0: Das ist doch toll. Sind Sie auch an diesen Konzert gewesen, wo Ihr Mann mitgejodelt hat?
1: Ja. Schon jedes überall, wo es gewesen sind. Und gehen auch jetzt noch. Der Jodl-Chor gehe ich überall hören, wenn es möglich ist.
0: Wie heisst er denn? Weiss?
1: Ich, ja, du Freund, ich komme vom Hornet.
0: Ah.
1: Ich habe eben für ihn am 29. Mai sein Lieblingslied gewünscht, für, aber es ist nicht gekommen. Am Radio. Ich habe es schriftlich aufgegeben, aber es ist nicht gekommen.
0: Ja, das weiss ich nicht.
1: Ist daheim.
0: Alle Wünsche können manchmal kaum erfüllen.
1: Ja, das ist schon klar. Nein, das ist ja so eine tolle Sendung.
0: Das freut mich.
1: Musikwellen. Ich höre von morgen bis zum Abend und in der Nacht. Und wenn ich nicht schlafen kann, stelle ich Musikwellen ein.
0: Das freut mich.
1: Wir sind so ein tolles Team, wir machen das so gut. Und so vielseitig. Die Musik ist einfach für jedes etwas.
0: Das freut mich.
1: Ja, wirklich. Ihr seid alle so toll. Ich muss sagen, ganz ein tolles Team sind ihr.
0: Danke, dann hören wir doch jetzt den Beichlejutz und dann wünsche ich Ihnen noch einen schönen Freitagnachmittag, Frau Menzi.
1: Ja. Danke Ihnen vielmals, Herr Siegmann.
0: Wiederhören, merci.
1: Wiederhören, Herr Siegmann. Danke vielmals.

da ist Rosi. Ich wünsche mir für meinen lieben Bruder Hans-Rudi, der im Dicken wohnt und heute den 85. Geburtstag feiert, alles, alles Gute. Mein Musikwunsch für ihn wäre, wenn die Sonne erwacht in den Bergen. Ich danke vielmals und allen einen ganz guten Tag.

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1: Die Nachrichten von SRF um 4 mit Kevin Gahannes. Und mit dramatischen Szenen in der Luft. Bei einem Flugzeug von Ryanair zerbricht während des Flugs eine Fensterscheibe. Darüber sprechen wir mit unserem Luftfahrtexperten. Und gefährliche Hitzewelle in Frankreich. Jetzt richten die Behörden dort sogenannte Abkühlungszentren für ältere Menschen ein. Das Wetter in der Schweiz, es bleibt meist sonnig und heiß. Vor allem in den Bergen kann es auch lokale Gewitter geben. Es ist wohl eine Angst, die einige haben, besonders jetzt in der Feriensaison, dass während eines Flugs das Flugzeug kaputt geht. Genau das ist heute den Passagieren eines Ryanair-Flugs von Griechenland nach Deutschland passiert. An Bord der Boeing 737 ist eine Fensterscheibe zerbrochen. Laut Augenzeugen ist ein Mann teilweise aus dem kaputten Fenster gezogen worden. Andere Reisende hätten ihn festgehalten. Dass Flugzeugfenster kaputt gehen, das geschehe sehr selten, sagt SRF-Aviatik-Experte Michael Weinmann.
2: Dieser Fall ist natürlich dramatisch, er ist aufsehenerregend, aber tatsächlich kommen technische Defekte verhältnismäßig selten vor. Das liegt sicher daran, dass die Branche sehr stark reguliert ist. Da gibt es Intervallvorgaben für die Kontrolle von jedem Bauteil in einem Flugzeug. Und die Flugzeuge sind darauf ausgerichtet, dass sie auch sicher weiterfliegen und dann landen können, auch wenn Komponenten defekt sind, auch wenn Systeme ausfallen. Man hat das auch in diesem Fall gesehen, das Flugzeug ist dann gesunken, wo es genügend Sauerstoff hatte für die Passagiere und konnte danach auch sicher landen.
1: Der Passagier, der teilweise aus dem Fenster gesogen wurde, ist in ein Spital gebracht worden. Zum Thema Migration. Die EU-Grenzschutzbehörde Frontex sagt, sie zähle weniger Menschen, die illegalerweise nach Europa einreisen. Lukas Lüthi.
3: Im ersten Halbjahr ist die Zahl im Vergleich zum Vorjahr um mehr als ein Drittel gesunken. Die europäische Migrationswende wirke, sagt dazu der EU-Migrationskommissar. Ein Grund ist laut Frontex eine engere Zusammenarbeit mit Partnerländern und seit Juni sind strengere Kontrollen an den Außengrenzen des Schengen-Raums in Kraft. Dazu gehört auch die Schweiz. Obwohl die Zahlen insgesamt sinken, die Flucht über das Mittelmeer wird immer noch gemacht und sie bleibt gefährlich. In diesem Jahr sind dort bereits rund 1300 Menschen ums Leben gekommen, schätzt die Internationale Organisation für Migration. Im Osten und mittleren Teil des Mittelmeers gab es weniger illegale Einreisen, dafür kamen mehr Menschen im Westen an der spanischen Küste an.
1: Zahlreiche europäische Länder erleben eine weitere Hitzewelle. Frankreich ergreift jetzt neue Maßnahmen. Es wird ein neuer Hitzenotfallplan eingesetzt. Dazu gehören spezielle Abkühlungszentren. Lara Christen.
4: Bis mindestens Mitte nächster Woche soll die aktuelle Hitzewelle in Frankreich dauern. Es werden Temperaturen von bis zu 40 Grad erwartet. Bereits heute gilt in 9 Regionen im Westen des Landes die höchste Hitzewarnstufe. Und morgen soll sich das Gebiet auf mindestens 24 Regionen ausdehnen. Genau auf diese Regionen mit der höchsten Hitzewarnstufe fokussiert der neue Hitzenotfallplan. Es werden Abkühlungszentren für gefährdete Menschen eingerichtet, sagte Regierungssprecherin Maud Bréjean gegenüber TF1.
5: On a observé dans les dernières vagues que les personnes les plus vulnérables, celles qui sont seules, souvent en ville, souvent âgées, subissent davantage de surmortalité que le reste de la population.
4: Während der letzten Hitzewelle habe man beobachten können, dass die am stärksten gefährdeten Personen Menschen seien, die allein leben, oft älter sind und häufig in städtischen Gebieten wohnen. Sie würden eine höhere Über

0: neue Stelle an. Das teilt die Walliser Staatsanwaltschaft mit. Die Untersuchung zum Brand in der Bar Le Constellation werde ab sofort von den übrigen zwei Personen geleitet. Nach den Missständen in der Lohnbuchhaltung der Solothurner Spitäler übernimmt ein neuer Verwaltungsratspräsident, und zwar der langjährige Verwaltungsrat Marcel Müller. Das hat die Solothurner Regierung bekannt gegeben. Er übernimmt das Amt vom ehemaligen Solothurner Nationalrat Kurt Fluri. Er war wegen der Unregelmäßigkeiten in der Lohnbuchhaltung zurückgetreten. Und gleich nochmals ein Personalwechsel, aber auf Bundesebene. Belvi Pulli verlässt das Verteidigungsdepartement VBS. Sie war seit 2,5 Jahren stellvertretende Staatssekretärin für Sicherheitspolitik. Die Trennung erfolge in gegenseitigem Einvernehmen, sagt das VBS. Pulli bekommt 8 Monatslöhne als Abgangsentschädigung. Die Börsendaten von SIX. Der Swiss Market Index liegt im Moment bei 14.240 Punkten plus 0,4%. Der Dow Jones Index in New York steigt um 0,1%. Der Euro wird zu 92,26 Rappen gehandelt, den Dollar gibt es für 80,81 Rappen. Soweit die Meldungen. Und der Blick aufs Wetter. Heute und morgen bleibt es meist sonnig. Heute gibt es vor allem am Alpensüdhang lokale Hitzegewitter. Morgen dann auch in den westlichen Bergen. Die Höchstwerte liegen jeweils bei 31 bis 34 Grad. Und im Norden, da weht die Bise. Das waren die Nachrichten von Radio SRF. Verantwortlich war Dominik Brandt.
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2: Der Marc Lorenz macht musikalisch den Anfang mit «Liebe ist wie ein herrlicher Song». Das auf Wunsch von Matthias Witt von Senftenberg für Renate Judek. Sie hat heute Geburtstag. Ihnen gratuliert der Matthias Witt, wünscht Ihnen von Herzen alles, alles Gute und schreibt auch «Bleib vor allem eins, gesund».

Hummelinest, so heisst das Jodellied. Wir hören es von den Solojodler Gritli Wenger mit dem Trio Gebrüder von Arx. Und der Ivo Hochreuter von Mürschwil hätte das Stück gern für alle, die gerne Musikwellen hören. Und er hofft, dass das vielen gefällt. Das tut es ganz sicher.

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2: Da ist Marianne. Ich möchte meiner Schwester, die zurzeit noch in Wil ist, gute Besserung wünschen und ein liebes Grüßli schicken mit dem Lied von der Patricia Mattis «Ich glaube an dich» und hoffe, dass es gleich wieder gut wird. Tschüss!

Bremgarten ist Maria Walser dabei und schickt den Eggewiler Dorli Hoppler ganz, ganz liebe Grüße. Schreibt, gell, Dorli, die Wärme macht dir sicher auch zu arbeiten. Aber Dorli, du wirst ja für deine grosse Liebe im Benni tatkräftig unterstützt. Und manchmal, ja, da wünscht man sich wirklich wie einen jungen Adler können zu fliegen. Darum möchte Maria Walser, Dorli und allen anderen, die zuhören und es brauchen, den Tom Astor schicken mit «Junger Adler».

da ist Rita Hürlimann. Ich würde einfach gern allen Leuten, die ich kenne, würde ich gern einen Gruß durchgeben und etwas von den Amigos. Wir sind die Rolling Stones, also Sender, ja. Und natürlich auch einmal ganz, ganz herzlichen Dank für die Musik, die sie immer schicken. Jeden Tag immer für die Menschen etwas Gutes bringen. Ich danke Ihnen vielmals.

Ja, wir machen es auch wie die Rolling Stones hier bei der SRF Musikwelle. Wir hören auch noch nicht gerade auf. Darum, Sie können nochmal anrufen, 0848 531 531 für einen ganz spontanen Nachmittagswunsch da. Einfach mir anrufen, 0848 531 531. Die Isabelle Wunderlin-Vock von Walbach, sie hätte gern ein Jodellied. Man hört das Jodeltrio Vock, Matter Weibel mit dem Jodellied Wasserringli. Dazu gratuliert sie zum 50. Hochzeitstag dem Ehepaar Rösli und Hans Vock Bachmann von der Alp Bärenboden Lintal. Da steht zum 50. Hochzeitstag. Wünscht euch eure Kinder und Partner und Partnerinnen alles Gute. Gute Gesundheit und viel Glück für den und zukünftige Alpsummer. Der Lukas und Tester, Anita und Oli, Isabel und Gusti, Eli und Michi.

0: Wir haben 6 Minuten ab 4:30 und am Telefon habe ich den Ernst Drachsel. Grüezi, Herr Drachsel.
1: Grüezi, Herr Drachsel.
0: Sie sind auf Laupen gezügelt. Was hat genau. was hat der Ausschlag gegeben, dass Sie jetzt in Laupen wohnen?
1: Also wir im Alterhaus haben wir 3 Stege gehabt. Mhm. Jetzt sind wir am Alter, wir sind Frau 77, 76. Haben wir etwas gesucht, ein paar Terrorwohnungen schöne, und haben dort Laupen eine gefunden. Ja.
0: Ja, das ist doch wunderbar. Ja. Lieber noch zügeln, wenn man selber bestimmen kann, gell?
1: Ja, genau, das ist so, ja. Jetzt hoffen wir, dass wir noch ein paar schöne Jahre verbringen können.
0: Das wünsche ich Ihnen auch von ganzem Herzen. Jetzt haben Sie einen ganz besonderen Wunsch. Jackies, wir gehören zurück in die 50s. Mit diesen Jackies verbinden Sie etwas?
1: Ja, der ist Schmutzu, also so heisst er eigentlich original. Er hat im 74 in unserem Hochzeit gespielt, mit seiner Band zusammen. Und ich kenne ihn ein bisschen. Und er hat auch im 60. wieder gespielt. Und ich habe selber ein bisschen Klavier gespielt, auch ein bisschen Boogie gespielt. Und ich vermisse ihn eigentlich im Radio. Es gehört mir gehört selten mehr.
0: Ja, das ist es.
1: Und darum, genau.
0: Dann lassen wir ihn jetzt einmal.
1: Dann
0: lassen wir ihn mal chatteren. Und Ihnen sage ich noch einen schönen Nachmittag. Merci fürs Telefon, Adi Drachsel.
1: Ja, ich auch. Merci, Adi.

Hier ist Elisabeth Weidmann von Embrach. Ich habe mir meinen Arm verstaucht. Ich kann nicht viel machen, weil ich Rechtshändler bin. Darum lasse ich jetzt ein bisschen mehr Wunschkonzert bei diesem schönen Wetter. Und ich hätte gerne für mich und alle zusammen, die auch etwas haben, vom Andi Borg, Es war einmal. Danke vielmals und toi toi toi, der Schweizer Nazi in den Staaten nennen.

Der Andi Borges war einmal Wünsch aufgeben für den Sonntag. Fürs Wünsche was dann mit Martin Wittwer. Jetzt aufgeben, am besten jetzt, dann vergessen Sie es nicht. Auf die Wunschnummer 0848 086 086. Der Stefan Fleischli von Gretzenbach, er hat das schriftlich gemacht und die Fidele Mölltaler bestellt mit einer Herde weißer Schafe. Und das für Irmgard Buchmüller von Britnau. Er schreibt, am Freitag, heute also am 10. Juli, hat Irmgard Buchmüller ihren 90. Geburtstag und ihre Tochter, mein Schatz, hat auch am gleichen Tag Geburtstag. Ich wünsche darum beiden via SRF Musikwelle alles Gute und Gesundheit. Bleibt wieder sind. Liebe Grüße aus dem Niederamt vom Stefan.

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1: Da ist Daniel Kunz von Waldwil. Ich wünsche mir, sind meine Schwestern Ursula und Walter Martin Steckborn 56 Jahre geheiratet. Und ich möchte auf diesem Weg einen Musikwunsch schicken für die Zukunft. Und sie haben ja auch viel Schweres erlebt in letzter Zeit. Und die ganze Familie ist zusammengestanden und hat einem geholfen. Das Lied heisst, das Leben ist zu kurz für irgendwann.

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0: Das Leben ist zu kurz für irgendwann vom Stefan Roos. Wir haben 6:05. Die Zeit bleibt gerade noch für einen Wunsch. Die Schürzenjäger mit «Träume sind stärker».
1: Ich hätte gerne für mich als Aufsteller für heute Nachmittag den Titel von der Schürzenjäger «Träume sind stärker». Allen einen ganz schönen Tag. Merci vielmals. Hotz Andreas Hittnau.

0: Viel zu Mosenbuben hier auf der SRF Musikwelle.
1: Die Nachrichten von SRF um 17 Uhr mit Konrad Muschk. Der Hörgerätehändler und Optiker Misenso steht vor dem Aus. 140 Mitarbeitende sind betroffen. Und aus dem zerbrochenen Flugzeugfenster gesaugt. Unser Experte erklärt, warum Vorfälle wie der jüngste bei Ryanair selten sind. Das Wetter bleibt meist sonnig und heiß bei 31 bis 34 Grad. In den Bergen gibt es lokale Gewitter, im Norden weht die Brise. Ein weiterer früherer Teil der Migros verschwindet. Das Hörgeräte- und Augenoptikgeschäft Misenso hat Konkurs angemeldet. Alle 18 Filialen sind geschlossen, die Website ist offline. Die Migros hatte Misenso erst vor 2 Jahren an die österreichische Firma Neuroth verkauft. Diese schreibt, Misenso sei überschuldet, der Konkurs sei unvermeidbar gewesen. Das Unternehmen habe zu keinem Zeitpunkt schwarze Zahlen geschrieben. Zuerst hatte der Blick über das Ende von Misenso berichtet. Er schreibt, es seien rund 140 Mitarbeitende betroffen. Weitere Kantone reagieren auf die Trockenheit und erlassen Feuerverbote. Wegen der großen Brandgefahr gilt in den Kantonen Schwyz, Zug sowie Nid und Obwalden seit heute ein absolutes Feuerverbot in Wald und in Waldesnähe. Kurze Gewitter würden die Situation nicht entschärfen, schreiben die Kantone Ob und Nidwalden. Die Lage entspanne sich frühestens nach einer intensiven Regenphase von mindestens 2 Tagen. Ein absolutes Feuerverbot im Wald und in Waldesnähe gilt nun in der ganzen Zentralschweiz. Luzern und Uri hatten es bereits früher in Kraft gesetzt. Feuerverbote gelten auch schon in verschiedenen anderen Kantonen. Es ist wohl eine Angst, die einige haben, besonders jetzt in der Feriensaison, dass während eines Fluges das Flugzeug kaputt geht. Genau das ist heute den Passagieren eines Ryanair-Flugs von Griechenland nach Deutschland passiert. An Bord der Boeing 737 ist eine Fensterscheibe zerbrochen. Laut Augenzeugen ist ein Mann teilweise aus dem kaputten Fenster gezogen worden. Andere Reisende hätten ihn festgehalten. Das Flugzeugfenster kaputt gehen, das geschehe sehr selten, sagt SRF-Aviatik-Experte Michael Weinmann.
2: Dieser Fall ist natürlich dramatisch, er ist aufsehenerregend, aber tatsächlich kommen technische Defekte verhältnismäßig selten vor. Das liegt sicher daran, dass die Branche sehr stark reguliert ist. Da gibt es Intervallvorgaben für die Kontrolle von jedem Bauteil in einem Flugzeug. Und die Flugzeuge sind darauf ausgerichtet, dass sie auch sicher weiterfliegen und dann landen können, auch wenn Komponenten defekt sind, auch wenn Systeme ausfallen. Man hat das auch in diesem Fall gesehen. Das Flugzeug ist dann gesunken, wo es genügend Sauerstoff hatte für die Passagiere und konnte danach auch sicher landen.
1: Der Passagier, der teilweise aus dem Fenster gesogen wurde, wurde in ein Spital gebracht. Zahlreiche europäische Länder erleben eine weitere Hitzewelle. Frankreich ergreift nun neue Maßnahmen. Es wird ein neuer Hitzenotfallplan eingesetzt. Dazu gehören spezielle Abkühlungszentren. Lara Christen.
3: Bis mindestens Mitte nächster Woche soll die aktuelle Hitzewelle in Frankreich dauern. Es werden Temperaturen von bis zu 40 Grad erwartet. Bereits heute gilt in 9 Regionen im Westen des Landes die höchste Hitzewarnstufe. Und morgen soll sich das Gebiet auf mindestens 24 Regionen ausdehnen. Genau auf diese Regionen mit der höchsten Hitzewarnstufe fokussiert der neue Hitzenotfallplan. Es werden Abkühlungszentren für gefährdete Menschen eingerichtet, sagte Regierungssprecherin Maud Bréjean gegenüber TF1.
4: On a observé dans les dernières vagues que les personnes les plus vulnérables, celles qui sont seules, souvent en ville, souvent âgées, subissent davantage de surmortalité que le reste de la population.
3: Während der letzten Hitzewelle habe man beobachten können, dass die am stärksten gefährdeten Personen Menschen seien, die allein leben, oft älter sind und häufig in städtischen Gebieten wohnen. Sie würden eine höhere Übersterblichkeit aufweisen als die übrige Bevölkerung. Die Schutz- und Kühlzentren sollen nun Abhilfe schaffen, auch für Obdachlose. In den Zentren können sich die Menschen für einige Stunden aufhalten oder bei Bedarf

0: tagelang keinen Strom hatten, verschwieg Wegner, dass er am ersten Tag der Krise Tennis gespielt hatte. Die Börsendaten. Der Swiss Market Index liegt im Moment bei 14.236 Punkten plus 0,1%. Der Dow Jones Index in New York steigt ebenfalls um 0,1%. Der Euro wird zu 92,29 Rappen gehandelt, der Dollar zu 80,77 Rappen. Diese Daten stammen von SIX. Und noch der Blick aufs Wetter. Heute und morgen scheint meist die Sonne. Heute gibt es vor allem am Alpensüdhang lokal Hitzegewitter, morgen auch in den westlichen Bergen. Die Höchstwerte liegen jeweils bei 31 bis 34 Grad. Im Norden weht Bise. Das waren Nachrichten von Radio SRF, verantwortlich Dominik Brandt.
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2: Einen weiteren Sommertag haben wir erlebt und das sollen noch weitere dazukommen, bis weit in die nächste Woche rein. Wie lange die Hitzewellen anhalten, das frage ich natürlich dann in unserem Wettergespräch. In dieser Stunde, 20 vor 6 Uhr, und zuerst sind noch Sie an der Reihe, also jemand von Ihnen, in einer Spielrunde von unserer Schnipseljagd am 20 ab 5 Uhr. Am Mikrofon ist der Bernhard Siegmann. Und da haben wir neue Musik von Oliver Heitz, Via Romantica.

Es gibt so viel Musik aus früheren Jahrzehnten, wo man fast nie mehr gehört. Aber für das gibt es die SRF Musikwelle. Wir gehen jetzt zurück ins 61, nämlich mit den Allisons und dem Titel «Are You Sure?». Das war dann im 61 der britische Beitrag für den Concours Eurovision de la Chanson. Der war dann zu Cannes in Frankreich. Und die Allisons haben damit den zweiten Platz gemacht.

0: Ganz genau, 20.05 Uhr.
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0: Wir spielen wieder um 3 Tageskarten im Wert von über 240 Franken. Und zwar geht es darum, einen bekannten Musiktitel herauszufinden. Mit dem kürzesten Schnipsel im 1-Sekünder, wenn Sie jetzt dann gerade mit mir spielen. Wenn Sie es dann herausfinden, mir den richtigen Titel nennen können, dann gibt es 3 Tageskarten. Brauchen Sie es 2-Sekunden-Schnipsel, gibt es noch 2. Und mit dem längsten, am 3-Sekünder, noch 1 Tageskarte. Hören wir doch mal in 1 Sekünder vom heutigen gesuchten Titel rein.
3: Es kommt.
0: Gerade nochmal.
3: Es kommt.
0: Was meinen Sie? Wie heisst der Titel? Anrufen auf 0848 531 531. Das ist die Spielnummer. Und jetzt nicht mehr wundern, wer ich dann gerade am Telefon habe.

0: Ich habe einen Mitspieler am Telefon. Es ist der Albert Graf von Malters. Guten Abend, Herr Graf.
1: Grüß Sie, Herr Siegmann.
0: Wie haben Sie es so mit den Hits? Viele klönen, wie geht es Ihnen dabei?
1: Ja, ich bin zum Glück pensioniert, da kann man ein bisschen im Schatten noch. Mhm. Aber die, die mit draußen arbeiten, ist schon brutal. Mhm. Aber sonst, wir können ja ein bisschen abkühlen und einmal.
0: Sie haben mir vorher gerade gesagt, Sie haben auch noch ein bisschen einen Garten. Müssen Sie viel wässern oder hören? Haben Sie aufgehört?
1: Ja, da muss ich schon auch Tag wässern. Ja, das ist. Der Rasen ist, der Ränder wieder natürlich braun, oder?
0: Ja, ja, genau.
1: Aber zum Glück haben wir zum Alten einen Haufen Wasser.
0: Noch ist keine Einschränkung für Sie in diesem Fall.
1: Jawohl.
0: Gut. Jetzt bin ich ja gespannt, wie Sie sich metzgen. Ich bin wirklich gespannt. Ich spiele Ihnen das 1-Sekunden-Schnipsel nur zweimal vor und dann nimmt mich das ja Wunder. Also, hören wir nochmal rein. 1 Sekunde. Es kommt. Und gerade nochmal. Es kommt. So, Herr Graf, was meinen Sie? Wie heisst der Musiktitel?
1: Also, ich bin nicht sicher, aber ich glaube, es kommt nicht auf die Stunde an.
0: Es kommt nicht auf die Stunde an.
1: Stunde an.
0: Hm. Wissen Sie denn von wem?
1: Ach ja, das ist mir nicht sinnvoll.
0: Es kommt nicht auf die Stunde an, heisst er definitiv nicht. Vielleicht sind Sie auf dem richtigen Gleis, aber ich glaube, das ist wenn nur ein kleiner Ausschnitt. Also, wir hören den 2-Sekünder an, gibt immer noch 2 Tageskarten. Da ist der 2-Sekünder. Es kommt auf. Sie sind schon auf dem richtigen, aber so heisst er nicht.
1: Ja.
0: Es kommt auf die Stunde an, heisst es. Aber wie heisst denn der Titel richtig? Ja, ist halt nur ein Textausschnitt.
1: Das kommt mir nicht zu, Entschuldigung.
0: Kein Problem, wir haben nochmal ein längeres. Das 3-Sekunden-Schnipsel, da gibt es noch eine Tageskarte. Hören wir rein. Es kommt auf die Stunde. Ja, Sie sind schon richtig, es kommt auf die Stunde an. Aber wie heißt
1: das? Ja, es rollt mir im Kopf um, aber der richtige Name. Also, ja, ich habe es einfach gedacht, ich probiere ich mal.
0: Ja, ja, das ist. Probieren geht überstudieren, wie man Spiele immer. Völlig egal. Aber tut mir leid, wir können auflösen. Es ist der Roy Black. Dein schönstes Geschenk, heisst er.
1: Ja, genau, der Roy Black. Dein schönstes Geschenk. Ja,
0: jetzt. Das macht doch nichts. Mitspielen gilt. Es hat mich gefreut, mit Ihnen zu spielen, Herr Graf.
1: Ja, ich auch sehr.
0: Da wünsche ich Ihnen noch ganz einen schönen Abend.
1: Danke für die schönen Sendungen, die ihr immer habt. Das ist wunderbar, die Musikwelle.
0: Merci vielmals fürs Kompliment und Ihnen einen schönen Abend. Ade, Herr Graf.
1: Danke, Lidas. Ade, Herr Siegmann.
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0: Ich habe es mir beim Vorbereiten schon heute Vormittag gedacht, das wird nicht einfach. Natürlich ist es ganz ein bekannter Titel, aber es ist etwas ganz anderes, wenn man nur noch ein 1-Sekunden-Schnipsel vorgesetzt bekommt. Also, da ist er, der Roy Black, dein schönstes Geschenk.

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1: Ja, und heute das Wetter mit Jürg Ackermann von SRF Mitte. Jetzt musste ich gerade studieren.
2: Hast du aber richtig getippt.
1: Ja, da habe ich richtig. Da bin ich froh. Hör mal, Hitzetag, heute wieder einen. Sag mal, wie viel gibt es eigentlich noch das Jahr?
2: Ja, noch ein paar. Also zumindest kommen noch 7 oder drauf. Ich habe mal gezählt, wir haben jetzt mit dem heutigen Tag 27 Hitzetage gehabt. Also ein Tag, wo 30 Grad Marke überschritten worden ist. Im Durchschnitt gibt es eigentlich im ganzen Jahr nur etwa 14 solche Tage. Und jetzt kommen eben wahrscheinlich noch mal mindestens 7 oben drauf, weil die Hitzephase noch bis weit in die nächste Woche reingeht. Und so liegen am Wochenende Höchstwert zwischen 31 und lokal 35 Grad. Aber im Norden haben wir weiterhin eine angenehme Hitze, weil auch noch die Beise geht. Die Beise bläst auch am Wochenende noch schwach, zum Teil auch mässig. Und auch in der Nacht, da kühlt es jeweils noch gut ab, mit Tiefstwert zwischen 15 und 19 Grad. Aber nicht überall ist die Luft so trocken. Im Süden ist sie auf heute typisch geworden, im Süden ist es schwül. Und da gibt es in der Nacht auf morgen eine Tropennacht, wo die Temperatur zum Teil nicht unter 20 Grad sinkt.
1: Du hast gesagt, heiß bleibt es. Gibt es auch weiterhin viel Sonne?
2: Grundsätzlich schon, auch heute Abend, da scheint noch viel noch die Sonne. Es hat aber Gewitter in den Bergen und von diesen Gewittern kommen zum Teil ein paar Wolkenfelder. Jetzt heute Abend Richtung Flachland, vor aber im Flachland und auch in den Voralpen. Da bleibt es grundsätzlich gewitterfrei. Gerade im Waadtländer Jura, in den Berner Alpen, Walliser Alpen und so im Nordtessin und Südbünden haben wir jetzt schon noch ein paar Gewitter, wo da unter, oder Regengüsse und Gewitter, die da unterwegs sind. Zum Teil einmal kräftig ist, kann man kurz recht runterleeren. Und zum Teil ziehen die Gewitter jetzt mit dieser Nordströmung im Laufe des Abends noch richtig Mittel. Und Südtessin, sonst verkehrt es im Laufe des Abends. Und es gibt eben dann eine trockene Nacht und eine klare Nacht. Und am Morgen, da scheint nochmal häufig die Sonne. Vielfach ist es wolkenlos. Also vor allem in der Deutschschweiz hat es nicht viel Wolken. Aber in den Alpen drin, da gibt es am Morgen wieder Quellwolken und zum Teil grössere Quellwolken. So am Mittag, Nachmittag muss man besonders so im Wallis-Berner Oberland mit Regengüssen und mit Gewitter rechnen. Zum Teil kann es auch im Waadtländer Jura, westliche Voralpen, geht Gewitter kommt ganz lokal vielleicht zwischen dem Genfer und Neuenburger See, wo da ein Gewitter möglich ist. Außerhalb der Alpen, da bleibt es eben am Morgen meistens trocken und auch recht sonnig. Und auch der Sonntag, der ist dann auch in den Bergen verbreitet trocken und gewitterfrei.
1: Jetzt nimmt mich noch etwas Wunder, Jürgen. Mhm. Wenn ihr so ein bisschen vorausschaut, ihr Meteorologen, gibt es irgendwie ein Hoffnungsschimmerli da am Himmel für eine Abkühlung oder ein Ende?
2: Das werden wir ein paar Mal gefragt. Und wenn ich jetzt da so in die Modelle hineinschaue, sieht es wirklich bis und mit nächsten Freitag nach Hitzetag aus. So ein bisschen Gewitter am Mittwoch im Flachland, ab dem Dienstag vielleicht sogar in den Bergen, am Mittwoch da im Flachland können wir mal vorübergehend in Abkühlung bringen. Und vielleicht könnte es aufs nächste Wochenende eventuell ein bisschen kälter werden, ist aber noch alles andere als sicher. Und vielleicht könnte es auch gar nachher wieder heiß werden. Also es sieht wirklich kritisch aus mit einer markanten Wetterumstellung.
1: Der Jürg Ackermann von SRF Meteo. Unglaublich, wie viele Hitzetage im 2026 schon zusammengekommen sind. Und wir haben es gehört, da kommen noch ein paar oben drauf. Wir haben ja auch erst Juli.

Lustiger Text. Super Mail haben wir gehört vom Appenzeller Echo. Nach den Nachrichten übernimmt Sammy Studer mit der Vierabendmusik und bei ihm gibt es Jodellieder zum Thema Nacht und Freinacht. Hat natürlich einen aktuellen Grund. Die Schweiz spielt ja bald in der Nacht im Viertelfinal. In den letzten 4 Stunden habe ich sie durch den Freitagnachmittag begleiten. Ich wünsche Ihnen ein ganz schönes Wochenende. Irgendwann an einem kühlen Plätzchen. Am Mikrofon war Bernhard Siegmann.

0: 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Die Nachrichten von SRF um 6 mit Kevin Gahannes. Guten Abend. Die früheren Migros-Brillengeschäfte verschwinden. Die neuen Investoren aus Österreich haben genug von roten Zahlen. Und die Brandgefahr in der Schweiz bleibt wegen der Trockenheit groß. Weitere Kantone erlassen Feuerverbote. Das Wetter, es bleibt meist sonnig und heiß mit 31 bis 34 Grad. Ein weiterer Teil der Migros verschwindet. Das Hörgeräte- und Augenoptikergeschäft Misenso hat Konkurs angemeldet. Alle 18 Filialen sind geschlossen, die Webseite ist offline. Die Migros hatte Misenso erst vor 2 Jahren an die österreichische Firma Neuroth verkauft. Diese schreibt, Misenso sei überschuldet. Der Konkurs sei unvermeidbar gewesen. Wirtschaftsredaktor Jan Baumann sagt dazu:
1: Den Konkurs von Misenso bezeichnet die Neuroth-Gruppe als eine, Zitat, aus Investorensicht bedauerliche Entwicklung, Zitat Ende. Diese Formulierung wirft ein bezeichnendes Licht auf das Engagement der Österreicher bei der ehemaligen Mikrotochter. Vereinfacht gesagt zieht nun Neuroth bei Misenso den Stecker, weil sich die Übernahme nicht ausgezahlt hat. Während 2 Jahren misslang es, Misenso profitabel zu machen, nun ist Schluss. Für die Einordnung ist es außerdem nützlich zu wissen, dass die Österreicher mit ihrer eigenen Marke Neuroth seit über 20 Jahren in der Schweiz präsent sind. Der 2024 verkündete Plan, Misenso als zweite, also zusätzliche Hörakustikmarke in der Schweiz erfolgreich zu positionieren, ist offensichtlich nicht aufgegangen.
0: Zuerst hatte der Blick über das Ende von Misenso berichtet. Er schreibt, es seien rund 140 Mitarbeitende betroffen. Weitere Kantone reagieren auf die Trockenheit und erlassen Feuerverbote. Wegen der großen Brandgefahr gilt in den Kantonen Schwyz, Zug sowie Nid und Obwalden seit heute ein absolutes Feuerverbot im Wald und in Waldesnähe. Kurze Gewitter würden die Situation nicht entschärfen, schreiben die Kantone Ob- und Nidwalden. Die Lage entspanne sich frühestens nach einer intensiven Regenphase von mindestens 2 Tagen. Ein absolutes Feuerverbot im Wald und in Waldesnähe gilt nun in der ganzen Zentralschweiz. Luzern und Uri hatten es bereits früher verordnet. Feuerverbote gelten auch schon in verschiedenen anderen Kantonen. Ungarn soll nach dem Regierungswechsel Geld von der EU erhalten. Das haben die EU-Mitgliedsländer entschieden. Konkret geht es um 10 Milliarden Euro aus dem EU-Wiederaufbaufonds. Damit soll unter anderem die Korruption in Ungarn bekämpft werden. Unter dem ehemaligen ungarischen Regierungschef Viktor Orban war das Geld blockiert. Mit dem neuen Ministerpräsidenten Peter Modjar soll es nun ausbezahlt werden. Ungarn ist zudem der Europäischen Staatsanwaltschaft beigetreten. Diese verfolgt Delikte, die die finanziellen Interessen der EU betreffen. Dazu gehören etwa Missbrauch von EU-Geldern oder Korruption. Zwei kürzere Meldungen aus dem Ausland. 2 Monate vor den Wahlen in der deutschen Hauptstadt Berlin hat der amtierende CDU-Bürgermeister Kai Wegner seine Kandidatur aufgegeben. Er war im Zusammenhang mit einem Brandanschlag im Januar in die Kritik geraten. Zehntausende Menschen hatten damals tagelang keinen Strom. Kai Wegner verschwieg, dass er am ersten Tag der Krise Tennis gespielt hatte. Nun sagt er, er wolle nicht, dass die CDU durch Personaldebatten weiter geschwächt werde. Die EU-Grenzschutzbehörde Frontex sagt, sie zähle weniger Menschen, die illegalerweise nach Europa einreisen. Im ersten Halbjahr sei die Zahl im Vergleich zum Vorjahr um mehr als einen Drittel gesunken. Die europäische Migrationswende wirke, sagt dazu der EU-Migrationskommissar. Eine Meldung vom Radsport. An der Tour de France gewinnt der Belgier Tim Merlier die 7. Etappe nach Bordeaux im Sprint. Das gelbe Trikot des Gesamtführenden bleibt beim Slowenen Tadej Pogacar. Die Börsendaten von SIX, der Swiss Market Index, schließt bei 14.235 Punkten plus 0,1%. Der Dow Jones Index in New York steigt um 0,2%. Der Euro wird zu 92,23 Rappen gehandelt, den Dollar gibt's für 80,63 Rappen. Soweit die Meldungen. Und das Wetter. Heute und morgen bleibt es meist sonnig und heiß mit 31 bis 34 Grad. Heute gibt es vor allem am Alp

Ja, ihr habt richtig gehört. Heute geht es nicht nur um Volksmusik, sondern es geht auch ein bisschen um Sport. Aktuell ist ja die Fußball-WM und da hat es die Schweiz im Viertelfinale geschafft. Ja, und gleich, ob euch das interessiert oder nicht, man kommt fast nicht rundherum. Und da habt ihr sicher auch mitbekommen, dass der Viertelfinale Schweiz gegen Argentinien der in der Nacht vom Samstag auf den Sonntag ist, mitten in der Nacht am Morgen am 3 Vater an. Da wird für viele Fußballfans also die Nacht zum Tag. Und in verschiedenen Städten gibt es auch eine Freinacht. Und entsprechend ist das Motto von dieser Feierabendmusik auf der SRF Musikwelle Freinacht. Jetzt gibt es aber da nicht die Schutte in dieser Stunde, sondern natürlich wie gewohnt am Freitagabend ganze Haufen Jodellieder. Jodellieder rund um das Thema Nacht. Schön seid ihr mit dabei. Am Mikrofon Sammy Studer. Und wir gehen jetzt gerade mal passend für die Feierabendmusik mit Gesang in die Nacht. So heisst nämlich ein wunderschönes Jodellied von Peter Künzi, wo wir da in der Version mit dem Jodelmeets Classic Orchester und Chor hören.

Mit Gesang in die Nacht, so heisst das Jodellied von Peter Künzi komponiert, wo da das Jodelmitz Classic Orchester und der Jodelmitz Classic Chor dargeboten hat. Jodelmitz Classic, das Projekt aus dem Jahr 2022, wo es eben das erste Mal stattgefunden hat und Jodelgesang mit klassischer Musik verbunden worden ist. Ja, mit Gesang in die Nacht gehen wir in der Feierabendmusik auf der SRF Musikwelle heute Freitagabend in eine für viele vermutlich noch ein bisschen ruhigere Nacht als die nächste. Übernächste Nacht, vom Samstag auf den Sonntag, ist ja mitten in der Nacht an der Fußball-WM der Viertelfinale Schweiz gegen Argentinien. Jetzt gehöre ich dir vielleicht zu den Leuten, die sagen, das ist mir doch gleich, da schlafe ich einfach trotzdem ganz normal. Oder aber dir gehöre ich zu denen, die extra aufstehen und dann wollen den Match schauen, die Nacht am 3, wenn es losgeht. Oder dir gehört sogar an einem Ort mit anderen Leuten zusammen den Fußballmatch schauen. In verschiedenen Städten in der Schweiz gibt es ja eine Freinachtmöglichkeit, also für einen ist es mitten in der Nacht draussen zu sein und miteinander den Match geniessen. Und ganz vielen Orten wird aber auch dazu aufgerufen, man soll doch bitte auch ein bisschen Rücksicht nehmen auf Anwohnerinnen und Anwohner, auf die eben, die trotz Fußball gerne würden schlafen. Aber Nacht wird für einmal zum Tag. Und in verschiedenen Städten gibt es eben auch eine Freinacht. Und da passen nachher die Titel, die wir hören mit den Engadiner Ländlerfreunden, Freinacht in Oberfatz. Zuerst aber jetzt, auch passend zu dieser speziellen Samstagnacht, die es gibt, von morgen auf den Sonntag, das Jodelied Samstagnacht. So heisst die Komposition von Hans Arecker, der Komponist und Musiker von Horb im Kanton Luzern. Sein Lied Samstagnacht singt uns der Jodelclub Sennengruss vom Menzberg.

Urchige Naturjod aus dem Toggenburg. Man hat so durch Hörli Heimatfreude muss angehört mit dem Naturjod der Nachtwächter, eine traditionelle Melodie, die sehr gut passt in die Feierabendmusik auf der SRF Musikwelle, heute mit Kompositionen rund um die Nacht. Das aus einem speziellen Grund. An der Fußball-WM ist die Schweiz ja im Viertelfinale gekommen und spielte in der Nacht vom Samstag auf den Sonntag gegen Argentinien den Viertelfinale. Das ist Kansas City, in Amerika und nach unserer Zeit eben die Nacht am 3, wenn es dann losgeht. Ganz viele werden wegen dem extra aufstehen oder aufbleiben und eine ganz spezielle Sommernacht geniessen. Vielleicht gehört ihr aber zu den Leuten, die sagen, das ist mir gleich. Ich geniesse viel lieber eine Sommernacht in aller Ruhe, im Bett oder manchmal halt auch, wenn es eine richtig schöne Nacht ist, draussen. Und von so einer Sommernacht in den Bergen singt uns als nächstes jetzt das Jodelquartett Rosmarie und Arnold Müller, Miriam und Peter Schaffroth, zwei Ehepaare also, die da miteinander ein Quartett bilden. Wir hören ihre Version von der Sommernacht in den Bergen, eine alte Komposition vom längst verstorbenen Berner Jodelvater Jakob Ummu.

So tönt der Freitagabend auf der SRF Musikwelle. Jetzt gehört haben wir zu der TZ Yvonne Stadler, Esther Steiger und Maria Reichli. Das wären also zwei Schwestern mit ihrer Mutter, die da gesungen haben. Begleitet an der Handorgel von der Sonja Schellin. Gesungen haben sie das Nachtbubenliedli von der Nadia Reis, komponiert so einen Text von Meinrad Lienert. Und das Lied, das Nachtbubenliedli, passt sehr gut in die Stunde mit ganzen Haufen Jodelieder rund um das Thema Nacht. Das aus aktuellem Anlass, wo ja die Nacht gerade in diesen heissen Sommertagen auch manchmal zum Tag wird. Man bleibt länger auf und genießt es verrussen. Und speziell machen das viele sicher auch in der Nacht vom Samstag auf den Sonntag, wenn in Amerika die Schweiz den Viertelfinal an der Fußball-WM spielt gegen Argentinien und wegen dem einen Haufen extra aufstehen oder aufbleiben. Wir bleiben aber gerade noch ein bisschen bei den Nachtbuben und hören da eine ganz alte Komposition vom längst verstorbenen Robert Faume. Der Zucker hat immer auch beschrieben, wie es ist, wenn eben die jungen Männer um Gunst von einer jungen Frau werben. Und das wird beschrieben da im Lied «Nachtbuben», wo uns jetzt das Heimatchörli von Luzern singt.

Wunderschöne Stimmen. Tamara Riebli, Fabienne Wolf und Lucia Zumstein haben wir gehört, an der Handorgel begleitet von Jörg Bucher mit dem traditionellen Nachtbuben-Juiz. Und gerade vorher hat die Länderkapelle Steudler Gasser den Freinachtschottisch gespielt. Passend zum Auftakt von diesem Wochenende, wo ja in ganz vielen Städten der Schweiz vom Samstag auf den Sonntag eine Freinacht ist. Das wegen dem Fussball-Viertelfinal Schweiz gegen Argentinien, wo Schweizer Zeit mitten in der Nacht am 3 anfängt. Da könnte es da und dort dann auch ein bisschen laut werden, auch wenn die Behörden überall dazu aufrufen. Man soll trotz der Freude am Fußball auch an die Leute denken, die in der Nacht gerne würden schlafen. Ein bisschen ruhiger ist es in der Nacht sicher auf den Alpen. Und wie das eben ist, das hören wir jetzt im Jodellied «Alpennacht», noch eine Komposition von Robert Velme. Wunderschön wird da beschrieben, wie es ist in einer Sommernacht auf den Bergen in dieser anspruchsvollen Komposition, wo jetzt der Jodelclub «Mein Glöckli» von Emmenbrück singt.

Aus dem Kanton Freiburg kommen sie, die Männer vom Judoclub Alphütli Plafeyen. Wir haben sie da gehört mit dem Lied «Gewitternacht» von Emil Wallimann. Ja, so ein Gewitter oder mindestens der Regen tät ja definitiv wieder einmal gut. Da in der Feierabendmusik auf der SRF Musikwelle haben wir in dieser Stunde Jodellieder und Volksmusiktitel rund um die Nacht präsentiert. Das zum Start von einem Wochenende, wo es für den einen oder die andere vielleicht ein bisschen eine kurze Nacht gibt, vom Samstag auf den Sonntag, wegen dem Fußball-WM-Viertelfinale Schweiz gegen Argentinien, wo ja eben mitten in der Nacht ist, vom Samstag auf den Sonntag. Ich sage auf jeden Fall Hopp Schweiz und werde den Match auch schauen. Und wenn ihr findet, das ist mir nicht so wichtig, dann wünsche ich euch definitiv eine ruhige und angenehme Nacht und ein schönes Wochenende mit der Musik von der SRF Musikwelle. Aber eben, der Match ist ja erst vom Samstag auf den Sonntag. Jetzt haben wir Freitagabend und da gibt es auf der SRF Musikwelle vom 8. bis 10. gerade noch einen Haufen Volksmusik zum Geniessen, 2 Stunden lang im «So tönt's». Und im Internet unter srfmusikwelle.ch könnt ihr die Feierabendmusik, wenn ihr nicht die ganze gehört habt, wie immer auch nachhören. Ich sage danke fürs Zuhören und wünsche weitere ganz schönen Freitagabend, einen schönen, schönsten Feierabend von der Woche. Am Mikrofon war Sammy Stuhl.

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1: Radio SRF Echo der Zeit mit Brigitte Kramer. Freitag, der 10. Juli, das beschäftigt uns heute. Interpol deckt ein weltweites Netz von Cyberkriminalität auf. Knapp 100 Länder waren an den Ermittlungen beteiligt, gut 140.000 Opfer wurden identifiziert. Die islamistische Hamas gibt die Regierungsgeschäfte im Gazastreifen offiziell ab. Das sei reine Dekoration, sagt dazu der palästinensische Wissenschaftler Yasser Abu Musa.
2: I think it was a decorative step.
1: Die Zukunft Gazas sieht er weiterhin düster. Der Anschlag auf einen ukrainischstämmigen Geschäftsmann in Monaco wirft Fragen auf zur Rolle des ukrainischen Geheimdienstes. Generell könne man sagen,
3: da muss man schon klipp und klar sagen, also Offiziere oder Geheimdienstmitarbeiter sind nicht unhäufig involviert in verschiedenen kriminellen oder korrupten Machenschaften und die verdienen damit ganz viel Geld.
1: So der Investigativjournalist Bojan Panczewski. Und eigentlich hat Venedig einen natürlichen Hochwasserschutz, die Salzwiesen. Aber diese sind bedroht. Zuerst zur Nachrichtenübersicht mit Konrad Muschk und zu einem weiteren früheren Teil der Migros, der verschwindet.
4: Das Hörgeräte- und Augenoptikgeschäft Misenso hat Konkurs angemeldet. Alle 18 Filialen sind geschlossen, die Website ist offline. Die Migros hatte Misenso erst vor 2 Jahren an die österreichische Firma Neuroth verkauft. Diese schreibt, Misenso sei überschuldet. Der Konkurs sei unvermeidbar gewesen. Das Unternehmen habe zu keinem Zeitpunkt schwarze Zahlen geschrieben. Zuerst hatte der Blick über das Ende von Misenso berichtet. Er schreibt, es seien rund 140 Mitarbeitende betroffen. Nun zur Aufarbeitung der Brandkatastrophe in Crans-Montana. Eine der 3 zuständigen Staatsanwältinnen verlässt die Walliser Staatsanwaltschaft und zwar auf Ende Jahr. Sie werde eine neue berufliche Herausforderung annehmen, heißt es in einer Mitteilung. Die Anwältinnen und Anwälte der Opferfamilien sowie der Beschuldigten seien informiert worden. Die Untersuchung zum Brand in der Bar Le Constellation werde ab sofort von den verbleibenden 2 Staatsanwältinnen geleitet, sagt die Walliser Staatsanwaltschaft. Ob das Team wieder auf 3 Personen erweitert wird, ist noch offen. Weitere Kantone reagieren auf die Trockenheit und erlassen Feuerverbote. Wegen der großen Brandgefahr gilt in den Kantonen Schwyz, Zug sowie Nidd und Obwalden seit heute ein absolutes Feuerverbot in Wald und in Waldesnähe. Kurze Gewitter würden die Situation nicht entschärfen, schreiben die Kantone Ob- und Nidwalden. Die Lage entspanne sich frühestens nach einer intensiven Regenphase von mindestens 2 Tagen. Ein absolutes Feuerverbot im Wald und in Waldesnähe gilt nun in der ganzen Zentralschweiz. Luzern und Uri hatten es bereits früher in Kraft gesetzt. Feuerverbote gelten auch schon in verschiedenen anderen Kantonen.
1: Ins Ausland, im Südosten von Spanien, sind bei einem Waldbrand mehrere Menschen ums Leben gekommen.
4: Mindestens 12 Personen seien gestorben, teilte der Präsident der betroffenen Region Andalusien mit. Einige der Opfer seien in ihren Autos gefunden worden. Zudem werden 23 Menschen noch vermisst. Warum das Feuer ausgebrochen ist, ist noch nicht geklärt. Nach wie vor sind hunderte Einsatzkräfte daran, den Brand nahe der Stadt Almería zu bekämpfen. Weniger Menschen haben illegal die Außengrenzen von Europa überquert, das sagt die EU-Grenzschutzbehörde Frontex. Im ersten Halbjahr ist die Zahl im Vergleich zum Vorjahr um mehr als 1/3 gesunken. Die europäische Migrationswende wirke, sagte dazu der EU-Migrationskommissar. Ein Grund ist laut Frontex die engere Zusammenarbeit mit Partnerländern. Obwohl die Zahlen insgesamt sinken, flüchten nach wie vor Menschen über das Mittelmeer. In diesem Jahr sind dort bereits rund 1.300 Menschen ums Leben gekommen, schätzt die Internationale Organisation für Migration. In einer Maschine der Fluggesellschaft Ryanair ist während des Fluges von Griechenland nach Deutschland eine Scheibe zerbrochen. Die Boeing 737 konnte kurz nach dem Vorfall am Startflughafen in Thessaloniki wieder landen. Passagiere berichten von dramatischen Szenen. Ein Mann sei teilweise aus dem kaputten Fenster gesogen worden. Andere Reisende hätten ihn festhalten und zurück in die Kabine holen können. Er wurde nach der Landung in ein Spital gebracht. Die Börsendaten von 18.04 Uhr geliefert von SIX. Der Swiss Market Index schließt bei 14.235 Punkten, 0,1% im Plus. Der Dow Jones Index in New York steigt um 0,2%. Der Euro wird zu 92,23 Rappen gehandelt, der Dollar zu 80,63 Rappen. Und damit noch zu den Wetteraussichten. Heute und morgen scheint meist die Sonne. Heute gibt es vor allem am Alpensüdhang lokal Hitzegewitter, morgen auch in den westlichen Bergen. Die Höchstwerte liegen jeweils bei 31 bis 34 Grad. Im Norden weht Bise. Interpol.

0: Aktion vor allem Delikte im Visier, die mit dem sogenannten Social Engineering zu tun haben. Also da geht es eben um diese Art von sozialer Manipulation. Zum Beispiel, wenn Betrüger sich am Telefon als Bankangestellte ausgeben, damit die Opfer ihnen dann Geld überweisen, oder wenn jemand eine romantische Zuneigung vorspielt oder sich als Chef ausgibt. Und dahinter stecken meist große kriminelle Netzwerke.
1: Fast 100 Länder waren an den Ermittlungen beteiligt. Wie ist man den Cyberkriminellen auf die Spur gekommen?
0: Mit internationaler Zusammenarbeit. Wenn zum Beispiel in Frankreich jemand Opfer wird von so einem Betrug und die Ermittlungen dann nach Thailand führen, kommt die Polizei länderübergreifend den Tätern Schritt für Schritt auf die Spur. Und die Interpol spricht hier von einem großen Erfolg. Und das mag schon für die internationale Zusammenarbeit stimmen. Es ist ein großer logistischer Erfolg, aber am Ende halt doch ein Tropfen auf den heißen Stein. Denn die UNO schätzt, dass jährlich fast 500 Milliarden US-Dollar mit solchen Betrugsmaschen ergaunert werden. Und mit dieser Aktion jetzt wurden gerade mal 293 Millionen US-Dollar beschlagnahmt. Es gibt also noch viel zu tun.
1: Was sind das für Leute, welche die Polizei festgenommen hat? Hat man da in Anführungszeichen die kleinen oder auch die großen Fische erwischt?
0: Da bleibt Interpol vage und antwortet auch nicht auf eine Anfrage. Interpol spricht zwar von einem Schlag gegen die organisierte Kriminalität, es bleibt aber offen, ob die wirklichen Strippenzieher ins Netz gegangen sind. Und das ist deshalb so relevant, weil die Betrüger an der Front oft zu dieser Art von Arbeit gezwungen werden. Sie sind immer wieder einmal Opfer von Menschenhandel. Laut Nathalie Wenger von Amnesty International Schweiz deuten auch die aktuellen Verhaftungen von Interpol darauf hin, dass vielleicht auch Menschenhandel im Spiel war, weil im Inselstaat Palau, da sind 22 Verdächtige nicht direkt verhaftet, sondern erstmal aus dem Land geschafft worden, und dies sei ein Indiz dafür, dass es sich um illegal eingeschleuste Arbeitskräfte gehandelt haben könnte.
1: Was weiß man denn über die Drahtzieher dieses weltweiten Betrugsnetzwerkes?
0: Das sind meistens professionelle, mafiöse Netzwerke am Werk, zum Beispiel die chinesischen Triaden. Sie operieren weltweit und arbeiten mit korrupten Regierungen zusammen. Besonders verbreitet sind die Netzwerke in Südostasien, zum Beispiel in Kambodscha. Und sie missachten laut Amnesty International die Menschenrechte. Sie zwingen Menschen zum Beispiel dazu, als Betrüger zu arbeiten. Es ist die Rede von modernen Cybersklaven. Ihnen werden Pass und Telefon abgenommen und sie müssen 12 Stunden am Stück arbeiten, dürfen oft keine Pausen machen, nicht einmal um auf die Toilette zu gehen. Und sie werden oft auch geschlagen und teilweise sogar gefoltert. Amnesty International hofft, dass die Opfer von Menschenhandel nicht kriminalisiert werden. Sie hätten zwar Illegales getan, aber nur, weil sie dazu gezwungen wurden.
1: Nun werden ja auch hierzulande Leute Opfer von Cyberkriminalität. Die Schweiz ist aber bei den beteiligten Ländern nicht dabei. Warum nicht?
0: Die Bundespolizei FEDPOL ist für die internationale Zusammenarbeit zuständig, kann sich zur konkreten Polizeioperation aber nicht äußern, da sie eben nicht involviert war. Die FEDPOL sagt auf Anfrage, dass sie zusammen mit Interpol jeweils prüfe, ob eine Beteiligung der Schweiz sinnvoll sei oder nicht. Man könne nicht überall dabei sein, sondern müsse priorisieren, je nach Mehrwert. Warum die Zusammenarbeit hier in diesem Fall nicht priorisiert wurde, bleibt offen. Fakt ist, dass laut Bundesamt für Statistik auch in der Schweiz jedes Jahr Zehntausende Menschen in Kontakt mit solchen Betrugsmaschen kommen.
1: Informationen von Wirtschaftsredaktor Pascal Lago. 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Bei uns geht es weiter in Schweden, das vom neutralen Staat in kürzester Zeit zu einem wichtigen NATO-Mitglied geworden ist. In der Ukraine, deren Geheimdienste nicht selten in Machenschaften der organisierten Kriminalität involviert seien, so ein Kenner. In Venedig, wo ausgerechnet der künstliche Hochwasserschutz für den natürlichen zur Gefahr geworden ist. Und jetzt gleich in Gaza. Im Nahen Osten ist die mediale Aufmerksamkeit derzeit auf den Konflikt zwischen den USA und dem Iran gerichtet und weniger auf den weitgehend zerstörten Gazastreifen. Das Elend dort ist groß. Hunderttausende leben auf engstem Raum zusammengepfercht in Zelten. Und trotz der Waffenruhe zwischen Israel und der islamistischen Hamas kommt es täglich zu tödlichen israelischen Angriffen. Ungeklärt ist auch die Frage, wie weiter? Zu Wochenbeginn nun hat die Hamas die Regierungsgeschäfte abgegeben an das Nationale Komitee zur Verwaltung Gazas, zumindest offiziell. Denn das ist eine der Forderungen von Trumps sogenanntem Friedensplan für Gaza. Zur Bedeutung dieses Schritts der Bericht von Auslandredaktorin Anna Drexel.

0: Jasser Abu Musa aus Gaza ist derzeit als Forscher am Middle East Institute in Washington tätig und berät das International Peace Institute in New York. Als erstes stellt er klar, die Hamas habe die Regierungsgeschäfte nicht an das sogenannte Nationale Komitee für die Verwaltung Gazas abgegeben. Sie habe lediglich den Leiter ihres eigenen Regierungskomitees ersetzt, mit einem anderen Hamas-Mann.
1: I think it was a decorative step.
0: Reine Dekoration sei das, sagt Abu Musa. Auch deshalb, weil Israel die Mitglieder des Nationalen Komitees gar nicht einreisen lässt. Doch dieses sollte den Gazastreifen laut Trumps sogenanntem Friedensplan eigentlich regieren. Die Hamas sei dazu nicht mehr in der Lage, sagt Abu Musa, der von 2015 bis 2024 für die Schweizerische Direktion für Entwicklung und Zusammenarbeit DEZA arbeitete.
1: They are still in the ground, yes, but in effective way.
0: Sie ist zwar noch da, aber sie hat im Krieg tragende Teile ihrer Verwaltung, ihres Militärs und ihrer Finanzierung verloren.
1: Their military spine, they have lost their funding spine.
0: Nur noch mit Einschüchterung halte sich die Hamas am Ruder. Und indem sie bei jenen Händlern Steuern eintreibe, die von Israel die Erlaubnis erhalten haben, Güter nach Gaza einzuführen. Und das tun sie mit vorgehaltener Pistole, mittels Drohungen, Erpressung und Festnahmen. Das Resultat? Alles, was es zu kaufen gibt, ist heute 5-mal teurer als vor dem Krieg. Ein Anzeichen unter mehreren für Jasser Abu Musa, dass der Hamas das Wohl der Menschen in Gaza vollkommen egal ist. Sie deren immenses Leid vielmehr sogar als politisches Druckmittel verwendet, um ihre Verhandlungsposition zu stärken. Damit sei die islamistische Organisation aber gescheitert. Bei der Bevölkerung sei sie völlig diskreditiert. Nur noch Gefolgsleute und jene, die vom System profitierten, stünden hinter ihr. Jasser Abu Musa ist davon überzeugt, dass die Hamas am Ende ist und das selber auch weiß. Das macht der Forscher aus Gaza am für die Hamas heikelsten Thema überhaupt fest, ihrer Entwaffnung. In jüngster Zeit soll die Hamas ihre Bereitschaft signalisiert haben, die Waffen schrittweise niederzulegen.
1: For Hamas it's a very, very big step actually.
0: Das ist ein riesiger Schritt für die Hamas. Der bewaffnete Widerstand ist ihre DNA, ihre Geldquelle, ihre Propaganda, der Kit, der sie zusammenhält.
1: It's the glue that connects the Hamas components.
0: Die Islamisten hätten nur noch Kalaschnikows und leichte Waffen. Das Raketenarsenal sei aufgebraucht und die Infrastruktur zur Herstellung von Nachschub zerstört. Auch der US-Geheimdienst bestätige, dass die Hamas keine Raketen mehr herstellen könne.
1: Israel knows that Hamas is no longer posing a threat towards Israel.
0: Israel weiß, dass die Hamas für sie keine unmittelbare Gefahr mehr darstellt, sagt Abu Musa. Und trotzdem blockiert es jeden Fortschritt in Trumps sogenanntem Friedensplan, verweigert der technokratischen Übergangsregierung die Einreise, tötet beinahe jeden Tag Menschen und besetzt mehr und mehr Territorium im Küstenstreifen, statt seine Armee nach Israel zurückzuziehen. Das heißt, beide Seiten spielen auf Zeit. Die Hamas will die Waffenabgabe und ihr sicheres Ende möglichst lange hinauszögern. Und der israelische Premierminister Netanyahu braucht die radikalen Islamisten als Feindbild im Hinblick auf die Wahlen im kommenden Herbst.
1: So everyone is waiting. I mean,
0: bis es allenfalls eine neue israelische Regierung gibt. Bis dahin werde es in Gaza keinerlei Fortschritte geben. Leidtragende sind die Bewohnerinnen und Bewohner Gazas, sagt Abu Musa, dessen Frau, zwei Kinder, Mutter, Schwester, Nichten und Neffen bei israelischen Angriffen getötet wurden.
1: Unfortunately, the future for Gaza is not promising.
0: Die Zukunft Gazas sei leider nicht vielversprechend.
2: Anna Drechsel. Über 200 Jahre lang war Schweden ein neutraler, allianzfreier Staat. Seit 2 Jahren gehört das Land der NATO an. Diese Woche wurde am NATO-Gipfeltreffen in Ankara bekannt, dass das Bündnis in Schweden für Milliarden Euro Rüstungsgüter kaufen will. Unter anderem 10 Aufklärungsflugzeuge der Firma Saab. Der Oberbefehlshaber der schwedischen Streitkräfte betont, sein Land werde zu einem Schlüsselmitglied der NATO. Dass sich auch die neutrale Schweiz für diese Entwicklung interessiert, zeigt der gestrige Besuch von Verteidigungsminister Martin Pfister in Schweden. Aus Stockholm, Nordeuropa-Korrespondent Bruno Kaufmann.
3: Vor dem Sitz der schwedischen Regierung Rosenbad im Zentrum von Stockholm stehen alle bereit für den Gast. Nach seiner Rückkehr vom NATO-Gipfel in Ankara empfängt der schwedische Verteidigungsminister Pål Jonson seinen Amtskollegen Bundesrat Martin Pfister mit militärischen Ehren. Für den Schweizer Verteidigungsminister geht es an diesem Tag darum, von einem Land zu lernen, das seine Sicherheitspolitik in den letzten Jahren radikal umgestellt hat.
4: Schweden hat sehr früh gemerkt, insbesondere mit dem Ukraine-Krieg, wie gefährdet die Sicherheit ist und dass man, wenn man Frieden möchte, eben alles unternehmen muss, dass es zu keinem Krieg kommt.
3: Einen Tag lang treffen sich Pfister, begleitet von Fachleuten aus seinem Departement, sowie einer Ständerätin und einem Nationalrat, mit hohen schwedischen Sicherheitspolitikern und Militärs zu Fragen wie Bedrohungsszenarien, Drohnenkrieg und Wehrpflicht. Und merken dabei ganz schnell, dass das zwei Jahrhunderte lang neutrale nordische Land heute ganz anders tickt als die nach wie vor neutrale Schweiz. Der Grund dafür ist ganz einfach, sagt der schwedische Oberbefehlshaber Mikael Claesson im Gespräch mit SRF.
5: Das heißt Russland und die Entwicklung nach dem Angriff auf die Ukraine wurde es sehr deutlich und klar für alle in Finnland und Schweden, dass wir müssen etwas machen, wir müssen uns kollektiv verteidigen.
3: Neben dem russischen Angriff auf einen europäischen Nachbarstaat sieht der schwedische Militärchef aber auch die Geografie als wichtigen Grund für das schwedische Umdenken.
5: Ungefähr 400'000 kleine Inseln und größere Inseln, schwedische, finnische, baltische, und mehr als die Hälfte der russischen Schifffahrt fährt jeden Tag durch den Baltischen Meer.
3: Diese Situation hat, so Claesson, einen direkten Einfluss auf die Sicherheit Schwedens.
5: Wir haben die baltische Flotte, die russische baltische Flotte hier. Wir haben den Exklav Kaliningrad in der Nähe. Und wenn man militärisch den Baltischen See dominieren möchte, dann spielen alle diese kleinen Inseln eine sehr wichtige Rolle. Das ist nicht zu kompliziert, militärische Probleme zu schaffen durch einen begrenzten Angriff.
3: In der Analyse der schwedischen Militärführung, aber auch der Politik und breiten Öffentlichkeit, waren nach Beginn des russischen Angriffes auf die Ukraine deshalb die Voraussetzungen für eine Fortführung der Neutralität vor 4 Jahren nicht mehr gegeben. Zusammen mit dem über Jahrzehnte ebenfalls neutralen östlichen Nachbarn Finnland trat Schweden vor 2 Jahren der NATO bei. Und das hat sehr vieles verändert, sagt Schwedens Oberbefehlshaber Claesson.
5: In einer Menge Bereichen hat es sich für mich persönlich geändert, weil ich jetzt einen Sitz im Militärausschuss von NATO habe. Wir treffen uns regelmäßig und ich muss sagen, also ich bin positiv überrascht von der strategischen Höhe. Aber natürlich hat es auch dazu geführt, dass wir uns völlig integriert haben in den jeweiligen Operationspläne von der Allianz. Wir sind auch jetzt vertreten, also in der NATO Command Structure mit vielen Stabsoffizieren und so weiter, und nehmen dann auch Einfluss auf die Vorbereitungen von Entscheidungen im Militärausschuss, aber auch die politischen Entscheidungen.
3: Schweden trägt diese NATO-Integration mit viel Kraft mit. Nach einer ersten Verdoppelung des Verteidigungshaushaltes in den letzten 4 Jahren soll sich das Militärbudget bis zum Jahre 2030 sogar verdreifachen. Das Land hat NATO-Führungsaufgaben mit eigenem Personal in Nordfinnland, in Lettland, Island und Grönland übernommen. Die Dynamik des schwedischen Wandels vom zurückhaltenden und vorsichtigen Neutralen zum aktiven und offensiven Alliierten hat, so der Militärchef, auch mit der Einsicht zu tun, dass der Ernstfall bereits eingetreten ist.
5: Wir sind an der Front, zusammen mit den Finnen.
3: Der schwedische Militärchef möchte der Schweiz, deren Gesamtverteidigungskonzept er gut kenne, nur einen Ratschlag mit auf den Weg geben.
5: Ich habe einen sehr guten Eindruck von der Gesamtverteidigung der Schweiz. Und das Einzige, was ich empfehlen kann, ist, ständig die Entwicklung von Technologie zu folgen und sich ständig anpassen, bereit sein, sich anzupassen.
3: In den Treffen und Briefings vor Ort in Stockholm erhielten Bundesrat Martin Pfister und seine Delegation einen Einblick, was das heißen kann. Dass zum Beispiel die schwedische Armee bei der Anschaffung von Drohnentechnologie immer nur 3 Monate in die Zukunft schaut, da sich diese Technik derzeit so rasant verändere. Nach seinen Gesprächen zeigte sich der Schweizer Verteidigungsminister beeindruckt von der grossen Einigkeit, die es in Schweden heute sicherheitspolitisch gibt.
4: Ja, der grösste Unterschied liegt sicher im grossen gesellschaftlichen Konsens, dass die Sicherheit wichtig ist und dass man eben viel unternehmen muss. Schweden investiert auch viel mehr Mittel in die Armee, hat hier einen grossen Willen über, von links bis rechts im politischen Spektrum.
3: Und so möchte Bundesrat Pfister nach seinem Besuch in Schweden auch in der Schweiz dazu beitragen, dass es sicherheitspolitisch zu einem gesellschaftlichen Schulterschluss kommen kann.
2: Der Anschlag auf einen ukrainischstämmigen Geschäftsmann vergangene Woche in Monaco wirft viele Fragen auf, auch zur allfälligen Beteiligung des ukrainischen Geheimdienstes. Nachdem der Geschäftsmann, seine Partnerin und der gemeinsame Sohn durch eine Paketbombe zum Teil schwer verletzt worden waren, wurde die Tatverdächtige in der Nähe von Kiew erschossen aufgefunden. Ein Angehöriger des ukrainischen Militärgeheimdienstes hatte zunächst gestanden, die Frau getötet zu haben. Vor Gericht widerrief er das Geständnis und beschuldigte seinen Komplizen, einen ehemaligen Polizisten. Bojan Panchevski ist Investigativjournalist beim Wall Street Journal und Kenner des ukrainischen Geheimdienstes. Ich habe von ihm wissen wollen, was er hinter dieser verworrenen Geschichte sieht.
6: Also es ist natürlich jetzt zu früh, irgendwelche Aussagen zu betätigen, wer dahinter steckt und was eigentlich passiert ist. Aber das wäre ein gar nicht so ungewöhnlicher Fall im Sinne von einer Rolle des Geheimdienstes, in dem Fall des Militärgeheimdienstes, in Machenschaften, die vermutlich mit organisierter Kriminalität zu tun haben. Also der Geschäftsmann, der angegriffen wurde in Monaco, der hat verschiedene Geschäftsinteressen in Ukraine als auch anderswo. Und seine Interessen sind im Konflikt gekommen mit den Interessen anderen Geschäftsleuten, die eben diesem Geheimdienst nahestehen. Was man wissen muss, ist, dass der militärische Geheimdienst ganz besonders nach dem Ausbruch der Vollinvasion sehr intensiv mit verschiedenen Clans der organisierten Kriminalität arbeitet.
2: Also das heißt, der Anschlag in Monaco ist kein Einzelfall?
6: Also wir wissen natürlich nicht, was passiert ist, aber solche Dinge passieren immer wieder. Zum Beispiel im Drogengeschäft sind die Geheimdienste involviert, im Waffengeschäft, die agieren als Mittelmänner. In Odessa zum Beispiel, die Hafenstadt am Schwarzen Meer, da gibt es jegliche Kriminalität, wie so üblich ist in Hafenstädten. Da ist ganz besonders der militärische Geheimdienst sehr intensiv involviert in diesen Machenschaften. Die haben teilweise ganze kriminelle Organisationen sozusagen rekrutiert, damit sie a. nicht sich auf russische Seite stellen und b. damit sie in ihrem Kampf gegen Russland helfen und dann c. auch um Geld zu verdienen. Da muss man schon klipp und klar sagen, also Offiziere oder Geheimdienstmitarbeiter nach einer gewissen Seniorität sind nicht unhäufig involviert in verschiedenen kriminellen oder korrupten Machenschaften und die verdienen damit ganz viel Geld.
2: Und wie müssen wir uns das vorstellen? Sind das einzelne Personen, die Mitglieder sind dieser Geheimdienste, die da agieren, oder kommen die Aufträge tatsächlich von höher oben?
6: Das kommt drauf an. Manchmal gewisse Dinge sind bis zu den Top-Etagen der Führung, dringen sie ein. Also wenn man sich entscheidet, mit einem Kriminalclan zusammenzuarbeiten oder sie gar zu rekrutieren, dann ist es unwahrscheinlich, dass die Führung das nicht weiß oder das nicht direkt irgendwie involviert ist in diesen Verhandlungen. Bei so kleineren Dingen wie ein Attentat oder eine Aktion, ähnliche Aktion, das kann natürlich gut vorkommen, dass der oberste Chef oder seine Leute davon nicht unbedingt wissen, aber dass auf der mittleren Etage gewisse Leute eigene Geschäfte machen. Das ist durchaus möglich.
2: Sie haben einen anderen ganz großen Fall recherchiert, in dem sie die Spur in die Ukraine geführt hat, und zwar die Sprengung der Nord Stream Pipeline im September 2022 in der Ostsee. Sie haben darüber ein Buch geschrieben. Die Pläne zur Sabotage kamen demnach von der Militärführung in Kiew.
6: Also die Pläne für die Sabotage kamen aus einer Eliteeinheit der ukrainischen Streitkräfte, einen Monat nach der Vollinvasion. Ihr Ziel war eigentlich, die finanziellen Einnahmen von Putins Kriegsmaschine einzudämmen, weil Nord Stream war für sie quasi Symbol für die Energiegeschäfte, die Putin mit Westeuropa und mit Deutschland ganz besonders gemacht hat. Das war das Ziel und die Exekution war relativ erfolgreich aus ihrem Sicht.
2: Anfang Monat wurde bekannt, dass in Deutschland gegen einen ehemaligen ukrainischen Soldaten Anklage erhoben wurde. Er soll die Sprengung organisiert haben. Die Justiz in Kiew betonte, die staatlichen ukrainischen Stellen seien nicht in die Sprengung verwickelt gewesen. Was sagen Sie?
6: Kommt darauf an, was man unter staatlich versteht. Also man muss wissen, die deutschen Staatsanwälte haben 7 Haftbefehle erteilt. 4 davon betreffen Zivilisten und 3 eben Offiziere, die gedient haben zum Zeitpunkt des Angriffs auf Nord Stream. Der Tatverdächtige, der jetzt verhaftet wurde und dem ein Prozess gemacht wird in Hamburg in Deutschland, ist eben ein Offizier. Damals war er Kapitän der Armee. Und dadurch werden die Staatsanwälte in Deutschland argumentieren, das war eine Militäroperation. Ob jetzt die Politiker wussten oder nicht, ist uns relativ egal, weil das Militär, die Streitkräfte gehören ja zum Staat.
2: Wenn wir dieses gesamte Bild anschauen, was bedeutet das alles für den ukrainischen Präsidenten Zelensky?
6: Also der hat immer versucht, sich aus der Affäre rauszuhalten. Der hat mehrmals öffentlich betont, dass er nichts davon wusste und dass er nicht glaubt, dass Ukraine damit zu tun hatte, und bleibt abzuwarten, was seine Medienstrategie sein wird, wenn der Prozess denn beginnt. Der Prozess wird ein riesiges mediales Ereignis sein und da wird ein Offizier vor Gericht stehen, der ist jetzt angeklagt wegen Kriegsverbrechen. Das ist eine sehr heftige Anklage und die wird sehr kontrovers sein, weil in diesem Krieg voller russischen Kriegsverbrechen der allererste Offizier, der vor einem Gericht und vor allem in Deutschland jetzt steht wegen Kriegsverbrechen, ist ein ukrainischer Verteidiger quasi. Und es wird dann schwierig für die ukrainische Regierung, sich total abzukoppeln von der Geschichte.
2: Sagt Bojan Panchevski vom Wall Street Journal. Sein Buch «Die Nord Stream-Sprengung – Die wahre Geschichte der Sabotage, die Europa erschütterte» ist diesen Frühling erschienen. Venedig stemmt sich gegen das Hochwasser. Einerseits mit einer aufwendigen Sperranlage namens Mose, mit der man die ganze Lagune abschließt, wenn das Wasser steigt. Andererseits gibt es auch einen natürlichen Puffer gegen drohende Überschwemmungen, nämlich die Salzwiesen in der Lagune, die Barene. Sie haben über die Jahrhunderte bei Hochwasser Wellen gebrochen und Venedig geschützt. Doch nun sind diese Salzwiesen in Gefahr. Wegen der Hochwassersperranlage und wegen der großen Schiffe, die hohe Wellen werfen. Unterdessen allerdings gibt es Leute, die sich für Venedigs natürlichen Schutz einsetzen. Italien-Korrespondent Franco Battel hat in der Lagune 2 von ihnen getroffen.
7: Salzwiesen heißen so, weil das Meer sie bei Flut überspült. Diese Wiesen scheinen sich nicht entscheiden zu können, ob sie nun zum Meer oder zum Land gehören. Sie sind stets feucht, sogar matschig. Gräser oder Blumen gedeihen hier prächtig. Für den Menschen sind Salzwiesen sicher kein idealer Lebensraum, aber dennoch sehr nützlich, erklärt Davide Tognin. Er ist Dozent an der Uni von Padua.
8: Ridurre l'ampiezza dell'onda di marea e dissipare l'energia delle onde. Ad esempio.
7: Salzwiesen schwächen die Gewalt von Hochwassern oder die Gezeiten ab und können große Wassermengen aufnehmen. Sie sind natürliche Pufferzonen in der Lagune. Sie speichern aber auch klimaschädliches CO2 und sie haben die Fähigkeit, mit dem Anstieg des Meeresspiegels zu wachsen. Nämlich durch die Ablagerungen, die Sedimente, die die Hochwasser in die Lagune schwemmen.
8: Il 70% del materiale che si deposita sulle barene è portato da questi eventi intensi.
7: Rund 70% der Sedimente, die sich auf diesen Wiesen ablagern, bringen die Hochwasser. Zugespitzt könnte man sagen, diese Wiesen wachsen mit dem Klimawandel mit. Und trotzdem ist ihr Gedeihen nun in akuter Gefahr. Viele Salzwiesen, die einst in der Lagune weit verbreitet waren, erodieren. Das liegt am Wellenschlag der großen Schiffe, die nach wie vor in die Lagune fahren, um den großen Hafen in Venezia Marghera anzulaufen. Schiffswellen unterspülen die Wiesen. Ein anderer Störfaktor ist Mose, also die Sperranlage bei den vier Eingängen zur Lagune. Bei Hochwasser fährt man die Fluttore hoch und trennt die Lagune vom Meer ab. Das schützt Venedig. Aber der Aufbau der Baräne, der Salzwiesen, durch die Meeresablagerungen wird so unterbunden. Um Venedigs natürlichen Hochwasserschutz zu retten, gibt es unterdessen einen Verein. Alison Zurflu hat ihn mitbegründet. Zurflu ist eine US-Amerikanerin mit Schweizer Wurzeln. Sie lebt schon lange in der Lagune als Kunstmalerin. Wir treffen sie an Venedigs Hauptbahnhof Santa Lucia mit Sicht auf den Canal Grande.
9: We're all volunteers, except for the fishermen working on the Fischines project.
7: Wir sind alles Freiwillige, außer die Fischer in der Lagune. Ihnen bezahlen wir einen Lohn. Zusammen gehen sie auf Salzwiesen, befreien sie von Abfall und Unrat. Ganze Kühlschränke haben sie schon aus der Lagune gefischt. Oder sie verstärken die Ränder der Wiesen im Meer, um sie vor dem Wellenschlag großer Schiffe und vor Erosion zu schützen. Dazu braucht es Wissen. Es stammt von den Fischern, die seit jeher in der Lagune leben.
9: These fishermen are also custodians. Without them, we lose a lot of the knowledge.
7: Zurflu bezeichnet die Fischer als Wächter der Lagune. Viele sind es nicht mehr, denn die Sperranlage des Mose, die höheren Wassertemperaturen infolge des Klimawandels und eine eingeschleppte, gefräßige Krabbenart, der Granchio blu, haben den Muschel- und Fischbeständen in der Lagune arg zugesetzt. Fischer sind darum froh um den Zustupf, den sie vom Verein erhalten. Aber können Salzwiesen auch künftig ein Mittel sein, die Lagune zu schützen, bei steigendem Meeresspiegel und klimatischen Worst-Case-Szenarien?
9: When you have a natural environment that's working and protected, it works better than anything man has ever made.
7: Wenn die Natur selbst einen Schutz vorgesehen habe, dann wirke der besser und nachhaltiger als eine vom Menschen geschaffene Sperranlage. Davon ist Zurflu überzeugt und fügt an: Natürlich müsse man auch den CO2-Ausstoß rasch verringern, damit katastrophale Szenarien erst gar nicht eintreffen. Klar ist, müsste man die Lagune immer häufiger oder dereinst sogar ganz vom Meer abtrennen, weil das Meer Venedig sonst überfluten würde, dann wäre dies das Ende der Baräne, also der Salzwiesen. Denn die abgeschlossene Lagune würde zum Süßwasserteich, manche sagen zum Tümpel. An solches will die Umweltschützerin lieber gar nicht denken. Sie will das retten, was an Salzwiesen noch übrig ist.
9: And we see enough work in the Northern Lagoon to take up the next 20 years.
7: In der nördlichen Lagune, in jenem Teil, der am weitesten weg von der Zivilisation liegt, gäbe es noch viele der ursprünglichen Pufferlandschaften. Eine Welt in der Schwebe zwischen Land und Meer. Hybride Landschaften, die Schutz bieten, aber selbst in Gefahr sind.
2: An dieser Stelle noch ein Hörtipp. Wo sind wir nur hingekommen, fragt sich Röni Bäselt, Zugbegleiter bei der Deutschen Bahn und Gewerkschafter.
10: Wir laufen jetzt demnächst mit Bodycams durch die Gegend. Und jetzt gerade im Nahverkehr werden stichsichere Westen getestet. Ich bin noch kein Ordnungshüter oder so. Dafür bin ich nicht zur Bahn gekommen, ja, um mich so schützen zu müssen, um nachher noch lebend nach Hause zu kommen.
2: Mit Deutschland geht's bergab, könnte man meinen. Angriffe und Respektlosigkeiten weit herum, eine marode Infrastruktur, eine unzuverlässige Bahn und Handwerksbetriebe, denen das Wasser bis zum Hals steht. Schaut man genau hin, gibt es Hoffnung. Denn da sind immer auch Menschen, die Deutschland am Laufen halten. 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Vom Echo der Zeit war es das für heute Freitag, den 10. Juli, Redaktionsschluss 18.36 Uhr. Zita Affentranger war für die Sendung verantwortlich. Für die Nachrichten Dominik Brandt, mein Name Brigitte Kramer.
11: 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Ihre SRF-Musikwelle heute von 8 bis 10 voll und ganz im Zeichen von unserer Volksmusik. Einen guten, lüpfigen Freitag wünschen wir hier bei uns. Hopp, der Besser!

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1: Die Nachrichten von SRF um 20 Uhr mit Konrad Muschk. In Großbritannien ist die ehemalige Ministerin Anne Widdecombe gestern tot in ihrem Zuhause in Südengland aufgefunden worden, mit schwersten Verletzungen. Nun hat die Polizei einen 26-jährigen Mann britischer Staatsbürgerschaft festgenommen. Ihm wird vorgeworfen, die 78-Jährige ermordet zu haben. Die Ermittlungen zum Tod von Anne Widdecombe würden laufen, sagte ein Polizeivertreter vor Medien.
2: Detectives from the Force Major Crime Investigation Team have launched a murder investigation and are conducting extensive inquiries into the circumstances surrounding Miss Widdecombe's death. The incident is not being treated as terrorism.
1: Ein Hinweis auf ein terroristisches oder politisches Motiv gebe es zurzeit nicht, so der Polizeivertreter weiter. Anne Widdecombe saß für die konservativen Tories jahrelang im Parlament und befürwortete den Brexit. Sie war als Ministerin auch Teil der britischen Regierung. Zuletzt war sie Sprecherin der Partei Reform UK. Nachdem Versuche in New York und London scheiterten, hat es in Hongkong nun geklappt. Der Börsengang des chinesisch-singapurischen Online-Händlers Shein. Die chinesische Börsenaufsicht teilte mit, sie habe die Notierung genehmigt. Shein, das vor allem Mode im Billigsegment verkauft, hatte über ein Jahr auf die Genehmigung gewartet, die laut Insidern von den höchsten politischen Gremien in China abgesegnet werden musste. Der Unternehmenswert von Shein wurde 2023 mit 66 Milliarden US-Dollar angegeben. Shein wurde 2012 in China gegründet, hat seinen Sitz jedoch in Singapur. Kritiker werfen dem Unternehmen unter anderem schlechte Arbeitsbedingungen, die Verwendung umweltschädigender Materialien und Urheberrechtsverletzungen vor. Zum Sport, zuerst zur Fußball-Weltmeisterschaft. Joao Mansambi wird der Schweiz auch gegen Argentinien verletzt fehlen. Das bestätigte Trainer Murat Yakin an einer Medienkonferenz. Mansambi hatte sich vor dem Achtelfinal gegen Kolumbien im Training das Knie geprellt. Das WM-Viertelfinal gegen Argentinien findet in der Nacht auf Sonntag statt. Die Schweizer Skilegende Roland Colombin ist im Alter von 75 Jahren verstorben. Das teilte seine Familie auf Instagram mit. Colombin litt an Hals- und Leberkrebs. Der Walliser gewann 1972 bei den Olympischen Winterspielen von Sapporo Silber in der Abfahrt. Außerdem gewann der für seine riskante Fahrweise bekannte Colombin 1973 und 1974 den Abfahrtsweltcup. Das Wetter. Auch der Samstag wird meist sonnig bei heißen 31 bis 34 Grad. Vor allem in den Bergen gibt es lokal Gewitter. Das waren Nachrichten von Radio SRF, verantwortlich Lukas Lüthi.

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1: Die Nachrichten von SRF um 21 Uhr mit Konrad Muschk. In Großbritannien ist die ehemalige Ministerin Anne Widdecombe gestern tot in ihrem Zuhause in Südengland aufgefunden worden, mit schwersten Verletzungen. Nun hat die Polizei einen 26-jährigen britischen Staatsbürger festgenommen. Ihm wird vorgeworfen, die 78-Jährige ermordet zu haben. Einen Hinweis auf ein terroristisches oder politisches Motiv gebe es zurzeit nicht, sagte ein Polizeivertreter. Anne Widdecombe saß für die konservativen Tories jahrelang im Parlament und befürwortete den Brexit. Sie war als Ministerin auch Teil der britischen Regierung. Zuletzt war sie Sprecherin der Partei Reform UK. Zu zwei Meldungen aus den Regionen. In Winterthur hat ein Landwirt beim Transport mehrere Tonnen Weizen verloren. Er sei mit einem Traktor und zwei Anhängern unterwegs gewesen, als er einen großen Teil der Ladung des vorderen Anhängers verloren habe, schreibt die Stadtpolizei Winterthur. Spezialisten würden nun abklären, wieso die Ladung auf die Straße gelangte. Und in Degersheim im Kanton St. Gallen ist Gülle in einen Bach geflossen. Die Gülle sei auf einem Bauernhof beim Umpumpen ausgelaufen und in das Gewässer gelangt, schreibt die Kantonspolizei St. Gallen. Der Landwirt habe die Polizei informiert und die Feuerwehr konnte eine Bachsperre errichten. Der Schaden kann noch nicht abgeschätzt werden. Zum Sport. Zuerst zur Fußball-WM. Joao Manzambi wird der Schweiz auch gegen Argentinien verletzt fehlen. Das bestätigte Trainer Murat Yakin an einer Medienkonferenz. Manzambi hatte sich vor dem Achtelfinal gegen Kolumbien im Training das Knie geprellt. Das WM-Viertelfinal gegen Argentinien findet in der Nacht auf Sonntag statt. Und noch Tennis. Beim Turnier in Wimbledon sind die beiden Finalpartien klar. Bei den Männern trifft am Sonntag der Deutsche Alexander Zverev auf den Italiener Jannik Sinner. Sinner bezwang im Halbfinal heute den Serben Novak Djokovic in 3 Sätzen. Und auch Alexander Zverev gewann in 3 Sätzen gegen den Briten Arthur Ferry. Bei den Frauen kommt es im Final morgen zum Duell zwischen den beiden Tschechinnen Karolina Muchova und Linda Noskova. Das Wetter. Auch der Samstag wird meist sonnig bei heißen 31 bis 34 Grad. Vor allem in den Bergen gibt es lokal Gewitter. Das waren Nachrichten von Radio SRF, verantwortlich Lukas Lüthi.

Herzlich willkommen auf der SRF Musikwelle zu der zweiten Stunde vom «So tönt's». Noch bis am 10 Uhr geniessen wir miteinander gemütliche und lüpfige Schweizer Volksmusik.

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1: Die Nachrichten von SRF um 22 Uhr mit Konrad Muschk und diesen Schwerpunkten. In Großbritannien wird nach dem Tod einer ehemaligen Ministerin ein 26-jähriger Mann wegen Mordverdachts festgenommen. Der Hörgeräte- und Optikhändler Misenso geht in Konkurs. 140 Mitarbeitende sind betroffen. Und Abschied von einer Skilegende. Roland Colomba ist tot. Er gehörte in den 70er Jahren zur Weltspitze in der Abfahrt. In Großbritannien ist die ehemalige Ministerin Anne Widdecombe gestern tot in ihrem Zuhause in Südengland aufgefunden worden, mit schwersten Verletzungen. Nun hat die Polizei einen 26-jährigen Mann britischer Staatsbürgerschaft festgenommen. Ihm wird vorgeworfen, die 78-Jährige ermordet zu haben. Die Ermittlungen zum Tod von Anne Widdecombe würden laufen, sagte ein Polizeivertreter vor Medien.
2: Detectives from the Force Major Crime Investigation Team have launched a murder investigation and are conducting extensive inquiries into the circumstances surrounding Miss Widdecombe's death. The incident is not being treated as terrorism.
1: Ein Hinweis auf ein terroristisches oder politisches Motiv gäbe es zurzeit nicht, so der Polizeivertreter weiter. Anne Widdecombe saß für die konservativen Tories jahrelang im Parlament und befürwortete den Brexit. Sie war als Ministerin auch Teil der britischen Regierung. Zuletzt war sie Sprecherin der Partei Reform UK. Ein weiterer früherer Teil der Migros verschwindet. Das Hörgeräte- und Augenoptikgeschäft Misenso hat Konkurs angemeldet. Alle 18 Filialen sind geschlossen. Die Migros hatte Misenso erst vor 2 Jahren an die österreichische Firma Neuroth verkauft. Diese schreibt, Misenso sei überschuldet, der Konkurs sei unvermeidbar gewesen. Wirtschaftsredaktor Jan Baumann sagt dazu:
3: Den Konkurs von Misenso bezeichnet die Neuroth-Gruppe als eine, Zitat, aus Investorensicht bedauerliche Entwicklung, Zitat Ende. Diese Formulierung wirft ein bezeichnendes Licht auf das Engagement der Österreicher bei der ehemaligen Mikrotochter. Vereinfacht gesagt zieht nun Neuroth bei Misenso den Stecker, weil sich die Übernahme nicht ausgezahlt hat. Während 2 Jahren misslang es, Misenso profitabel zu machen, nun ist Schluss. Für die Einordnung ist es außerdem nützlich zu wissen, dass die Österreicher mit ihrer eigenen Marke Neuroth seit über 20 Jahren in der Schweiz präsent sind. Der 2024 verkündete Plan, Misenso als zweite, also zusätzliche Hörakustikmarke in der Schweiz erfolgreich zu positionieren, ist offensichtlich nicht aufgegangen.
1: Zuerst hatte der Blick über das Ende von Misenso berichtet. Er schreibt, es seien rund 140 Mitarbeitende betroffen. Die Schweizer Skilegende Roland Colomba ist im Alter von 75 Jahren verstorben. Das teilte seine Familie auf Instagram mit. Colomba litt an Hals- und Leberkrebs. Der Walliser gewann 1972 bei den Olympischen Winterspielen von Sapporo Silber in der Abfahrt. Außerdem gewann der für seine riskante Fahrweise bekannte Colomba 1973 und 1974 den Abfahrtsweltcup. Und noch Leichtathletik. Der Schweizer Dominik Lobalu läuft beim Diamond League Meeting in Monaco über 5000 Meter zum Sieg. Damit sorgt Lobalu bereits für den 5. Schweizer Sieg in diesem Jahr in der Diamond League. Nun zu weiteren Meldungen des Tages in der Übersicht. Nach dem G7-Gipfel im französischen Evian müssen die Schweizer Behörden die Sicherheitskosten wohl selbst bezahlen. Frankreich beteilige sich voraussichtlich nicht daran, schreibt der Bund. Mehrere tausend Polizei- und Armeeangehörige waren rund um den G7-Gipfel in Genf präsent. Gemäß dem Bund werden weiterhin Gespräche mit Frankreich geführt. Die Aussicht auf eine Beteiligung Frankreichs an den Sicherheitskosten sei jedoch gering. In der südspanischen Region Andalusien sind bei einem Waldbrand nahe der Stadt Almeria mindestens 12 Menschen ums Leben gekommen. Einige der Opfer seien in ausgebrannten Autos gefunden worden, sagen die Behörden. 23 Menschen werden noch vermisst. Hunderte Einsatz- und Rettungskräfte stehen im Einsatz. Warum das Feuer ausgebrochen ist, ist noch nicht geklärt. Auf einem Ryanair-Flug von Griechenland nach Deutschland ist in der Luft eine Fensterscheibe zerbrochen. Laut Augenzeugen ist ein Mann teilweise aus dem kaputten Fenster gesogen worden. Andere Reisende hätten ihn festgehalten. Die Boeing 737 konnte sicher landen. Der Mann wurde in ein Spital gebracht. Weniger Menschen haben illegal die Außengrenzen von Europa überquert. Das sagt die EU-Grenzschutzbehörde Frontex. Im ersten Halbjahr ist die Zahl im Vergleich zum Vorjahr um mehr als ein Drittel gesunken. Ein Grund ist laut Frontex die engere Zusammenarbeit mit Partnerländern. Die Börsendaten von 22.05 Uhr geliefert von SIX. Der Swiss Market Index schließt bei 14.235 Punkten plus 0,1%. Der Dow Jones Index in New York stand kurz vor Schluss bei plus 0,4%. Der Euro wird zu 92,29 Rappen gehandelt, der Dollar zu 80,83 Rappen. Und auch das Wetter. Am Samstag scheint meist die Sonne. Vor allem in den westlichen Bergen und am Alpensüdhang gibt es am Nachmittag lokal Hitzegewitter. Die Höchstwerte liegen beidseits der Alpen bei heißen 31 bis 34 Grad. Im Norden weht Bise. Das waren Nachrichten von Radio SRF. Verantwortlich Lukas Lüthi.

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1: Die Nachrichten von SRF um 11 mit Frank Estermann. Nach der Vergewaltigung und Ermordung eines 11-jährigen Mädchens im Osten Indiens ist es zu massiven Ausschreitungen gekommen. Dabei sei eine unschuldige Person von der wütenden Menge getötet worden, teilte die Polizei der Stadt Baruipur im Bundesstaat Westbengalen mit. 35 Personen seien wegen Gewalt und Vandalismus festgenommen worden. Im Zusammenhang mit der Tat hat die Polizei 4 Männer festgenommen. Einer der Verdächtigen sei erschossen worden, nachdem er versucht haben soll, die Dienstwaffe eines Polizisten zu ergreifen und zu fliehen. Nachdem Versuche in New York und London scheiterten, hat es in Hongkong nun geklappt. Der Börsengang des chinesisch-singapurischen Online-Händlers Shein. Die chinesische Börsenaufsicht teilte mit, sie habe die Notierung genehmigt. Shein, das vor allem Mode im Billigstsegment verkauft, hatte über ein Jahr auf die Genehmigung gewartet, die laut Insidern von den höchsten politischen Gremien in China abgesegnet werden musste. Kritiker werfen Shein unter anderem schlechte Arbeitsbedingungen, die Verwendung umweltschädigender Materialien und Urheberrechtsverletzungen vor. 2 Meldungen aus den Regionen. In Winterthur hat ein Landwirt beim Transport mehrere Tonnen Weizen verloren. Er sei mit einem Traktor und 2 Anhängern unterwegs gewesen, als er einen großen Teil der Ladung des vorderen Anhängers verloren habe, schreibt die Stadtpolizei Winterthur. Spezialisten würden nun abklären, wieso die Ladung auf die Straße gelangte. Und in Degersheim im Kanton St. Gallen ist Gülle in einen Bach geflossen. Die Gülle sei auf einem Bauernhof beim Umpumpen ausgelaufen und in das Gewässer gelangt, schreibt die Kantonspolizei St. Gallen. Der Landwirt habe die Polizei informiert und die Feuerwehr konnte eine Bachsperre errichten. Der Schaden kann noch nicht abgeschätzt werden. Wir kommen zur Fußball-Weltmeisterschaft. Spanien hat sich für den Halbfinal qualifiziert. Die Spanier gewinnen gegen Belgien mit 2:1. Im Halbfinal trifft Spanien auf Frankreich. Und noch Leichtathletik. Der Schweizer Dominic Lobalu läuft beim Diamond League Meeting in Monaco über 5000 Meter zum Sieg. Damit sorgt Lobalu bereits für den 5. Schweizer Sieg in diesem Jahr in der Diamond League. Die Börsendaten von SIX. Der Swiss Market Index schließt bei 14.235 Punkten plus 0,1%. Der Dow Jones Index in New York steigt um 0,3%. Der Euro wird zu 92,31 gehandelt und der Dollar zu 80,75. Das Wetter. Morgen wird es meist sonnig bei heißen 31 bis 34 Grad. Vor allem in den Bergen gibt es lokale Gewitter. Das waren Nachrichten von Radio SRF, verantwortlich Frank Estermann.

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0: Die Nachrichten von SRF um Mitternacht mit Frank Estermann. In Großbritannien wurde eine ehemalige Ministerin getötet. Ein Verdächtiger ist in Haft. Die Hintergründe sind unklar. 2 Jahre nach dem Verkauf ist das ehemalige Hörgeräte- und Augenoptikgeschäft der Migros Misenso Konkurs. Und Spanien gewinnt den WM-Viertelfinal gegen Belgien und folgt Frankreich in den Halbfinal. Das Wetter, es wird meist sonnig bei heißen 31 bis 34 Grad. Vor allem in den Bergen gibt's lokale Gewitter. In Großbritannien ist die ehemalige Ministerin Anne Widdecombe gestern tot in ihrem Zuhause in Südengland aufgefunden worden. Nun hat die Polizei einen Verdächtigen festgenommen. Aus London berichtet Lisa Maria Röhling von der ARD.
1: Die Gründe für die Tat sind aktuell noch unklar. Die 78-jährige Anne Widdecombe war am Donnerstag tot in ihrem Haus im Süden Englands gefunden worden. Laut den Ermittlern habe sie heftige Verletzungen erlitten. Die Polizei teilte nun mit, ein 26-jähriger weißer Brite sei im Zusammenhang mit der Tat festgenommen worden. Ein terroristisches Motiv sei ausgeschlossen worden. Auch Anhaltspunkte für eine politisch motivierte Tat gebe es derzeit nicht. Die Ermittlungen dauern an. Anne Widdecombe war seit 2023 Sprecherin für Immigration und Justiz der rechtspopulistischen Partei Reform UK. In den 90er Jahren, damals noch als Mitglied der konservativen Tories, war sie Mitglied des Parlaments und hatte mehrere Regierungsämter inne. Größere Bekanntheit erlangte sie in Großbritannien nach ihrem Ausscheiden aus dem Parlament durch Auftritte in verschiedenen Reality-TV-Shows.
0: Informationen von ARD-Korrespondentin Lisa Maria Röhling. Nach der Vergewaltigung und Ermordung eines 11-jährigen Mädchens im Osten Indiens ist es zu massiven Ausschreitungen gekommen. Dabei sei eine unschuldige Person von der wütenden Menge getötet worden, teilte die Polizei der Stadt Baruipur im Bundesstaat Westbengalen mit. 35 Personen seien wegen Gewalt und Vandalismus festgenommen worden. Im Zusammenhang mit der Tat hat die Polizei 4 Männer festgenommen. Einer der Verdächtigen sei erschossen worden, nachdem er versucht haben soll, die Dienstwaffe eines Polizisten zu ergreifen und zu fliehen. Nachdem Versuche in New York und London scheiterten, hat es in Hongkong nun geklappt. Der Börsengang des chinesisch-singapurischen Online-Händlers Shein. Die chinesische Börsenaufsicht teilte mit, sie habe die Notierung genehmigt. Shein, das vor allem Mode im Billigst-Segment verkauft, hatte über ein Jahr auf die Genehmigung gewartet, die laut Insidern von den höchsten politischen Gremien in China abgesegnet werden musste. Der Unternehmenswert von Shein wurde 2023 mit 66 Milliarden US-Dollar angegeben. Shein wurde 2012 in China gegründet, hat seinen Sitz jedoch in Singapur. Kritiker werfen dem Unternehmen unter anderem schlechte Arbeitsbedingungen, die Verwendung umweltschädigender Materialien und Urheberrechtsverletzungen vor. Ein weiterer früherer Teil der Migros verschwindet. Das Hörgeräte- und Augenoptikgeschäft Misenso hat Konkurs angemeldet. Alle 18 Filialen sind geschlossen, die Webseite ist offline. Die Migros hatte Misenso erst vor 2 Jahren an die österreichische Firma Neuroth verkauft. Diese schreibt, Misenso sei überschuldet, der Konkurs sei unvermeidbar gewesen. Wirtschaftsredaktor Jan Baumann sagt dazu:
2: Den Konkurs von Misenso bezeichnet die Neuroth-Gruppe als eine, Zitat, aus Investorensicht bedauerliche Entwicklung, Zitat Ende. Diese Formulierung wirft ein bezeichnendes Licht auf das Engagement der Österreicher bei der ehemaligen Mikrotochter. Vereinfacht gesagt zieht nun Neuroth bei Misenso den Stecker, weil sich die Übernahme nicht ausgezahlt hat. Während 2 Jahren misslang es, Misenso profitabel zu machen, nun ist Schluss. Für die Einordnung ist es außerdem nützlich zu wissen, dass die Österreicher mit ihrer eigenen Marke Neuroth seit über 20 Jahren in der Schweiz präsent sind. Der 2024 verkündete Plan, Misenso als zweite, also zusätzliche Hörakustikmarke in der Schweiz erfolgreich zu positionieren, ist offensichtlich nicht aufgegangen.
0: Zuerst hatte der Blick über das Ende von Misenso berichtet. Er schreibt, es seien rund 140 Mitarbeitende betroffen. Zum Sport. An der Fußball-Weltmeisterschaft hat sich Spanien für den Halbfinal qualifiziert. Die Spanier gewinnen gegen Belgien mit 2:1. Im Halbfinal trifft Spanien auf Frankreich. Und wir bleiben bei der WM. Joao Mansambi wird der Schweiz auch gegen Argentinien verletzt fehlen. Das bestätigte Trainer Murat Yakin an einer Medienkonferenz. Mansambi hatte sich vor dem Achtelfinal gegen Kolumbien im Training das Knie geprellt. Der WM-Viertelfinal gegen Argentinien findet in der Nacht auf Sonntag statt. Die Schweizer Skilegende Roland Colombin ist im Alter von 75 Jahren verstorben. Das teilte seine Familie auf Instagram mit. Colombin litt an Hals- und Leberkrebs. Der Walliser gewann 1972 bei den Olympischen Winterspielen von Sapporo Silber in der Abfahrt. Außerdem gewann der für seine riskante Fahrweise bekannte Colombin 1973 und 1974 den Abfahrtsweltcup. Das Wetter für heute Samstag: Es scheint meist die Sonne, vor allem in den westlichen Bergen und am Alpensüdhang gibt es am Nachmittag lokale Hitzegewitter. Die Höchstwerte liegen beidseits der Alpen bei heißen 31 bis 34 Grad. Im Norden weht Bise. Das waren Nachrichten von Radio SRF, verantwortlich Frank Estermann.

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1: Die Nachrichten von SRF um 1 mit Frank Estermann. Der iPhone-Hersteller Apple verklagt OpenAI, das Unternehmen, das hinter ChatGPT steht. In der Klage, die Apple bei einem Gericht in Kalifornien eingereicht hat, wirft das Unternehmen OpenAI vor, Firmengeheimnisse von Apple gestohlen zu haben. Die Klage richtet sich auch gegen zwei ehemalige Apple-Angestellte, die nun für OpenAI arbeiten. Sie sollen vertrauliche Informationen zu OpenAI mitgenommen haben, so Apple. Konkret geht es um die Entwicklung eines neuen Geräts, das OpenAI auf die Nutzung von künstlicher Intelligenz ausrichten will. OpenAI hat sich bislang nicht zur Klage geäußert. Zu zwei Meldungen aus Lateinamerika. Nach den verheerenden Erdbeben in Venezuela ist die Zahl der Todesopfer weiter angestiegen. Die Regierung spricht nun von mehr als 4.100 Toten. Fast 17.000 Menschen wurden verletzt, Tausende sind obdachlos. Vor 2,5 Wochen haben zwei Beben in kürzester Zeit Venezuela erschüttert. Noch immer wird nach Vermissten gesucht. Die Hoffnung, noch Überlebende zu finden, ist allerdings verschwindend klein. Zum zweiten Mal in dieser Woche ist am Freitag in ganz Kuba der Strom ausgefallen. Das teilte der Netzbetreiber des Landes mit. Bereits am Montag gab es einen landesweiten Stromausfall. Seit Anfang Jahr ist der Strom auf Kuba mehrfach im ganzen Land ausgefallen. Ein Grund dafür ist die Ölblockade, die US-Präsident Donald Trump im Januar verhängt hat. Hinzu kommt, dass die Strominfrastruktur in Kuba veraltet ist. In die Schweiz. Bei Brisago im Tessin ist am Freitagabend ein Waldbrand ausgebrochen. Der Brand sei nicht groß, sagte ein Polizeisprecher zur Nachrichtenagentur Keystone Estia. Es bestehe keine Gefahr für die Bevölkerung. Über die Warn-App des Bundes, Alert Swiss, riefen die Behörden die Bevölkerung aber dazu auf, Fenster zu schließen und Lüftungen und Klimaanlagen abzuschalten. In der Region herrscht große Waldbrandgefahr. Im Kanton Tessin gilt deshalb ein Feuerverbot. Wir kommen zur Fußball-Weltmeisterschaft. Spanien hat sich für den Halbfinale qualifiziert. Die Spanier gewinnen gegen Belgien mit 2:1. Im Halbfinale trifft Spanien dann auf Frankreich. Das Wetter heute Samstag. Es ist meist sonnig bei heißen 31 bis 34 Grad. Vor allem in den Bergen gibt es lokale Gewitter. Das waren Nachrichten von Radio SRF. Verantwortlich Frank Estermann.
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1: Die Nachrichten von SRF um 2 mit Frank Estermann. Der iPhone-Hersteller Apple verklagt OpenAI, das Unternehmen, das hinter